0: Es soll Ziel sein, dass Bremerhaven und auch ein bisschen Bremen zum Einsatzdrehkreuz von Deutschland wird. Das heißt, dort soll es eben so sein, in einem militärischen Notfall, dass von da aus sehr viele Soldaten, sehr viele Geräte und auch sehr viel Panzer eben von dem Hafen aus in das Einsatzgebiet kommen. Und das wird eben dadurch gemacht, dass beispielsweise die Hinterlandanbindung besser ausgebaut werden, dass die Kajen dort saniert werden und eben auch, dass Bahnstrecken und Straßen zum Hafen hin deutlich ertüchtigt werden, um eben diese Einsätze möglich zu machen.
1: Am Hauptstadtflughafen BER soll ein neues System zur Drohnenerkennung künftig mehr Sicherheit im Luftverkehr sorgen. Wie Bundesverkehrsminister Bilger mitteilte, sollen damit Drohnen im An- und Abflugbereich frühzeitig entdeckt und die zuständigen Stellen über mögliche Gefährdungen informiert werden. Zuletzt hatten am BER immer wieder ferngesteuerte Flugobjekte für Probleme gesorgt. Allein im ersten Halbjahr 2026 wurden nach Angaben der Deutschen Flugsicherung 28 Drohnen gesichtet. Das waren die Nachrichten. Das Wetter in Deutschland. Teils bewölkt und meist trocken, im Südosten Nebel. Tiefstwerte 19 Grad in Essen bis örtlich 4 Grad in Ostbayern. Tagsüber Wechsel aus Sonne und Wolken, später im Westen Schauer möglich. Höchstwerte 20 bis 30 Grad. Am Donnerstag im Osten meist freundlich, sonst trocken und Gewitter. Es ist 2.03 Uhr.
2: Und hier der Verkehrsservice in der ARD-Hitnacht. A1 Lübeck, Hamburg. Die Norderelbbrücke ist in beiden Richtungen wegen eines Schwertransports noch bis 4 Uhr mehrfach kurzfristig gesperrt. Die A1 Osnabrück Richtung Bremen ist zwischen Bremen-Brinkum und Bremen-Arsten wegen Vermessungsarbeiten noch bis etwa 6 Uhr gesperrt. Die A5 Kassel Richtung Frankfurt ist zwischen Hattenbacher Dreieck und Alsfeld-Ost wegen eines brennenden Fahrzeugs gesperrt. Die A40 Duisburg-Essen ist zwischen Kreuz Duisburg und Kreuz Kaiserberg wegen Bauarbeiten in beiden Richtungen noch bis zum 5. Oktober gesperrt. Die A52 Mönchengladbach Richtung Düsseldorf ist zwischen Kreuz Nersen und Kreuz Karst wegen Fahrbahnerneuerung bis morgen etwa 5 Uhr gesperrt. Die A73 Nürnberg Richtung Bamberg ist zwischen Bamberg Ost-Süd und Ost wegen Bergungsarbeiten gesperrt. Die A81 Schaffhausen-Singen ist zwischen Gottmading und Hilzingen in beiden Richtungen wegen Tunnelwartungsarbeiten noch bis etwa 6 Uhr gesperrt. Und die B96 in Berlin, der Tiergartentunnel, ist wegen Personalmangel noch bis etwa 5.30 Uhr gesperrt. Das waren die aktuellen Verkehrsmeldungen. Wir wünschen Ihnen eine gute Fahrt.
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2: Mit Erinnerung an Chris Rehe starten wir in diese Stunde. Die Familie stand ja bei ihm auch immer an erster Stelle. So hat er auch seinen beiden Töchtern ein Lied gewidmet. In den 80ern Josephine und dann diesen hier in den 90ern für Julia. Auch so ein Meilenstein in seiner Karriere. Schön, dass wir gemeinsam durch diese Nacht ziehen. Hier aus dem Dresdner Funkhaus mit Heiko Hasch im Studio. Ich grüße Sie.

0: Tante Hollies in der ARD-Hitnacht. Sie haben ja das gleiche Gründungsjahr wie auch die Rolling Stones 1962 nämlich. Und Mitte Mai in diesem Jahr gaben sie ihr letztes Konzert und erst vor wenigen Wochen schrieben sie, dass sie sich von Konzerttourneen und Live-Aktivitäten zurückziehen. Schließlich haben ja einige Bandmitglieder vor allem mit der Gesundheit zu kämpfen und wollen sich dem stressigen Tourneeleben nicht mehr aussetzen. Ja, nach so vielen aktiven Jahren, da kann man das gut nachvollziehen und vielleicht entsteht ja noch der ein oder andere neue Song im Studio. Und ihre großen Hits gehören ja sowieso nach wie vor zum Sound vieler Radiosender auf der ganzen Welt. Und jetzt bei uns Tears for Fears.
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0: was man doch mit so einem schnöden amtlichen Papier alles anstellen kann. UB40 gerade gehört hier in der ARD-Hitnacht. Ja, die Vorlage für ihren Bandnamen war ja so ein amtlicher Vordruck für die Beantragung einer Arbeitslosigkeit in Großbritannien. Unemployment Benefit Form 40, kurz UB40. Und unter diesem Namen haben sie es ja zu Weltruhm gebracht, bis heute. Gerade sind sie ja auch wieder in Amerika und Kanada auf großer Tour. Und jetzt bei uns vor den aktuellen Verkehrsinfos noch Max Werner, leider auch schon 2 Jahre nicht mehr unter uns. Sein größter Hit gelang ihm vor 45 Jahren mit Rain in May.
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2.30 Uhr, hier der aktuelle Verkehrsservice in der ARD-Hitnacht. A1 Lübeck-Hamburg. Die Norderelbbrücke ist in beiden Richtungen wegen eines Schwertransports noch bis etwa 4 Uhr mehrfach kurzfristig gesperrt. Die A1 Osnabrück Richtung Bremen ist zwischen Bremen-Brinkum und Bremen-Arsten wegen Vermessungsarbeiten noch bis ca. 6 Uhr gesperrt. Die A40 Duisburg-Essen ist zwischen Kreuz Duisburg und Kreuz Kaiserberg wegen Bauarbeiten in beiden Richtungen noch bis zum 5. Oktober gesperrt. Die A52 Mönchengladbach Richtung Düsseldorf ist zwischen Kreuz Nersen und Kreuz Karst wegen Fahrbahnerneuerung noch bis morgen früh 5 Uhr gesperrt. Die A73 Nürnberg Richtung Bamberg ist zwischen Bamberg Süd und Bamberg Ost wegen Bergungsarbeiten gesperrt. Die A81 Schaffhausen-Singen ist zwischen Gottmadingen und Hilzingen in beiden Richtungen wegen Tunnelwartungsarbeiten noch bis ca. 6 Uhr gesperrt. Und in Berlin die B96, da ist der Tiergartentunnel wegen Personalmangel noch bis ca. 5.30 Uhr gesperrt. Das waren die aktuellen Verkehrsmeldungen. Wir wünschen Ihnen eine gute Fahrt.

0: hier in der ARD-Hitnacht. George Michael und Andrew Ridgeley. Vor 45 Jahren gründeten sie ihr Musikduo und schon 5 Jahre später war es wieder Geschichte. Aber in dieser Zeit haben sie über 25 Millionen Platten verkaufen können und ihre Hits werden ja heute noch gespielt. Gleich bei uns Animotion und zuvor noch Simply Red. Mick Hucknall gibt er der Band mit seiner besonderen Stimme eine hohe Wiedererkennbarkeit. Und im kommenden Jahr gehen sie auch wieder auf große Europa-Tour. Mitte Juni geht's los in Portugal und nach Deutschland kommen sie auch, geben hier 12 Konzerte. Simply Red.
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2.46 Uhr, hier eine amtliche Gefahrenmitteilung für Ginsheim-Gustavsburg im Bereich des Landkreises Groß-Gerau. Ortsteil Gustavsburg kommt es durch ein Brandereignis zu einer starken Rauchentwicklung. Wenn möglich, bitte meiden Sie das betroffene Gebiet, schließen Sie Fenster und Türen und schalten Sie Lüftung und Klimaanlagen ab.

0: Erinnerung an Freddie Mercury mit Queen hier in der ARD-Hitnacht. Bis zu den Nachrichten noch The Stranglers und zuvor noch Ich und Ich, Annette Humpe und Adel Tawil. Auch so ein geniales Musikprojekt, das leider auch schon seit 16 Jahren auf Eis liegt. Aber in ihrer aktiven Zeit verkauften sich ihre Platten ja auch wie geschnitten Brot.
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1: Um 3 Uhr mit Juliette Groß. Noch immer ist unklar, ob das Kabinett die Pflegereform heute auf den Weg bringen kann. Union und SPD streiten weiter über die künftige Finanzierung der Pflegeversicherung. Aus Berlin, Isabel Kaas.
2: Die Union ist da eben eher auf der Seite, das so über das System selbst zu regeln. Zunächst eben über die Kürzungen, dann eben bei Empfängerinnen und Empfängern von Pflegeleistungen. Die SPD will wiederum an eine Gruppe ran, die ja von der Union, ich sag mal, traditionell eher geschützt wird. Also das sind dann die Privatversicherten, Beamte, Menschen, die besser verdienen. Und da geht's dann im Kern eher um die Frage, wen belasten wir denn jetzt? Weil irgendwas tun müssen wir ja.
1: Kurz vor dem Tag der Deutschen Einheit am 3. Oktober berät das Kabinett heute über den Bericht der Ostbeauftragten Kaiser. Er liefert unter anderem Daten zu Ostdeutschen in Leitungsfunktionen der Bundesbehörden. Außerdem geht es in der Kabinettssitzung um härtere Strafen bei Gewalt gegen Beschäftigte der Bahn. Ungeachtet von Sicherheitswarnungen lehnt US-Präsident Trump gesetzliche Vorschriften für künstliche Intelligenz weiter ab. Stattdessen sollten sich die KI-Unternehmen freiwillig selbst regulieren, sagte Trump bei einem Treffen mit den Chefs der großen Tech-Konzerne. Aus Washington, Ralf Borchert.
3: Seit Wochen wird auch in den USA diskutiert, welche Regeln und Beschränkungen für die Entwicklung künstlicher Intelligenz notwendig sind. Doch Donald Trump lässt sich von

0: zu 8 Jahren Haft verurteilt worden. Die Staatsanwaltschaft verlangt in der Berufung eine schärfere Strafe, die Verteidigung einen Freispruch. Maya T. war im Dezember 2023 in Berlin verhaftet und ein halbes Jahr später an Ungarn ausgeliefert worden. Nach Ansicht des Bundesverfassungsgerichts war die Auslieferung rechtswidrig. Das waren die Nachrichten. Das Wetter in Deutschland. Teils bewölkt und meist trocken, im Südosten Nebel, Tiefstwerte 19 Grad in Essen bis örtlich 4 Grad in Ostbayern. Tagsüber Wechsel aus Sonne und Wolken, später im Westen Schauer möglich, Höchstwerte 20 bis 30 Grad. Am Donnerstag im Osten meist freundlich und trocken, gebietsweise Regen und Gewitter möglich, 17 bis 26 Grad. Es ist 3.03 Uhr.
1: Und hier der Verkehrsservice in der ARD-Hitnacht. Zunächst eine Gefahreninformation für Ginsheim-Gustavsburg im Bereich des Landkreises Groß-Gerau, Ortsteil Gustavsburg. Kommt es durch ein Brandereignis zu einer starken Rauchentwicklung? Wenn möglich, bitte meiden Sie das betroffene Gebiet und schließen Sie Fenster und Türen und schalten Sie Lüftung und Klimaanlagen ab. Und nun auf die Autobahn. Die A1 Osnabrück Richtung Bremen ist zwischen Bremen-Brinkum und Bremen-Arsten wegen Vermessungsarbeiten noch bis etwa 6 Uhr gesperrt. Die A40 Duisburg-Essen ist zwischen Kreuz Duisburg und Kreuz Kaiserberg wegen Bauarbeiten in beiden Richtungen noch bis zum 5. Oktober gesperrt. Die A52 Mönchengladbach Richtung Düsseldorf ist zwischen Kreuz Nersen und Kreuz Karst wegen Fahrbahnerneuerung noch bis morgen 5 Uhr gesperrt. Die A73 Nürnberg Richtung Bamberg ist zwischen Bamberg Süd und Bamberg Ost wegen Bergungsarbeiten gesperrt. Die A81 Schaffhausen-Singen ist zwischen Gottmading und Hilzingen in beiden Richtungen wegen Tunnelwartungsarbeiten noch bis ca. 6 Uhr gesperrt. Und B96 in Berlin, der Tiergartentunnel, ist wegen Personalmangel noch bis ca. 5.30 Uhr gesperrt. Das waren die Verkehrsmeldungen. Wir wünschen Ihnen eine gute Fahrt.
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1: Bis in den Mittwochmorgen hinein. Ja, die ersten Frühaufsteher sind längst auf den Beinen. Ich denke, mit Musik wird auch die letzte Müdigkeit schnell vergehen. Willkommen hier aus dem Dresdner MDR-Studio. Ich bin Heiko Rasch. Schönen guten Morgen.

0: aus der Mitte der 70er Jahre. Pink Floyd. In ihrer Karriere, da blieb ja auch kaum ein Wunsch offen. Mitte der 60er Jahre begonnen und in ihren 50 Karrierejahren, da haben sie ja so einige bleibende Meilensteine gesetzt. Unvergessen zum Beispiel, ja nahezu meisterhaft, ihr Album The Dark Side of the Moon oder auch das Nachfolgealbum Wish You Were Here. Den Titelsong, den haben wir ja gerade gehört, wurde auch oft gecovert, aber nicht von Rednecks. Auch ihr Erfolgshit aus der Mitte der 90er Jahre hat den gleichen Titelnamen, sonst aber keine Gemeinsamkeiten. Doch, eine kleine vielleicht schon, den Song, den haben wir nämlich auch gleich dabei, hier in der ARD-Hitnacht nach Cliff Richard, auch einer der dienstältesten Sänger. In 2 Wochen feiert er seinen 86. Geburtstag und im November soll dann wieder ein neues Album von ihm erscheinen, ein Doppelalbum, Only Number Ones, so heißt die Platte. Also erlebt sie weiter, seine Leidenschaft für die Musik. Hier ist er, Cliff Richard. Aus den 80ern.
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3.21 Uhr. Hier der Verkehrsservice mit einer aktuellen Meldung. Betrifft die B44 Groß-Gerau-Mannheim. Die B44 ist zwischen Bürstadt-Mitte und Lambertheim wegen eines brennenden Fahrzeugs in beiden Richtungen gesperrt.

0: Million.
1: Vor 10 Jahren feierte Max Giesinger diesen Erfolg. 80 Millionen. Am kommenden Samstag wird er 38 und ist längst auch bei den bestbezahlten Künstlern in Deutschland angekommen. Machen wir einen Sprung von 2 Generationen. Ja, jahrzehntelang erfolgreich geblieben ist der Tom Jones. Er ist ja im Sommer 86 geworden und sein Karriereaufstieg liest sich ja auch immer ein wenig wie ein Märchen, vom Staubsaugervertreter zum Plattenmillionär. Damals, in jungen Jahren, musste er schon eine Familie ernähren und nahm so jeden möglichen Job an, unter anderem auch als Clubsänger in verschiedenen Arbeiterkneipen, bis ihn dann dort ein Manager entdeckte und dann ging ja alles ganz schnell. Schon 1960 brachte er sein erstes Album in die Charts und kurz vor der Jahrtausendwende gelang ihm dann nach 25 Jahren wieder die Spitze der Charts mit seinem Album Reload. Und die erfolgreiche Single daraus, Sexbomb. Hier ist Tom Jones.
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0: Kurz nach 3:30, schönen guten Morgen, hier der aktuelle Verkehrsservice in der ARD-Hitnacht. Zunächst eine Gefahreninformation für Ginsheim-Gustavsburg im Bereich des Landkreises Groß-Gerau. Ortsteil Gustavsburg kommt es durch ein Brandereignis zu einer starken Rauchentwicklung. Bitte, wenn möglich, meiden Sie das betroffene Gebiet, schließen Sie Fenster und Türen und schalten Sie Lüftung und Klimaanlagen ab. Die A1 Osnabrück Richtung Bremen ist zwischen Bremen-Brinkum und Bremen-Arsten wegen Vermessungsarbeiten bis etwa 6 Uhr gesperrt. Die A40 Duisburg-Essen ist zwischen Kreuz Duisburg und Kreuz Kaiserberg wegen Bauarbeiten in beiden Richtungen bis zum 5. Oktober gesperrt. Die A52 Mönchengladbach Richtung Düsseldorf ist zwischen Kreuz Nersen und Kreuz Karst wegen Fahrbahnerneuerung noch bis morgen 5 Uhr gesperrt. Die A73 Nürnberg Richtung Bamberg ist zwischen Bamberg Süd und Bamberg Ost wegen Bergungsarbeiten gesperrt. Die A81 Schaffhausen-Singen ist zwischen Gottmading und Hilzingen in beiden Richtungen wegen Tunnelwartungsarbeiten noch bis ca. 6 Uhr gesperrt. Die A94 München Richtung Passau, da ist der Tunnel Einhausung Wimpasing nach der Auslösung der Höhenkontrolle gesperrt. Die B44 Groß-Gerau-Mannheim ist zwischen Bürstadt-Mitte und Lambertheim wegen eines brennenden Fahrzeugs in beiden Richtungen gesperrt. B96 in Berlin, der Tiergartentunnel, ist wegen Personalmangel noch bis ca. 5.30 Uhr gesperrt. Und hier hat uns Guido geschrieben, er ist gerade unterwegs und schreibt hier, die A1 ist zwischen Hamm-Bokum-Höfelhof und Ascheberg in Richtung Münster nach einem LKW-Unfall gesperrt. Danke Guido für die Info. Und das waren sie, die Verkehrsmeldung. Wir wünschen Ihnen eine gute Fahrt.
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0: der ARD-Hitnacht. Eine der schillerndsten Pop-Ikonen der vergangenen Jahrzehnte. Ja, bis heute muss man sagen, sie stand ja auch mehrfach im Guinness-Buch der Rekorde als erfolgreichste Künstlerin der Welt. Immerhin hat sie 50 Nummer-1-Hits platzieren können. Und die Chancen stehen doch ganz gut, dass sie auch im kommenden Jahr wieder groß auf Tour geht. Schließlich kam ja ihre vergangene Tour vor 3 Jahren super gut an. Ausverkaufte Arenen auf ihrer Welttour und ihr aktuelles Album, das Anfang Juli erschien, konnte sich ja auch wieder in mehreren Ländern an der Chartspitze platzieren. Also die vielen Fans sind ihr weiter treu geblieben und ganz sicher auch in nachfolgenden Generationen immer neue dazugekommen. Und jetzt bei uns Supertramp.
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1: Um 4 Uhr mit Juliette Groß. Das Bundeskabinett will sich heute mit einem besseren Schutz von Bahnbeschäftigten befassen. Der Gesetzentwurf aus dem Bundesjustizministerium sieht härtere Strafen für Angreifer vor. In schweren Fällen droht eine Haftstrafe von mindestens einem Jahr. Außerdem berät das Kabinett über den Bericht der Ostbeauftragten Kaiser zum Stand der deutschen Einheit. Ob in der Sitzung heute über die Pflegereform beraten wird, ist noch unklar. Der Koalitionsstreit über die künftige Finanzierung konnte noch nicht beigelegt werden. Trotz Warnungen will US-Präsident Trump die Aufsicht über die KI-Technologie den Entwicklerfirmen überlassen. Eine staatliche Kontrolle lehnt er weiter ab. Aus der Nachrichtenredaktion Petra Mittermeier.
2: Trump ist sich sicher, die Unternehmen kontrollieren sich am besten selber. Der Staat dürfe die Branche nicht ausbremsen. Das machte der US-Präsident nach einem Treffen mit den Chefs der großen US-Tech-Unternehmen in Washington deutlich. Nach seinen Angaben haben die Verantwortlichen eine freiwillige Vereinbarung unterzeichnet, ihre KI-Modelle zu überprüfen, intern und extern. In den vergangenen Monaten waren immer wieder Zwischenfälle bekannt geworden, bei denen sich KI-Agenten selbstständig gemacht hatten und anders vorgingen als von den Entwicklern beabsichtigt.
1: Das Statistische Bundesamt legt heute die Inflationsdaten für den September vor. Experten rechnen vor allem wegen der hohen Benzin- und Dieselpreise mit einem Wert über 3%. Das wäre der höchste Stand seit Ende 2023. Damals waren die Verbraucherpreise um 3,7% gestiegen. Im August lag die Inflationsrate in Deutschland bei 2,9%. Das Deutschlandticket wird wohl erneut teurer. Das berichtet die Rheinische Post unter Berufung auf den sogenannten Koordinierungsrat Deutschlandticket. Das Gremium von Bund, Ländern, kommunalen Spitzenverbänden und Verkehrsunternehmen will heute über den Preis für das kommende Jahr entscheiden. Aus der Nachrichtenredaktion Markus Wolf.
3: Statt wie bisher 63 Euro im Monat

0: am Oberrhein. Morgen im Osten meist freundlich und trocken, gebietsweise Regen und Gewitter möglich, 17 bis 26 Grad. Es ist gleich 4:03 Uhr.
1: Und hier der Verkehrsservice in der ARD-Hitnacht. Zunächst eine Gefahreninformation für Ginsheim-Gustavsburg im Bereich des Landkreises Groß-Gerau, Ortsteil Gustavsburg. Kommt es durch ein Brandereignis zu einer starken Rauchentwicklung? Wenn möglich, bitte meiden Sie das betroffene Gebiet, schließen Sie Fenster und Türen und schalten Sie Lüftung und Klimaanlagen ab. Und nun auf die Autobahn, die A1 Osnabrück Richtung Bremen, ist zwischen Bremen-Brinkum und Bremen-Arsten wegen Vermessungsarbeiten noch bis etwa 6 Uhr gesperrt. Die A20 Rostock Richtung Lübeck ist zwischen Kreuz Wismar und Wismar Mitte nach einem Unfall gesperrt. Die A40 Duisburg-Essen ist zwischen Kreuz Duisburg und Kreuz Kaiserberg wegen Bauarbeiten in beiden Richtungen noch bis zum 5. Oktober gesperrt. Die A52 Mönchengladbach Richtung Düsseldorf ist zwischen Kreuz Nersen und Kreuz Karst wegen Fahrbahnerneuerung bis morgen früh etwa 5 Uhr gesperrt. Die A73 Nürnberg Richtung Bamberg ist zwischen Bamberg Süd und Bamberg Ost wegen Bergungsarbeiten gesperrt. Die A81 Schaffhausen-Singen ist zwischen Gottmading und Hilzingen in beiden Richtungen wegen Tunnelwartungsarbeiten ebenfalls noch bis etwa 6 Uhr gesperrt. Die B44 Groß-Gerau-Mannheim ist zwischen Bürstadt-Mitte und Lambertheim wegen eines brennenden Fahrzeugs in beiden Richtungen gesperrt. Und B96 in Berlin, der Tiergartentunnel ist wegen Personalmangel bis ca. 5.30 Uhr noch gesperrt. Das waren die Verkehrsmeldungen. Wir wünschen Ihnen eine gute Fahrt.
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1: Für Sie einen guten Start in diesen Mittwoch. Den großen Hit von Meat Loaf, den habe ich dann gleich dabei. Seinen stärksten Song in den 90er Jahren auf Platte gebracht. Zuvor noch John Legend. Und wir starten mit Huey Lewis and the News. Hier aus dem Landesfunkhaus in Dresden mit Heiko Asch im Studio. Ich grüße Sie. Schönen guten Morgen.

0: John Legend hier in der ARD-Hitnacht. Und jetzt der wohl stärkste Song von Meat Loaf. Leider auch schon fast 5 Jahre nicht mehr unter uns, aber seine Musik und ganz speziell dieser Song wird bleiben in 28 Ländern die Spitze der Singlecharts erreicht. I'd do anything for love. Hier ist Meat Loaf.
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0: Tasse Dobel, Computerliebe, ja, was in den 80er Jahren mit so einer Liebelei begann, ist heute nicht mehr wegzudenken. Eigentlich begann ja die Entwicklung der Computer schon viel früher mit den Rechenmaschinen und dann später programmierbare Maschinen. Ja, in den 80er Jahren nahmen ja die heutigen Computer dann so richtig Form an. Aber wer hätte noch vor 40 Jahren gedacht, was die Dinger heute alles können und uns die Arbeit oder einige Arbeiten auch etwas erleichtern, wenn sie funktionieren. Denn wenn sie mal nicht funktionieren, dann merken wir doch ganz deutlich, wie abhängig wir davon schon längst geworden sind. Und wenn hier im Studio alles gut funktioniert, dann sollte jetzt Sascha kommen mit I Feel Lonely. Damit hat er ja schon mit seinem Debütalbum kurz nach der Jahrtausendwende seine ersten Erfolge feiern können.
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0: Kurz nach halb fünf, hier der aktuelle Verkehrsservice in der ARD-Nacht. Die A1 Osnabrück Richtung Bremen ist zwischen Bremen-Brinkum und Bremen-Arsten wegen Vermessungsarbeiten noch bis etwa 6 Uhr gesperrt. Die A20 Rostock Richtung Lübeck ist zwischen Kreuz Wismar und Wismar-Mitte nach einem Unfall gesperrt. Die A40 Duisburg-Essen ist zwischen Kreuz Duisburg und Kreuz Kaiserberg wegen Bauarbeiten in beiden Richtungen noch bis zum 5. Oktober gesperrt. Die A52 Mönchengladbach Richtung Düsseldorf ist zwischen Kreuz Nersen und Kreuz Karst wegen Fahrbahnerneuerung noch bis morgen früh 5 Uhr gesperrt. Die A73 Nürnberg Richtung Bamberg ist zwischen Bamberg Süd und Ost wegen Bergungsarbeiten gesperrt. Und die A81 Schaffhausen-Singen ist zwischen Gottmading und Hilzingen in beiden Richtungen wegen Tunnelwartungsarbeiten noch bis etwa 6 Uhr gesperrt. Das waren die Verkehrsmeldungen. Wir wünschen Ihnen eine gute Fahrt.
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0: Alan Parsons Project hier in der ARD Hitnacht. Und jetzt auch noch ein echter Klassiker aus den 60ern. Scott McKenzie mit San Francisco. Damit hat er sich doch auch irgendwie unsterblich gemacht. Ein Song für eine ganze Generation in den 60ern. Erinnerung an die Hippie-Zeit, 1967 veröffentlicht und in den Folgejahren auch über 40 Mal gecovert. Und sogar bis auf die Kinoleinwand hat es der Song geschafft. Darunter in Forrest Gump.
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0: 4:44 Uhr, schönen guten Morgen.

4.50 Uhr, 10 vor 5. Schönen guten Morgen. Drei Songs noch bis zu den 5 Uhr Nachrichten. Und danach starten ja schon wieder die ersten Frühprogramme. Allen, die die ARD-Hitnacht gleich verlassen, danke fürs Dabeisein und kommen Sie doch entspannt durch diesen letzten Septembertag.

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1: Um 5 Uhr mit Juliette Groß. Noch immer ist unklar, ob das Kabinett die Pflegereform heute auf den Weg bringen kann. Union und SPD streiten weiter über die künftige Finanzierung der Pflegeversicherung. Aus Berlin, Isabel Karas.
2: Die Union ist da eben eher auf der Seite, das so über das System selbst zu regeln. Zunächst eben über die Kürzungen, dann eben bei Empfängerinnen und Empfängern von Pflegeleistungen. Die SPD will wiederum an eine Gruppe ran, die ja von der Union, ich sag mal, traditionell eher geschützt wird. Also das sind dann die Privatversicherten, Beamte, Menschen, die besser verdienen. Und da geht's dann im Kern eher um die Frage, wen belasten wir denn jetzt? Weil irgendwas tun müssen wir ja.
1: Kurz vor dem Tag der Deutschen Einheit am 3. Oktober berät das Kabinett heute über den neuen Bericht der Ostbeauftragten Kaiser. Er liefert unter anderem Daten zu Ostdeutschen in Leitungsfunktionen der Bundesbehörden. Außerdem geht es in der Kabinettssitzung um härtere Strafen bei Gewalt gegen Beschäftigte der Bahn. Rund die Hälfte der Menschen in Europa ist in diesem Jahr hohen Ozonwerten ausgesetzt gewesen. Das geht aus aktuellen Daten des EU-Erdbeobachtungsprogramms Copernicus hervor. Besonders der heiße Sommer mit vielen Waldbränden hat demnach die Belastung begünstigt. Ozon ist in Bodennähe schädlich, weil es in die Atemwege eindringt und Husten, Augenbrennen und Kurzatmigkeit verursachen kann. Besonders betroffen sind Menschen mit Asthma sowie Kinder und ältere Menschen. Die Europäische Umweltagentur sieht eine Verbindung zwischen der Ozonverschmutzung und etwa 60.000 Todesfällen. Das Deutschland-Ticket wird wohl erneut teurer. Das berichtet die Rheinische Post unter Berufung auf den sogenannten Koordinierungsrat Deutschland-Ticket. Das Gremium von Bund, Ländern, kommunalen Spitzenverbänden und Verkehrsunternehmen will heute über den Preis für das kommende Jahr entscheiden. Aus der Nachrichtenredaktion Markus Wolf.
3: Statt wie bisher 63 Euro im Monat könnten für das Ticket bald knapp 67 Euro fällig werden. Grundlage für die Preisanpassung ist ein neuer Kostenindex, auf den sich die Verkehrsminister der Länder geeinigt haben. Dieser soll auch Personal-, Energie- und Betriebskosten der Verkehrsbranche berücksichtigen. Vom Fahrgastverband Pro Bahn heißt es, man nehme eine weitere Erhöhung, Zitat, nur zähneknirschend hin. Der Ehrenvorsitzende Neuss forderte sogar eine Preissenkung, ähnlich wie den Tankrabatt für Autofahrer.
1: Das waren die Nachrichten.
4: 5:02, NDR 1 Welle Nord mit dem Wetter für uns in Schleswig-Holstein. Gestern ja nicht ganz so sonnig, aber immer noch warm. Luftfeuchtigkeit

0: A1 Lübeck-Fehmarn zwischen Neustadt-Pelzerhaken und Lensahn. Hier brennt ein Auto. Vorsicht. Gute Fahrt wünschen wir.
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2: Um 5:03, schönen Mittwochmorgen.
0: Moin.
2: Ja, in Flensburg in der Innenstadt ist einfach mal ein halbes Hausdach runtergekracht, direkt auf ein Auto. Was da passiert ist, hören wir gleich nochmal genauer nach ABBA, Elton John und wir haben The Police für Sie mit Every Breath You Take.
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0: 16 Minuten nach 5, hier sind Mandy und Horst bei NDR 1 Welle Nord. Da belädt jemand sein Auto und plötzlich stürzt ein halbes Hausdach auf ihn herunter. Ja, das muss ordentlich gerumst haben in Flensburg gestern Mittag. Und der Schreck ist bei den Anwohnern mit Sicherheit auch noch immer groß. In der Appenrader Straße ist eine Dachkante, ganze 7 Quadratmeter, das ist echt ein Riesenstück, an einem Haus abgebrochen und aus mehreren Metern auf ein Auto gekracht.
1: Das hat er drunter gerade geparkt und die Anwohner, die waren auch gerade dabei, das Auto mit Holzlatten zu beladen. Zum Glück ist dabei niemand verletzt worden, aber wenn Sie sich das mal angucken, das Bild in der NDR Schleswig-Holstein-App. Das Auto ist so platt, also hätte da gerade jemand drin gesessen. Ich weiß nicht, ob der das überlebt
0: hat. Richtig zerstört.
1: Und da war natürlich auf dem Bürgersteig, wo das Auto stand, auch Menschen unterwegs. Wie gesagt, glücklicherweise hat es keinen erwischt. Gestern Nachmittag waren dann Statiker sofort da, haben sich das Haus genauer angeguckt und der Einsatzleiter der Feuerwehr vor Ort, André Bayer, der hat uns erzählt, dass das Haus jetzt vom Boden aus mit massiven Holzbalken gestützt werden muss.
2: Wir haben des Öfteren Fassadenteile, die abstürzen. Meistens handelt es sich nur um einzelne Dachziegel oder einzelne Steine. Aber in der Form, dass über mehrere Meter solche großen Bauteile herabstürzen mit einer enormen Zerstörungskraft, wie man an dem PKW sieht, das habe ich selber noch nicht erlebt.
0: Jetzt mussten wirklich alle 14 Wohnungen geräumt werden. Auch das Nachbarhaus ist noch evakuiert worden. Heute Nacht waren dann auch noch Statiker und Hilfskräfte des Technischen Hilfswerks vor Ort. Ja, wir hoffen, dass alle bald wieder in ihre Wohnungen können, dass es dann auch sicher ist auf jeden Fall. Bilder und Infos in der NDR Schleswig-Holstein-App in den Regionalnews für Flensburg.
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0: Also Hardrocker hatten früher schon beeindruckende Dauerwellen. Ich habe gerade wieder so ein altes Foto von Europe gesehen damals.
1: Das lange Haare und Dauerwellen.
0: Ja, sah schon wild
1: aber
0: aus.
1: Dünne lange Haare, ne? Meistens.
0: Ja. Aber so sahen alle Hardrocker einfach damals aus. Es war ein normales Bild. 5:30, die wichtigen Infos jetzt von Kevin Bieler.
2: Guten Morgen.
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2: Gewerkschaft und kommunales Busgewerbe einigen sich auf Tarifvertrag. Das haben beide Seiten am frühen Abend bestätigt. Damit sind Warnstreiks bei den Bussen in Kiel, Neumünster, Flensburg und Lübeck vom Tisch. Demnach bekommen die rund 1.800 Beschäftigten rückwirkend ab Juli 3% mehr Geld, ab April kommenden Jahres nochmal 2,6%. Dach und Fassade von Mehrfamilienhaus in Flensburg stürzt auf Straße. Laut Feuerwehr wurde dabei ein gepacktes Auto zerstört. Personen wurden demnach nicht verletzt. Warum sich die Fassade in der Appenrader Straße gestern Nachmittag gelöst hat, ist unklar. Das Mehrfamilienhaus sowie ein Nachbarhaus wurden von den Einsatzkräften evakuiert. Betroffen sind mindestens 14 Wohnungen. Digitale Autozulassung wird in Schleswig-Holstein nur wenig genutzt. Demnach regelten im August nur etwa 21% der Menschen im Land ihre Zulassungsangelegenheiten digital. Für fast alle digitalen Zulassungsvorgänge ist der digitale Personalausweis nötig. Dessen Funktionen seien aber nur wenig bekannt, heißt es von zahlreichen Behörden im Land.
1: Mir fällt gerade an, ich muss hier meinen Führerschein noch wechseln bis Ende des Jahres.
0: Oh, das habe ich auch noch nicht gemacht. Ich hätte schon vor 2 Jahren gewusst.
1: Du bist anderer Jahrgang. Ist nicht passiert.
0: Ich bin mein Leben lang einmal bisher kontrolliert worden. Da habe ich gedacht, okay, wenn Sie mich jetzt kontrollieren, was kostet 20 Euro, ich gehe das Risiko ein und warte noch einen Moment.
1: Ab sofort bist du jeden Morgen dran.
0: Ja, ich hole mir heute 9.
1: Ja.
0: Erstmal das Wetter für uns in Schleswig-Holstein. Ja, es ist immer noch warm bei uns.
1: Die Temperaturen heute früh 16 Grad in Kiel, 14 in Flensburg, 15 in Lübeck, ein paar leichte Wolken und im Laufe des Tages erstmal viel Sonne. Könnte jetzt wirklich der schönste Tag der Woche werden, also noch besser als der Montag, mit bis zu 8 Stunden Sonne, vor allem wieder an der Nordsee und in der Mitte des Landes. Bisschen wolkiger an der Nordsee, soll aber trocken bleiben heute. Höchstwerte 20 Grad auf Amrum, 23 in Geesthacht. Auf den Inseln haben wir heute teils stark Böen, Wind. Und morgen starten wir mit Sonne in den Tag. Dann wird es aber Regenschauer geben, teils kräftig, teils sind auch Gewitter dabei. Und bis 21 Grad gibt es dazu.
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1: Da ist nichts im Moment. Gute Fahrt wünschen wir.
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0: Schönen Mittwochmorgen, es ist 5.32 Uhr.
1: Moin.
0: Neulich hatte ich aber Bedenken, da war ich nämlich im Autohaus und musste mein Auto abgeben zur Reparatur oder zur Inspektion und sollte so einen Leihwagen haben. Da musste ja auch den Führerschein vorzeigen. Da dachte
1: ich, nicht, dass die das noch sehen.
0: Der
1: ne?
0: ist ja gar nicht mehr gültig, aber sie hat nicht nachgefragt. Sie hat das dann angeguckt und ja, alles klar. Okay.
1: So mogelt sich Horst durchs Leben. Ist das nicht furchtbar? Was für ein Vorbild, hey.
0: Super. Inner Circle jetzt gleich bei uns und Wham singen Wake Me Up Before You Go Go.
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0: Um 5.40 Uhr erstmal eine Verkehrsmeldung.
1: Von der A1 Lübeck Richtung Hamburg zwischen Barsbüttel und Öhendorf, da ist eine ungesicherte Unfallstelle.
0: Ja, mit uns wird auch Spielmannsmusik noch besser.
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0: Oder nennt man das Spielmannszugmusik?
1: Ich glaube, man hat es verstanden.
0: Ja. 1.000 Euro gibt es für Ihren Verein jeden Tag. Gestern haben wir ausgelost den Spielmannszug Rödemis e.V. aus Husum. Wie immer um 10 vor 7, dann gab es 20 Minuten Zeit, dass mindestens 6 Leute mit dem richtigen Codewort bei uns anrufen.
1: Und es haben sich wirklich viele gemeldet. Am Ende kommt es aber eben auf die Nummer 6 an. Hören wir nochmal.
3: Hallo, hier ist Miriam Mölk.
0: Hallo Miriam, welches Instrument spielst du?
3: Flöte.
1: Die Flöte.
0: Ja, wir haben gerade mal ein bisschen recherchiert. Ihr seid ja richtig erfolgreich mit eurem Spielmannszug, ne?
3: Ja.
1: Voriges Jahr deutscher Meister geworden. Ihr wart doch schon in den USA.
3: Ja, genau. Also meine Tochter ist jetzt seit 4 Wochen dabei, aber der erste Zug und der zweite Zug sind richtig erfolgreich.
0: Und der Nachwuchs soll gefördert werden mit den 1.000 Euro. Sag uns bitte auch noch kurz das Codewort.
3: Möwe.
1: Ja, das ist es.
0: Und wir hatten, glaube ich, selten so viele Anrufe. Das sind weit mehr als 6. Also die 1.000 Euro sind euch sicher.
3: Juhu, super, danke schön.
1: Ja, 1.000 Euro für die Nachwuchsarbeit. Und Björn Levens, der erste Vorsitzende des Vereins, hat uns genau gesagt, was jetzt gekauft wird.
4: Wir gucken gerade, dass wir irgendwie Kesselpauken gekauft bekommen. Und die sind halt sehr teuer. Und da helfen die 1.000 Euro natürlich unheimlich weiter. Vielen lieben Dank.
0: Ja, gerne. 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

0: nicht, ob da nicht auch Drogen im Spiel waren.
1: Warum hast du auch diese Gedanken?
0: Rennt euch die Gegend. Ich bin ein Zug.
1: Der war aber ein Train.
0: Ich bin ein Zug.
1: Nicht mehr ein Train.
0: Ich, auch noch, ich bin ein Chicken Train. Oder was? Ich hab mir egal.
1: Ein Chuck a Train.
0: So, ich dachte, hat er ja auch noch Hühner geladen. Naja, egal. 5.48 Uhr. Hier ist NDR 1 Welle Nord. Ab morgen soll tanken ja wieder billiger werden. Der neue Tankrabatt startet. 17 Cent insgesamt soll es günstiger werden. Ob die Mineralölkonzerne die Ersparnis allerdings wirklich in voller Höhe an uns Autofahrer weitergeben, das ist mal wieder fraglich. Und viele haben ja gestern schon gesehen, die Preise sind jetzt schon angezogen, bevor der Tankrabatt kommt.
1: So, wir haben gerade schon gemutmaßt, morgen dann um 12 müssten die Preise ja richtig nach oben knallen.
0: Wahrscheinlich ja.
1: Das heißt, man kann morgen, also sollte morgen zwischen 0 und 12 Uhr so ein bisschen günstiger vielleicht mal tanken können, die nächsten 3 Monate aber dann wieder nicht mehr.
0: Wahrscheinlich nicht.
1: Unfassbar, ey. Ja. Und das Bundeskartellamt hat ja angekündigt, das alles im Blick zu behalten, ob da nicht auch viel geschummelt wird. Wir haben exklusive Tonaufnahmen in die Finger bekommen, wie es klingt, wenn das Bundeskartellamt bei den Ölkonzernen nachfragt.
2: Guten Tag, ich komme vom Kartellamt.
3: Nehmen Sie Platz, ich hole den Chef.
2: Guten Tag, ich hätte da ein kleines Anliegen.
3: Was soll ich tun?
2: Könnten Sie, also unter Umständen vielleicht, den Tankrabatt, also die Erleichterung, also nur wenn es möglich ist, gegebenenfalls an die Kunden weiterreichen, also nur wenn es keine Umstände...
3: Du kommst in mein Haus, an dem Tag, an dem wir unsere Übergewinne feiern und bittest mich, diese Gewinne zu schmälern. Oh, du zeigst mir keinen Respekt.
2: Und könnte es vielleicht doch so sein, dass Sie, also die Ölkonzerne, sich vielleicht so ein ganz kleines bisschen abgesprochen haben?
3: Was soll ich dir sagen? Du bist anscheinend nicht mehr an meiner Freundschaft interessiert.
2: Doch, selbstverständlich. Aber könnten Sie vielleicht nicht doch den Tankrabatt, also so ein kleines bisschen, vielleicht auch nicht alles, aber gegebenenfalls so einen kleinen Teil davon an die Kunden...
3: Lass die Hunde los.
2: Aber ich frage doch nur für einen Freund.
3: Schade. Es war immer schön, mit ihm Geschäfte zu machen.
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0: Das war ein großer Schreck in Flensburg. Da ist eine Fassade auf eine Straße gestürzt, dazu gleich mehr. Und das dürfte vor allem die Pendler freuen. Ein weiterer Streik bei den Busunternehmen in Schleswig-Holstein ist erstmal vom Tisch. Zwei der Themen jetzt in den Nachrichten um 6 mit Kevin Bieler.
1: Guten Morgen.
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1: Die Gewerkschaft Verdi und die Arbeitgeber der kommunalen Busunternehmen haben sich auf einen neuen Tarifvertrag geeinigt. Der für heute angekündigte 5-tägige Warnstreik der Busfahrer in Kiel, Neumünster, Lübeck und Flensburg findet damit nicht statt. Christian Nagel hat mit beiden Tarifparteien gesprochen. Ja, wie beurteilen beide Seiten denn den Abschluss?
3: Also rückwirkend zum 1. Juli bekommen die 1.800 Beschäftigten der Branche 3% mehr Geld. Ab April kommen dann nochmal 2,6% obendrauf und damit zeigt sich Verdi zufrieden. Spricht von einem ordentlichen Abschluss und einem 5,6% Plus und meint, dass das Ergebnis so nah an der ursprünglichen Forderung von 6,5% liegt. Der neue Tarifvertrag soll 18 Monate laufen, da mussten beide Seiten Abstriche machen. Die von Verdi geforderte Sonderzahlung nur für Gewerkschaftsmitglieder von 650 Euro pro Jahr, die ist komplett vom Tisch. Die Arbeitgeber sagen, sie konnten glaubhaft machen, dass das finanziell nicht drin ist. Für sie ist die Einigung ein, so wörtlich, tragfähiger Kompromiss, der beiden Seiten wehtut.
1: In Flensburg sind gestern Teile von einem Wohnhaus abgebrochen und auf die Straße gestürzt. Getroffen wurde laut den Einsatzkräften vor Ort in der Appenrader Straße niemand. Drei Häuser mussten laut Leitstelle allerdings mittlerweile geräumt werden. 50 Menschen sind davon betroffen. Sie kommen zum Teil in einer Unterkunft der Stadt unter. Ein Statiker muss erst das betroffene Haus und das Nachbarhaus überprüfen. Ein Stadtsprecher teilte auf Anfrage von NDR Schleswig-Holstein mit, dass auch am Nachbarhaus auffällige Risse entdeckt wurden. Die Straße bleibt vorerst gesperrt. Das Deutschlandticket wird wohl erneut teurer. Das berichtet die Rheinische Post und beruft sich auf den sogenannten Koordinierungsrat Deutschlandticket. Das Gremium von Bund, Ländern, kommunalen Spitzenverbänden und Verkehrsunternehmen will heute über den Preis für das kommende Jahr entscheiden. Markus Wolf berichtet.
4: Statt wie bisher 62 Euro im Monat könnten für das Ticket bald knapp 67 Euro fällig werden. Grundlage für die Preisanpassung ist ein neuer Kostenindex, auf den sich die Verkehrsminister der Länder geeinigt haben. Dieser soll auch Personal-, Energie- und Betriebskosten der Verkehrsbranche berücksichtigen. Ein Anstieg gilt den Angaben zufolge aber als sicher. Vom Fahrgastverband ProBahn heißt es, man nehme eine weitere Erhöhung, Zitat, nur zähneknirschend hin. Das Deutschlandticket ist für die Verkehrsverbünde ein Verlustgeschäft und wird deshalb von Bund und Ländern mit jeweils 1,5 Milliarden Euro pro Jahr finanziert. Derzeit nutzen rund 14,5 Millionen Menschen das Monatsabo.
1: Union und SPD sind bei der Pflegereform weiter uneins. Bundesgesundheitsminister Linnemann von der CDU will heute eigentlich einen Gesetzentwurf ins Kabinett einbringen, der dann beschlossen werden soll. Vor allem Sparen steht da im Mittelpunkt. Laut Ministerium beträgt die Finanzlücke fürs kommende Jahr rund 7,5 Milliarden Euro. Die SPD will jedoch kein reines Kürzungspaket mittragen. Finanzminister

0: Meldungen noch am Schalter der Zulassungsstellen vor Ort durchgeführt. Die Folge: Die Wartezeit für Termine bei der Zulassungsstelle dauert zum Teil immer noch mehrere Wochen. Für fast alle digitalen Zulassungsvorgänge ist der digitale Personalausweis nötig. Dessen Funktionen seien aber noch zu wenig bekannt, heißt es von zahlreichen Behörden im Land. Und wenn der Ausweis genutzt werde, komme es immer wieder zu Problemen, sodass die Bürgerinnen und Bürger am Ende doch persönlich an den Schalter müssen.
1: 4:06 NDR1 Welle Nord mit dem Wetter für uns in Schleswig-Holstein. Und ich merke, die Menschen sind verwirrt. Mhm. Sie wissen nicht, was sie anziehen sollen. Gestern, ich habe alles gesehen, vom T-Shirt bis zur Daunenjacke.
2: Bis also, nackt.
1: Nee, manche meinen wirklich, es ist Herbst, ich ziehe jetzt meine Daunenjacke an. Aber er war natürlich viel zu warm.
2: Ja, weil, ich finde, es kommt immer darauf an, wie der Wind kommt und ob man in der Sonne ist. Das ja, kann auch schon mal. Nee. Mir ist jetzt zum Beispiel
1: gestern,
2: kalt.
1: Gestern war es sehr schwül. Ja, hier drin ist auch eine Klimaanlage an.
2: Naja, an ist sie nicht, aber es ist trotzdem kalt. Mhm. Im Laufe des Tages heute wird es aber noch mal warm. Das ist der schönste Tag der Woche. 23 Grad sind drin und viel Sonne. Die macht warm. Vor allem in der Mitte des Landes, an der Nordsee wieder ein paar mehr Wolken und hier auch ein stark böiger Wind. Und heute soll es trocken bleiben. Morgen kommt dann im Laufe des Tages Regen zu uns. Erste Gewitter auch, teils kräftige Schauer und immerhin noch mal bis 21 Grad. Der Freitag wird wolkig, später sonnig bis 20 Grad.
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2: 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Keine Meldung im Moment. Gute Fahrt wünschen wir.
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1: Schönen Mittwoch, es ist 5:05, ja, und Udo Moin. Hat was Neues für den Herbst.
4: Ich habe so einen kleinen Laubpuster. Für den Balkon, das ist einmalig, damit kriegst du alles weg, wo du mit dem Handfeger nicht hinkommst.
5: Also Udo, das geht jetzt hier aber nicht.
2: Oh, das gibt gleich ein Chaos, ein Frühstück bei Stefanie in den nächsten 8 Minuten.
1: Nach In Excess mit Beautiful Girl und wir haben Katrina and the Waves. Ja, um wach zu werden, perfekter Song aus den 80ern. Hier ist Walking on Sunshine.
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0: 12 Minuten nach 6, hier ist NDR 1 Welle Nord. Ja, wir können sie wieder hören, die Musik des Herbstes von den Laubbläserorchestern.
1: Ne? Des Herbstes vielleicht eher.
0: Genau, wobei es geht der Trend zum Elektrolaubbläser, stelle ich fest. Ne? Die sind nicht mehr ganz so laut wie diese anderen.
1: Ja, aber man muss sie auch im richtigen Ort einsetzen. Irgendwie ist das im Schlemmerbistro falsch.
0: Ja, und vor allem der falsche Bläser.
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3: Es ist ja, wie es ist.
2: Und das sind ihre Gäste. Herr Ahlers.
4: Ja, das tut dir nichts so sagen.
2: Udo.
5: Ja, das kann's haben.
2: Und Opa Gerke.
6: Steffi, machst du mir Mettbrötchen?
3: Nee, muss ich erst schmieren. Milch und Zucker nehmt ihr selber, ne? Was gibt's Neues?
5: Du guck mal, ich habe jetzt so einen kleinen Laubpuster. Für den Balkon, das ist einmalig. Damit kriegst du alles weg, wo du mit dem Handfeger nicht hinkommst.
3: Also Udo, das geht jetzt hier aber nicht.
6: Seid ihr bekloppt?
3: Doch wegen der Abgase jetzt, Mann.
5: Wieso? Der verbraucht doch nicht viel.
6: Mach das Ding aus hier. Also manchmal.
5: Ich meine ja nur, Georg, das Ding schafft was weg.
4: Ja, aber vom Wegpusten wird die weltweite Laubproblematik nur verlagert. Fakt ist, wenn das mit dem Laub nicht bald aufhört, dann fällt die ganze Erde aus der Bahn, weil sie immer schwerer wird.
3: Wie meinst du das denn, Georg?
5: Allein schon.
4: Ja, guck mal aus dem Fenster. Das Laub fällt hier auf die Erde und im nächsten Jahr sind wieder Blätter an den Bäumen. Mhm. Das geht seit 4 Milliarden Jahren.
3: Ja.
4: Und da bleibt ja alles liegen. Milliarden von Tonnen.
6: Oh, alles abfackeln. Asche wiegt nix.
4: Anderes Beispiel. Menschen gab's früher nur 2. Adam und Eva, das waren 150 Kilo.
3: Die hat heute allein mein Schwager.
4: Heute 6 Milliarden mal 75 Kilo gleich 450 Milliarden Kilo.
3: Also.
4: Dann noch Tierkadaver, Obst- und Gemüsereste, da wird stündlich mehr, weltweit.
3: Ja, aber dafür gibt's auf der anderen Seite Bäume, die wiegen ja wohl auch was. Jetzt mein Urwald, die werden ja auch abgeholzt, bevor die noch schwerer werden und es wiegt dann ja weniger.
6: Ja, aber für jeden Urwaldbaum gibt's eine Kiste Bier von Günter Jauch, dann wird das noch schwerer. Schlepp mal die Treppe hoch.
4: Schön gesehen, Franz. Und auch wenn da mal ein Baum gefällt wird,
5: ja,
4: schmeiß mal alle Möbel seit dem 12. Jahrhundert auf den Haufen. Das reicht ja wohl an Gewicht. Ich bleibe dabei, die Erde schmiert ab.
3: Ja, versteh mich nicht falsch, Georg, aber dem würde ich das eigentlich ganz gut finden, wenn du zwischendurch mal deinen Deckel bezahlst.
5: Na, dann hab das ja. Was macht dein Rätsel?
6: Ich brauch noch Stockwerk.
3: Zweite Etage?
6: Nee, mit 5 Buchstaben, vorne I.
3: Ha, I. Erste?
6: Jawohl!
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0: 6.22 Uhr. Guten Morgen, hier ist NDR 1 Welle Nord. Manche sind schon fleißig bei der Arbeit, die anderen machen sich wahrscheinlich gerade fertig, vielleicht im Badezimmer. Und jetzt rät wieder ganz Schleswig-Holstein, was der Michael eigentlich so macht. Michael aus Morege im Kreis Pinneberg hat sich nämlich bei uns gemeldet für Wer sagt denn sowas? Unser NDR 1 Welle Nord Berufe-Rätsel.
1: Ja, sie sagen uns einen typischen Satz aus ihrem Berufsalltag und ganz Schleswig-Holstein rät dann, was ihr Job ist, was sie machen. So, Michael, schieß mal los.
2: Einen typischen Satz, den ich fast jeden Tag in meinem Beruf sage, und der lautet: höchster Punkt im ersten Drittel, Rücken leicht ballig. Das ist spannend.
0: Was? Rücken leicht ballig?
1: Oder bannig? Ja, habe ich nicht richtig verstanden.
0: Also ich habe ballig verstanden. Ist das vielleicht so mit dem Rücken Physiotherapeut oder so?
1: Ja, und da hat einer einen Buckel. Ja, deswegen ja, im ersten Drittel irgendwas war.
0: Im ersten Drittel ist ihr Rücken leicht ballig, da muss ich mal drücken ein bisschen. Da kommt so ein Ballen raus.
1: Im ersten Drittel? Kann das irgendwas mit hier ein Metzger vielleicht, der das Fleisch sich anguckt, so, also Rückensteak-Stück,
0: wie weiß ich nicht. Mein Steak ist heute wieder leicht ballig.
1: Ja, das muss man dann abschneiden, sonst schmeckt es nicht, sonst ist das irgendwie zäh oder so.
0: Okay, wir sind auf Sie angewiesen und wir sind es beide wirklich auch nicht. Wir sind auf die Auflösung gespannt, die gibt es spätestens in 20 Minuten hier bei uns, aber jetzt sind Sie dran. Schicken Sie uns eine Sprachnachricht über die NDR Schleswig-Holstein-App. Was könnte der Michael aus Morege da beruflich machen, wenn der Rücken leicht ballig ist im ersten Drittel oder wo war das? Hier ist NDR 1 Welle Nord.
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0: Was heute Morgen wichtig ist, hören wir jetzt um 6:30 von Kevin Bieler.
1: Guten Morgen.
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3: Gewerkschaft und kommunales Busgewerbe einigen sich auf Tarifvertrag. Das haben beide Seiten gestern bestätigt. Damit sind Warnstreiks bei den Bussen in Kiel, Neumünster, Flensburg und Lübeck vom Tisch. Die rund 1.800 Beschäftigten bekommen rückwirkend ab Juli 3% mehr Geld. Ab April kommenden Jahres nochmal 2,6%. Union und SPD uneins bei Pflegereform. Bundesgesundheitsminister Lindemann von der CDU will heute einen Gesetzentwurf ins Kabinett einbringen. Vor allem Sparen steht dabei im Mittelpunkt. Die SPD will jedoch kein reines Kürzungspaket mittragen. Finanzminister Klingbeil forderte bereits strukturelle Änderungen. Digitale Autozulassung wird in Schleswig-Holstein nur wenig genutzt. Demnach regelten im August nur etwa 21% der Menschen im Land ihre Zulassungsangelegenheiten digital. Für fast alle digitalen Vorgänge ist der digitale Personalausweis nötig. Dessen Funktionen seien aber nur wenig bekannt, heißt es von zahlreichen Behörden im Land.
0: 6:31 Uhr, NDR 1 Welle Nord mit dem Wetter für uns in Schleswig-Holstein. Und Mandy hat sich heute schon weit aus dem Fenster gelehnt. Nicht nur, weil das so warm ist da draußen, sondern auch, weil sie meint, das könnte der schönste Tag der Woche werden.
4: Wir starten heute Morgen wieder mild, 16 Grad auf Fehmarn, 15 in Husum, 14 in Lübeck und Flensburg. Vor allem im Norden ein paar leichte Wolken. Im Laufe des Tages aber viel Sonne, 5 bis 8 Stunden, die meiste in der Mitte des Landes. An den Küsten wird es windig, starke Böen sind da aus südöstlichen Richtungen, aber relativ warme Luft, denn wir erreichen heute 20 Grad auf Amrum, 23 in Geesthacht. Und ab morgen kommt der Regen zu uns. Wird in der zweiten Tageshälfte sein. Vorher noch mal kurz schön und dann eben Schauer, gewittert, heißt kräftige Schauer und noch mal bis 21 Grad.
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4: 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A1 Bremen-Hamburg zwischen Harburg und Stillhorn, defektes Fahrzeug. A24 Berlin-Hamburg zwischen Zarrenzin und Gudow, hier steht ein unbeleuchtetes Fahrzeug. Gute Fahrt wünschen wir.
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0: Es ist Mittwochmorgen, 6.32 Uhr. Wir wollen gerade erraten, was Michael aus Morege beruflich macht. Und das ist so ein typischer Satz bei seiner Arbeit.
5: Höchster Punkt im ersten Drittel, Rücken leicht ballig. Das ist spannend.
4: Der Rücken leicht ballig. Wer sagt sowas? Unser Berufe-Rätsel. Paddy hat eine Idee.
6: Also ich kann mir noch vorstellen, dass dieses ballig damit gemeint ist, wenn der Buchrücken in eine bestimmte Form geklopft werden soll von einem Buch. Das nennt man auch ballig.
0: Also dass er quasi in der Buchdruckerei arbeitet vielleicht oder sowas.
4: Interessant. Gerne auch mal Ihre Idee. Was macht der Michael, wenn der Rücken leicht ballig ist? Gerne in eine Sprachnachricht schicken oder schreiben in der NDR Schleswig-Holstein-App. In 8 Minuten wollen wir auflösen.
0: Nach den Bellamy Brothers und Mike Oldfield mit Maggie Riley.
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0: Ja, wer sagt denn sowas? Hier ist NDR1 Welle Nord um 6.39 Uhr. Unser Berufsrätsel an diesem Morgen nach, das macht immer Spaß. Sie sagen uns einen ganz bestimmten Satz oder einen Satz, den Sie sehr häufig sagen in Ihrem Beruf. Und wir alle raten dann, was denn der Beruf denn eigentlich ist.
1: So, und hier kommt der Satz von Michael aus Morege.
2: Höchster Punkt im ersten Drittel, Rücken leicht ballig. Das ist spannend.
1: Ja, das ist spannend. Die ersten Ideen, was haben wir schon gesammelt? Physiotherapeut, Metzger habe ich vorgeschlagen.
0: Das war deine Idee, genau.
1: Mit dem Fleisch zu tun hat. Buchdrucker.
0: Dass es um den Buchrücken geht, ne? Dass der ballig ist irgendwie.
1: So, wir wissen es ja noch nicht, ne? Wir sammeln noch. Und Thomas hat gerade noch eine Idee geschrieben in der NDR Schleswig-Holstein-App. Mein erster Gedanke war, das ist ein Tierarzt oder Landwirt, der bei der Trächtigkeitsbestimmung bei Kühen oder bei Sauen zum Beispiel unterwegs ist.
0: Mhm.
1: Auch spannend.
0: Wir haben auch noch eine Sprachnachricht bekommen.
3: Guten Morgen, ihr beiden. Handelt es sich bei dem gesuchten Begriff vielleicht um ein metallverarbeitendes Gewerk beziehungsweise Blechverarbeiten? Irgendwie Behälterbau, Karosseriebau, dass das da vielleicht darum geht, dass da ein Blechbauteil noch gerichtet werden muss, weil es vielleicht verzogen ist vom Schweißen zum Beispiel.
1: Ich glaube, wir haben überhaupt keine Ahnung. Ne? Wir sind in allen Berufen gerade unterwegs. Hm. Jeanette hat jetzt auch noch geschrieben, vielleicht ist er ja Anästhesist, also wieder was Medizinisches.
0: Vielleicht fragen wir ihn einfach selbst. Michael aus Morege. Wie ist die Auflösung?
2: Ich bin Vertriebsaußendienstler für Sägewerkstechnik und hier geht es um die Spannungsdaten bei einer Standard-Blockbandsäge. Das heißt, wenn ich mit den Leuten aus der Produktion spreche und die fragen mich nach den Spannungsdaten, dieser Satz sitzt immer.
1: Aha, also war jetzt die Metallabteilung noch das Nächste, was wir hatten. Überhaupt nichts mit Arzt, Medizin oder Tieren oder so.
0: Also Sägeblätter offensichtlich, irgendwas mit Sägeblättern. Na gut, da wäre ich im Leben nicht drauf gekommen.
1: Merk mal, wir haben ja keine Ahnung von Handwerk.
0: Aber ich möchte mir den Satz daraufhin noch einmal anhören, weil man das ist...
2: Höchster Punkt im ersten Drittel, Rücken leicht ballig. Das ist spannend.
1: Also eine spezielle Eigenschaft von Sägen. Na gut, bitteschön.
0: Haben wir das geklärt und freuen uns, wenn Sie uns vielleicht auch mal einen Satz sagen, den Sie in Ihrem Beruf häufig sagen, wo Sie sagen, da können die Leute mal raten, da kommen Sie bestimmt nicht drauf. Wir freuen uns darüber.
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0: 6.48 Uhr. Moin, hier ist NDR 1 Welle Nord. Der Rechner will erstmal noch 60 Minuten Updates durchführen. Die Kaffeemaschine hat einen Geist aufgegeben oder die Telefonanlage im NDR ist ausgefallen. Ja, es gibt so Tage, da läuft's nicht, ne? So ein erleben wir heute Morgen. Bei uns ist nämlich tatsächlich die Telefonanlage ausgefallen.
1: Ja, und das ist richtig blöd jetzt, weil eigentlich wäre jetzt ja unser Spiel 6 Gewinn dran. Unser Vereinsgewinnspiel, da gibt es ja jeden Tag, jeden Morgen 1.000 Euro für Vereine. Das Spiel läuft aber so, dass die Vereine sich ja bei uns melden, anrufen. Jetzt können sie das aber gar nicht, weil an unserer Gewinnspiel-Hotline klingt es jetzt so.
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3: Der gerufene Teilnehmer ist zurzeit nicht erreichbar.
1: Und das im gesamten NDR, ja großartig. Wir finden auch keinen anderen Weg. Natürlich sind unsere Techniker jetzt schon dran, aber im Moment können wir das nicht reparieren und nicht lösen.
0: Also dieses Spiel wird jetzt erstmal nicht stattfinden, aber sobald das repariert ist, werden wir das Spiel natürlich nachholen, das ist ja klar. Diese 1.000 Euro sind nicht weg, die sind nur erstmal noch bei uns. Die werden dann natürlich noch an einen Verein.
1: Wir streicheln die noch ein bisschen. Ja.
0: Wenn es irgendwie einen Verein gibt zur Reparatur von Telefonanlagen, der könnte sich vielleicht bei uns per Internet melden oder
1: so. Das geht noch in der App.

0: Das Auto an- oder ummelden geht ja mittlerweile digital von zu Hause aus. Doch in Schleswig-Holstein machen das nur sehr wenige Menschen, dazu gleich mehr. Viele Busfahrer in Schleswig-Holstein bekommen jetzt mehr Geld. Streiks gibt's deshalb nicht. Das ist die gute Nachricht des Morgens. Zwei der Themen in den Nachrichten jetzt um 7 mit Kevin Bieler.
1: Guten Morgen.
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3: Im Tarifkonflikt des kommunalen Busgewerbes in Schleswig-Holstein sind mehrtägige Warnstreiks vom Tisch. Verdi und der Kommunale Arbeitgeberverband haben sich nach eigenen Angaben auf einen neuen Tarifvertrag geeinigt. Christian Nagel berichtet.
4: Nach mehreren Stunden gab es am vierten Verhandlungstag eine Einigung. Die rund 1.800 Beschäftigten der kommunalen Busunternehmen in Kiel, Neumünster, Flensburg und Lübeck erhalten rückwirkend zum 1. Juli 3% mehr Geld. Ab April nächsten Jahres werden die Löhne und Gehälter um weitere 2,6% angehoben. Der neue Tarifvertrag hat eine Laufzeit von 18 Monaten. Keine Rolle mehr spielte die von Verdi geforderte Sonderzahlung von jährlich 650 Euro, die nur Gewerkschaftsmitglieder erhalten sollten. Buspendler können nach dieser Einigung aufatmen, denn Verdi hatte einen 5-tägigen Warnstreik für den Fall angekündigt, dass die Gespräche wieder ohne Einigung verlaufen.
3: Ja, und wer im kommenden Jahr unter anderem mit dem Bus fahren will, muss dann wohl tiefer in die Tasche greifen. Denn das Deutschlandticket wird im kommenden Jahr wohl teurer. Das berichtet die Rheinische Post und beruft sich auf den sogenannten Koordinierungsrat Deutschlandticket. Statt wie bisher 63 Euro im Monat könnten für das Ticket bald knapp 67 Euro fällig werden. Der Koordinierungsrat besteht aus Vertretern von Bund, Ländern, kommunalen Spitzenverbänden und Verkehrsunternehmen. Der Preis soll heute bekannt gegeben werden. In der Bundesregierung will Gesundheitsminister Lindemann heute eigentlich die Pflegereform auf den Weg bringen. Doch ob das klappt, ist fraglich, denn Union und SPD streiten darüber, wie die Pflegeversicherung künftig bezahlt werden soll. Isabel Karas in Berlin, was sind denn die konkreten Positionen beider Seiten?
5: Die Union ist da eben eher auf der Seite, das so über das System selbst zu regeln. Zunächst eben über die Kürzungen, dann eben bei Empfängerinnen und Empfängern von Pflegeleistungen. Die SPD will wiederum an eine Gruppe ran, die ja von der Union, ich sag mal, traditionell eher geschützt wird. Also das sind dann die Privatversicherten, Beamte, Menschen, die besser verdienen. Und da geht es dann im Kern eher um die Frage, wen belasten wir denn jetzt? Weil irgendwas tun müssen wir ja.
3: Seit gut einem Jahr ist in ganz Schleswig-Holstein die digitale Autozulassung möglich. Doch die meisten Aufträge werden noch immer am Schalter erledigt. Das zeigen Zahlen des Bundesverkehrsministeriums. Demnach regelten die Schleswig-Holsteiner im August nur knapp 21% ihrer Zulassungsangelegenheiten digital. Eine große Hürde stellt den Behörden im Land zufolge der digitale Personalausweis dar. Der ist für die meisten Vorgänge notwendig, werde allerdings noch zu selten genutzt, berichten einige Zulassungsstellen im Land auf NDR-Anfrage. Das war eine komplizierte Operation. Gestern Abend haben mehrere Schiffe und ein riesiger Schwimmkran Kabel für die Stromautobahn Südlink erfolgreich durch das Störsperrwerk bei Wewelsfleet manövriert. Auf beiden Seiten waren laut Auftraggeber Tennet nur 10 cm Platz. Im Süden Deutschlands läuft es mit dem Projekt Südlink laut dem dortigen zuständigen Übertragungsnetzbetreiber Transnet BW noch nicht so rund. Pia Klaus mit den Einzelheiten.
6: Eigentlich war geplant, dass die Stromtrasse im baden-württembergischen Bad Reichenhall durch ein Bergwerk gehen soll. Dort haben Seismologen aber jetzt unterirdische Wasserzuflüsse gefunden, so das Unternehmen Transnet BW. Deshalb kann der Schacht dort nicht mehr gebaut werden. Nun muss aufwendig umgeplant werden. Dafür muss das Unternehmen neue Grundstückseigentümer anfragen und die Bundesnetzagentur muss neue Genehmigungsverfahren anstoßen. Dadurch entstehen nach Angaben einer Sprecherin in jedem Fall mehr Kosten. Wie hoch genau, konnte sie noch nicht sagen. Verzögern soll sich die Inbetriebnahme von Südlink stand jetzt allerdings nicht. Die ist weiterhin für 2028 geplant.
0: 4 Minuten nach 7, NDR 1 Wende Nord mit dem Wetter für uns in Schleswig-Holstein. Und es gibt

0: Wolken und teils sind das kräftige Schauer und Gewitter. Und da kann es dann nochmal 18 bis 21 Grad morgen geben.
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0: Da gibt's nichts im Moment. Gute Fahrt wünschen wir.
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2: Schönen Mittwoch, 5:05 haben wir es.
0: Moin.
2: Melanie hat uns gerade geschrieben, könnt ihr bitte nochmal sagen, welchen Verein ihr heute gezogen habt, weil 6 gewinnt. Ich habe es leider verpasst.
0: Na, verpasst nicht. Wir konnten gar nicht ziehen. Wir haben heute ein Problem mit unserer Telefonanlage am gesamten NDR. Das heißt, hätten wir jetzt einen Verein ausgerufen, hätte sich gar keiner bei uns melden können und das Geld wäre verfallen.
2: Ja.
0: Deswegen haben wir gar nicht gezogen heute. Diese Spielrunde wird aber aufgehoben.
2: Ja, wir werden natürlich diese 1.000 Euro noch ausspielen, vielleicht sogar heute noch, vielleicht auch erst morgen früh wieder um 6:50. Also am besten einfach weiter in der 1 Welle Nord hören, dann verpassen Sie gar nichts.
0: Und das ist kein Trick, das ist wirklich blöd einfach. Es ist blöd gelaufen für uns heute. Ja. Wir sitzen da und keiner kann uns anrufen, wir können nicht rausrufen. Also es ist richtig.
2: Aber wir sind noch zu erreichen über die NDR Schleswig-Holstein-App. Das geht natürlich definitiv. Und gleich wollen wir Ihnen einen Fußballer aus Schleswig-Holstein vorstellen, der eventuell morgen Abend sein Debüt feiert in der Nationalmannschaft unter Jürgen Klopp. Vitali Janel. Haben Sie noch nie was von gehört? Obwohl der schon so berühmt ist eigentlich. Gleich nach Billy Ray Cyrus ändert sich das. Und wir haben The Human League mit Don't You Want Me.
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0: 7:12. Guten Morgen, hier ist NDR 1 Welle Nord. Ja, bisher hat es mit unserer Nationalmannschaft ja noch nicht so gut geklappt. Vielleicht ändert ein Schleswig-Holsteiner morgen was daran. Das ist Vitali Janelt. Er ist Newcomer in der Nationalmannschaft. Jürgen Klopp hat ihn nominiert für diesen großen Extrakader, den er da berufen hat. Man hat ihn auch in der Bundesliga bisher noch nie gesehen, ist aber ein großes Talent. 28 Jahre alt, in Bargfeld-Stegen bei uns aufgewachsen im Kreis Stormarn und spielt seit Jahren beim FC Brentford in der englischen Premier League.
1: In seiner Jugend hat er beim Bargfeld SV gespielt, da angefangen, dann beim SSC Hagen-Ahrensburg und dann war er auch beim HSV. Dass er bei uns jetzt eher unbekannt ist, stört ihn nicht.
2: Ich lieb's eigentlich, die Leute lassen mich in Ruhe, kann mein Fußball da spielen. Am Ende des Tages ist es schon relativ cool, noch unbekannt zu sein.
1: Wie cool, ich lasse mich in Ruhe, wie schön. Vitali ist seit einigen Jahren der wertvollste deutsche Fußballspieler, der noch nie in die A-Nationalmannschaft berufen worden ist. Spannend, oder? Wir haben seinen ehemaligen Jugendtrainer gesprochen, Andreas Richter aus Ahrensburg, hatte ihn, als Vitali 10 Jahre alt war. Und Andreas hat seine vielleicht erfolgreichste Zeit als Trainer dank Vitali.
3: Er fiel einfach in dieser nicht ganz so starken Mannschaft einfach auf. Ich glaube, gefühlt hatte er während der ganzen Spielzeit immer nur den Ball alleine. Die anderen wollten den Ball gar nicht haben. Und er hat eigentlich die ganze Mannschaft so getragen. Wir haben die Hallenmeisterschaft gewonnen, sind Kreisligameister geworden. Eigentlich, wir haben 2 Jahre lang eigentlich alles gewonnen. Wobei man sagen muss, dass Vitali damals schon extrem robust war. Er konnte unheimlich einstecken, aber auch gut austeilen auf dem Platz. Also er war damals schon durchaus ein sehr physischer Spieler, auch in den jungen Jahren schon.
0: Ja, und das ist ganz witzig. Andreas, der Trainer, ist auch stolzer Besitzer von Vitalis allererster Autogrammkarte.
3: Wir haben Weihnachten 2010 hat jeder Spieler aus der Mannschaft seine eigene Autogrammkarte bekommen. Ich habe mir natürlich von jedem auch eines gesichert, auch natürlich von Vitali. Auf der Rückseite sind ein paar Angaben von jedem Jungen, Geburtsdatum, was gar nicht geht und auch das sportliche Vorbild. Was gar nicht geht, ist das Unterrichtsfach Deutsch und sein sportliches Vorbild war Cristiano Ronaldo.
1: Ach krass, ja, also wenn die Autogrammkarte nicht mal deutlich im Wert gestiegen ist jetzt, oder?
0: Großartig, Vitali Janelt, aufgewachsen bei uns im Kreis Stormarn, darf sich sehr große Hoffnung machen, vielleicht zum ersten Einsatz in der Fußballnationalmannschaft zu kommen. Morgen Abend gegen Serbien, da ist 20.45 Uhr Anstoß und dann gleich in der Allianz Arena. Das ist schon auch ein Brett, ne? 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

0: Ja, eine Frau heutzutage würde sagen, ich will doch nicht nur der Ersatz sein. Ihr ist das offensichtlich egal. Sie bietet sich an als Ersatz,
1: wenn die andere mal nicht mehr kann.
0: Wenn es wieder auch noch nicht mehr läuft. 7.22 Uhr, hier ist NDR 1, wenn du noch mit Cloud und Substitute.
1: Wir haben eine Nachricht von Kai bekommen in der NDR Schleswig-Holstein-App.
2: Ich habe eine Meldung für die A23. In der Baustelle in Fahrt Richtung Hamburg ist ein Liegenbleiber kurz vor der Ausfahrt. Pinneberg Nord, Liegenbleiber. Behindert schon den Verkehr, der arme Kerl.
1: Jo, danke fürs Bescheid geben. Noch eine Gefahr A1 Lübeck-Hamburg zwischen Kreuz Hamburg-Ost und Öhendorf. Defektes Fahrzeug.
0: Und es sieht schon ein bisschen verwirrend aus, wenn man gerade in Kiel am Ostseekai entlang läuft. Da sind nämlich Mähroboter im Einsatz. Allerdings ist da gar kein Rasen zu mähen.
1: Ja, die haben trotzdem eine sehr wichtige Aufgabe. Es geht um Hygiene und man könnte sie auch fast die Möwenmäher nennen. Also
0: das klingt jetzt brutal.
1: Die Hygienebestimmungen bei den Kreuzfahrtschiffen sind hier extrem hoch. Und was wir dort für ein Problem haben, ist der Möwenkot. Vor allem, wenn dort eben auch Lebensmittel für die Schiffe umgeschlagen werden müssen, ist das ein Problem.
0: Ja, bisher haben die Mitarbeiter des Seehafens mit einer großen Kehrmaschine immer alles sauber gemacht. Das hat die Möwen auch so ein bisschen verscheucht. Nur, die gewöhnen sich natürlich schnell an alles, auch an Kehrmaschinen. Und sie lassen sich da immer auch gerne wieder richtig schön gemütlich nieder. Mhm. Jetzt sollen das zwei Mähroboter verhindern.
1: Die sind da im Einsatz unterwegs und die sollen nicht die Möwen mähen.
0: Sondern sie einfach nur vertreiben. Ne? Man könnte vielleicht auch noch so eine kleine Vogelscheuche oben drauf stellen, die dann so mitfährt. Weißt du?
1: Ja, und dann vielleicht doch noch mal ein bisschen drüber nachdenken, dass man die auch hygienisch irgendwie einrichten kann, dass die dann den Möwenkot auch noch mit wegmachen, automatisch. Also müsste ein größerer Sammelbehälter halt einfach sein, als bei einem normalen
0: Roboter. Also wir hätten da auch Ideen, Startup-Ideen, da geht was.
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1: Wir bringen uns auf den neuesten Stand jetzt um 7:30 mit Kevin Bieler.
2: Guten Morgen.
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4: Gewerkschaft und kommunales Busgewerbe einigen sich auf Tarifvertrag. Das haben beide Seiten gestern bestätigt. Damit sind Warnstreiks bei den Bussen in Kiel, Neumünster, Flensburg und Lübeck vom Tisch. Demnach bekommen die rund 1.800 Beschäftigten rückwirkend ab Juli 3% mehr Geld, ab April kommenden Jahres nochmal 2,6%. Dach und Fassade von Mehrfamilienhaus in Flensburg stürzen auf Straße. Laut Feuerwehr wurden Personen durch Trümmerteile nicht verletzt. Warum sich die Fassade und Teile des Dachs in der Appenraner Straße gestern Nachmittag gelöst haben, ist unklar. Das Mehrfamilienhaus sowie ein Nachbarhaus wurden von den Einsatzkräften evakuiert. Betroffen sind etwa 20 Wohnungen. Digitale Autozulassung wird in Schleswig-Holstein nur wenig genutzt. Demnach regelten im August nur etwa 21% der Menschen im Land ihre Zulassungsangelegenheiten digital. Für fast alle Vorgänge ist der digitale Personalausweis nötig. Dessen Funktionen seien aber noch zu wenig bekannt, heißt es von zahlreichen Behörden im Land.
1: 7.31 Uhr, NDR 1 Welle Nord mit dem Wetter für uns in Schleswig-Holstein. Und fast überall haben wir einen richtig schönen Sonnenaufgang, weil nur wenige Wolken unterwegs sind im Moment.
5: Wird ein toller Tag heute. Wir starten mit 14 Grad in Itzehoe, 16 auf Fehmarn und auf Sylt. Und im Laufe des Tages 20 Grad auf Amrum, 23 in Geesthacht. Viel Sonne, ab und an dicke Wolken, es bleibt aber trocken. Der Wind nimmt ein bisschen zu, vor allem an der Nordsee. Und morgen haben wir erst Sonne, dann mehr Wolken und Regenschauer, teils kräftig mit Gewittern und die Temperaturen bis 21 Grad.
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5: 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Meldung A7 Hamburg-Hannover zwischen Hamburg-Waltershof und Hausbruch. Hier liegen Gegenstände. Und wir haben eine Nachricht von Frank bekommen.
6: Hallo Mandy, hallo Horst. B199 Handewitt bei der Shell-Tankstelle. Blitzer beidseitig.
5: Danke fürs Bescheid geben. Gute Fahrt wünschen wir.
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1: Um 7.32 Uhr. Guten Morgen.
5: Moin.
1: Ja, es geht um 50 Euro wieder bei unserer Leuchte des Morgens.
5: Hat da jemand den Jackpot versemmelt?
1: Ja, na gut, irgendwann muss ja auch mal jemand gewinnen. Das freut sich auch jemand.
5: Sonst gewinnt ja nie jemand.
1: Nee, das bringt ja nichts.
5: Ne? Du bist ein guter Mensch.
1: Das Spiel ist ja so ausgerichtet, dass irgendwann jemand Geld bekommt.
5: Du bist kein guter Quizzer, aber ein guter Mensch. Ja.
1: So nämlich. Gleich darfst du dich beweisen gegen Detlef Rahl aus Kiel. Fleetwood Mac gibt's vorher noch und Ryan Paris. Und dann hören wir sie. Die Leuchte des Morgens, unser Schleswig-Holstein-Quiz.
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0: 7.39 Uhr, guten Morgen.
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0: Wir spielen mit Detlef Rahl aus Kiel. Moin.
2: Schönen guten Morgen.
3: Du bist der Ostsee wegen zu uns nach Schleswig-Holstein gezogen, aus Nordrhein-Westfalen. Gießt du den jetzt nochmal an diesen schönen Sommertagen ins Wasser?
2: Jetzt? Nein.
3: Jetzt nicht mehr. Die Antwort hat gerade sehr lange
0: völlige
3: gedauert.
0: Völlige Fassungslosigkeit. Ich kann es verstehen.
3: Ey, die Ostsee hat 16 Grad. Ja. Ist okay.
2: Ja, vielleicht mache ich es nochmal. Mit den Füßen zumindest.
3: Gucken reicht, sagt er.
0: Ja, genau. Ist auch schön dran, entlang zu laufen. Detlef, wir haben 50 Euro für dich und die Leuchte des Morgens-Tasse, wenn du gegen Mandy gewinnst.
2: Ja.
0: Ihr kriegt jetzt erstmal Musik auf dem Kopfhörer, damit wir unter uns sind. Und ich habe hier die 5 Fragen für dich. Wollen wir loslegen?
2: Wollen wir.
0: Okay, dann starten wir. Wie heißt der Leuchtturm auf der Insel Fehmarn? Hügge oder Flügge?
2: Hügge.
0: Welches Schalentier feiern die Husumer jedes Jahr im Herbst mit einem Fest?
2: Krabben.
0: Wahr oder falsch? 1 Liter Wasser ist schwerer als 1 Liter Öl.
2: Nee, das wird gleich. Nee, Wasser ist schwerer.
0: Also Wasser ist schwerer, sagst du. Okay, ja. Was befindet sich auf dem höchsten Punkt im Schobüller Wald? Baumelbank oder Hängematte?
2: Hängematte.
0: Aus welcher Hülsenfrucht wird Humus traditionell hergestellt?
2: Kichererbsen.
0: Die nehme ich noch mit, weil wir ein Missverständnis zwischendurch hatten. Ich musste erstmal nachdenken, was du sagst. Ne? Wahr oder falsch war die Frage. 1 Liter Wasser ist schwerer als 1 Liter Öl. Du sagst, Wasser ist schwerer, also richtig, was du gesagt hast. Liter Wasser wiegt ja ungefähr 1 Kilogramm und Öl ca. 800 bis 900 Gramm 1 Liter.
2: Ja.
0: Es ist aber die Baumelbank, die es gibt im Schobüller Wald. Und der Leuchtturm auf der Insel Fehmarn heißt Flügge, nicht Hügge. Das muss ich einmal zusammenzählen, haben wir 3 richtige Antworten.
2: Ja.
0: Ich hole mir nie. Are you ready?
3: Yes, I am.
0: Dann geht's los. Wie heißt der Leuchtturm auf der Insel Fehmarn? Hügge oder Flügge?
3: Flügge.
0: Welches Schalentier feiern die Husumer jedes Jahr im Herbst mit einem Fest?
3: Die Krabben.
0: Wahr oder falsch? 1 Liter Wasser ist schwerer als 1 Liter Öl.
3: Ja.
0: Was befindet sich auf dem höchsten Punkt im Schobüller Wald? Baumelbank oder Hängematte?
3: Baumelbank.
0: Aus welcher Hülsenfrucht wird Humus traditionell hergestellt?
3: Kichererbsen.
0: Das ist auch noch richtig, ja. Mal wieder einwandfreie Leistung. Den Flügger Leuchtturm hast du richtig auch zugeordnet. Das heißt, wir haben ein 5:3 für Mandy.
3: Na.
2: Ja, super.
3: Aber du wolltest ja Spaß haben. Du wolltest ja nicht gewinnen.
0: Hast du den trotzdem gehabt? Das ist das Wichtigste.
2: Habe ich.
3: Wunderbar.
0: Wir wünschen dir alles Gute und schön, dass du mitgespielt hast.
2: Ja, danke auch.
3: Bis tschüss. Tschüss.
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0: Es ist 10 vor 8 in der 1 Welle Nord mit einer Meldung von der A7.
1: Hamburg Richtung Hannover, zwischen Hamburg-Waltershof und Hausbruch. Vorsicht, hier liegen Gegenstände.
0: Ja, kann sein, dass Tankwarte heute die einsamsten Menschen in Schleswig-Holstein sind. Denn die meisten warten ja doch mit dem Tanken bis morgen. Da startet ja der neue Tankrabatt. 17 Cent insgesamt soll es ja günstiger werden.
1: Oder du leistest dir ein Stück Freiheit, sagst, ich erspar mir den ganzen Strich. Ich gönn mir das heute.
0: Ich gönn's mir heute einfach mal, ganz alleine an der Tankstelle zu sein.
1: Ja, auf den Tankrabatt warten ist vielleicht gar nicht so schlau, haben uns Experten gesagt. Denn ob die Mineralölkonzerne die Ersparnis wirklich weitergeben, und die Frage ist ja auch, ne, ob in voller Höhe oder nicht, das ist alles fraglich. Das hat beim letzten Tankrabatt so mittelmäßig semi geklappt im Juni. Und viele haben gestern schon gesehen, die Preise schleichen sich so ein bisschen nach oben.
0: Ulf Ludwig von der Verbraucherzentrale Schleswig-Holstein schlägt deswegen vor, erstmal normal tanken, und für alle, die noch genug im Tank haben, gilt seiner Meinung nach:
2: Warten Sie dann ruhig noch ein paar Tage ab und beobachten Sie die Preisentwicklung. Und wenn es dann wirklich substanziell billiger ist, also wenn Sie sehen, jetzt sind die 17 Cent voll angekommen, das ist dann der richtige Moment, um zur Zapfsäule zu gehen und voll zu tanken. Dabei natürlich dran denken, vormittags vor 12 Uhr tanken, denn die 12-Uhr-Regel, die gilt immer noch. Das heißt, tendenziell haben wir kurz vor 12 Uhr die günstigsten Preise natürlich an den Tankstellen.
1: Wir sollen warten, bis die 17 Cent durchgekommen
0: sind. Ich stelle mir vor, wie man so vor der Preistafel den ganzen Tag steht. Oder wo. Wann sind Sie denn endlich da, die
1: 17 Cent? Wochenlang, monatelang.
0: Und dann ist wieder 12. Ah, verdammt, morgen nochmal versuchen. Ja, wir lachen darüber, aber so zum Lachen ist es eigentlich gar nicht. Heute Nacht, kurz nach 0 Uhr, soll es dann losgehen mit dem Tankrabatt. Wir werden das natürlich beobachten für Sie, und alle Infos dazu gibt es auch im Internet unter ndr.de.
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0: Das Auto an, ab oder auch ummelden geht ja seit einem Jahr auch digital. Doch wie viele Menschen nutzen das bei uns im Land? Das hören wir gleich. Und das dürfte vor allem Pendler freuen. Ein mehrtägiger Warnstreik bei den Busunternehmen in Schleswig-Holstein ist vom Tisch. Auch darum geht es jetzt in den Nachrichten um 8 mit Kevin Bieler.
1: Guten Morgen.
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3: Die Gewerkschaft Verdi und die Arbeitgeber der kommunalen Busunternehmen haben sich auf einen neuen Tarifvertrag geeinigt. Der für heute angedrohte 5-tägige Warnstreik in Kiel, Neumünster, Lübeck und Flensburg ist damit abgewendet. Christian Nagel hat mit beiden Tarifparteien gesprochen. Herr Christian, wie beurteilen beide Seiten denn den Abschluss?
4: Also rückwirkend zum 1. Juli bekommen die 1.800 Beschäftigten der Branche 3% mehr Geld. Ab April kommen dann nochmal 2,6% obendrauf und damit zeigt sich Verdi zufrieden. Von einem ordentlichen Abschluss und einem 5,6% Plus und meint, dass das Ergebnis so nah an der ursprünglichen Forderung von 6,5% liegt. Der neue Tarifvertrag soll 18 Monate laufen, da mussten beide Seiten Abstriche machen. Die von Verdi geforderte Sonderzahlung nur für Gewerkschaftsmitglieder von 650 Euro pro Jahr, die ist komplett vom Tisch. Die Arbeitgeber sagen, sie konnten glaubhaft machen, dass das finanziell nicht drin ist. Für sie ist die Einigung ein, so wörtlich, tragfähiger Kompromiss, der beiden Seiten wehtut.
3: Ja, und wer im kommenden Jahr dann mit dem Bus oder auch mit der Bahn fahren will, muss wohl dann mehr zahlen. Das Deutschlandticket könnte erneut teurer werden. Heute soll laut Rheinischer Post der sogenannte Koordinierungsrat Deutschlandticket tagen und den Preis für das kommende Jahr festlegen. Aus Berlin dazu Philipp Eckstein.
5: Die Rheinische Post nennt einen möglichen Preis von knapp 67 Euro. Auch eine Auswertung des WDR hatte vor einem Monat einen solchen Preis ergeben. Berechnet wird der Preis anhand eines Kostenindex, der unter anderem die Personal-, Energie- und Betriebskosten berücksichtigt und die Zahl der verkauften Tickets. Derzeit kostet das Deutschlandticket 63 Euro im Monat. Im vergangenen Jahr waren es 58 Euro, 2023 und 2024 49 Euro. 2022 gab es 3 Monate lang das 9-Euro-Ticket. Das Deutschlandticket gilt bundesweit für den öffentlichen Nah- und Regionalverkehr. Rund 14,5 Millionen Menschen nutzen es.
3: Es ist das erste große Projekt des neuen Gesundheitsministers. Carsten Linnemann von der CDU wollte die Pflegereform an diesem Mittwoch ins Bundeskabinett einbringen. Ob es dazu kommt, ist nach aktuellem Stand aber unklar. Union und SPD ringen weiter um einen Kompromiss. Isabel Karas kennt die Einzelheiten.
6: Im Kern geht es um die Frage, wie die Finanzlücke in der Pflegeversicherung geschlossen werden soll. Nach Angaben des Bundesgesundheitsministeriums fehlen den Kassen im kommenden Jahr rund 7,5 Milliarden Euro. Linnemann von der CDU will die Pflegeversicherung zunächst finanziell stabilisieren, unter anderem mit Einsparungen. Vorgesehen sind etwa strengere Voraussetzungen für Pflegegrade und langsamer steigende Zuschüsse für Pflegeheimkosten. Die SPD fordert schon jetzt auch strukturelle Veränderungen anzugehen, etwa einen Deckel bei den Pflegekosten und einen finanziellen Ausgleich zwischen gesetzlicher und privater Pflegeversicherung.
3: Das neue Auto bequem von zu Hause aus an-, um- oder abmelden und so lange Wartezeiten und unnötige Behördengänge vermeiden. Dafür soll in Schleswig-Holstein seit gut einem Jahr die digitale Autozulassung per iKFZ sorgen. Eine NDR-Recherche zeigt aber, dass die Schleswig-Holsteiner ihre Zulassungsangelegenheiten nur in knapp 21% der Fälle digital regelten. iKFZ hat also noch nicht wirklich für eine Entlastung der Behörden gesorgt. Pia Klaus, ja, woran liegt das denn?
7: Naja, in erster Linie sind die Behörden ja nach wie vor für die Bearbeitung der Vorgänge zuständig. Das heißt, alles, was digital bei den Zulassungsstellen eingeht, muss am Ende vor Ort manuell bearbeitet werden. Das kostet Zeit. Das haben mir mehrere Kreise auf meine Anfrage bestätigt. Und kürzere Wartezeiten für Termine, davon haben mir nur einzelne Zulassungsstellen berichtet. Zweite Hürde offenbar ist der digitale Personalausweis. Der werde noch zu selten genutzt, sagt zum Beispiel der Kreis Ostholstein. Das erklärt dann gleichzeitig auch, warum es bei Fahrzeugabmeldungen eine verhältnismäßig hohe Digitalisierungsquote gibt. Denn für die braucht man den digitalen Personalausweis nicht.
3: Und jetzt

0: Krankenwagen in ein Krankenhaus gebracht. Die Fahrerin blieb unverletzt. Zum Sport. Nur 4 Tage nach dem Landesderby in der Handball-Bundesliga sind der THW Kiel und die SG Flensburg-Handewitt bereits wieder im Einsatz. Für die Kieler steht das nächste Spitzenspiel mit der Partie beim deutschen Meister aus Magdeburg auf dem Programm. Rudi Dautwitz berichtet.
1: Der 16. Bundesligaspieltag findet eigentlich erst kurz vor Weihnachten statt, aber auf das Topspiel müssen die Fans nicht so lange warten. Bereits heute um 19 Uhr kommt es zum Aufeinandertreffen vom aktuellen deutschen Meister, dem SC Magdeburg und dem THW Kiel. Und auch wenn der Rekordmeister in den vergangenen beiden Spielzeiten in der Tabelle hinter Magdeburg landete. Die Bilanz der direkten Duelle mit 2 Unentschieden und 2 Kieler Siegen spricht für den THW. In der aktuellen Tabelle trennen die beiden Vereine nur 1 Punkt. Der Sieger im Spitzenspiel würde zumindest bis zum Wochenende die SG Flensburg-Handewitt von Platz 1 verdrängen. Für die SG beginnt heute um 18.45 Uhr mit dem Heimspiel gegen Granollers aus Spanien die Vorrunde der European League.
2: 6:08 NDR1 Welle Nord mit dem Wetter für uns in Schleswig-Holstein, das sich heute angeboten hat, um ein schönes Sonnenaufgangsfoto zu machen. Aus Schilksee haben wir zum Beispiel eins bekommen. Es ist ja der letzte Septembertag, morgen schon Oktober und der präsentiert sich nochmal richtig schön.
3: Ja, wir werden den September vermissen und sagen, der war ja schön.
2: Das war toll.
3: So. Wehe, der Oktober wird nicht so toll. Heute 5 bis 8 Stunden Sonne, wenige Wolken. Zwischendurch mal an der Nordsee können sie dicker sein, trocken bleibt es. Temperaturen am Nachmittag 20 Grad auf Amrum, 23 in Geesthacht und ein bisschen Wind kommt auf. Stark böig an der Nordsee. Morgen erst Sonne, später kommt dicke Wolken und Regenschauer, teils Gewitter und teils kräftige Schauer. Bis 21 Grad morgen.
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3: 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A7 Hamburg-Flensburg zwischen Elbtunnel und Othmarschen. Defektes Fahrzeug. A1 Hamburg-Lübeck zwischen Kreuzberg-Deheite und Bad Oldesloe. 5 Kilometer Stau. A7 Hannover-Flensburg zwischen Hausbruch und Elbtunnel. 3 Kilometer stockender Verkehr. Wir haben Hinweis von Tobi bekommen. A1 Lübeck-Fehmarn zwischen Neustadt in Holstein-Pelzerhaken und Lensahn ist die Autobahn derzeit gesperrt. Alle müssen in Neustadt-Pelzerhaken runter und da staut es sich im Moment. Die aktuellen Blitzer. B76 stadteinwärts Kiel, Höhe Müllverbrennung. Und B199 in Handewitt bei der Tankstelle auf beiden Seiten. Gute Fahrt wünschen wir.
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2: 7:08 ist es. Guten Morgen.
3: Moin.
2: Und Udo hat was Neues für den Herbst.
5: Ich habe jetzt so einen kleinen Laubpuster. Für den Balkon. Das ist einmalig. Damit kriegst du alles weg, wo du mit dem Handfeger nicht hinkommst.
6: Also Udo, das geht jetzt hier aber nicht.
3: Ja, es wird wild gleich. Ein Frühstück bei Stefanie.
2: Nach Sascha mit Lucky Day und wir haben Madonna, die sich gerade bei den MTV Video Music Awards erstaunlich jugendlich gezeigt hat. Keine Falte, du. True Blue haben wir jetzt.
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0: 15 Minuten nach 8 in der 1 von der Nord mit einer Meldung von der A7.
1: In Richtung Flensburg in der Ausfahrt Hamburg-Othmarschen liegen gebliebenes Fahrzeug.
0: Ja, und Julia Schiller fragt uns gerade über die NDR Schleswig-Holstein-App, wie lange unsere Vereinsaktion 6 gewinnt eigentlich noch geht und ob man sich da jede Woche neu anmelden muss. Also wir können schon mal sagen, das läuft noch diese Woche. Man muss sich nicht immer anmelden und wir spielen heute nochmal.
1: Ja, wir hatten ja heute Morgen Probleme mit unserer Telefonanlage und unsere Runde ist ausgefallen um 6.50 Uhr. Und da, weil wir das Geld jetzt aber noch da haben, spielen wir gleich um 10 vor 9. Da ziehen wir den Verein und der Rest läuft dann gleich. 20 Minuten Zeit, bis sich 6 Leute melden.
0: Also mit unbedingt dem richtigen jetzt Codewort. Vielleicht in den Vereins, in den WhatsApp-Gruppen schon mal Bescheid sagen, dass alle zuhören, ne? Um 10 vor 9. Wichtiger Termin gleich.
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3: Es ist ja, wie es ist.
2: Und das sind ihre Gäste. Herr Ahlers.
4: Ja, da tut dir nichts über.
2: Udo.
5: Ja, das kann's haben.
2: Und Opa Gerke.
6: Steffi, machst du mir Meckbrötchen?
3: Nee, muss ich erst schmieren. Milch und Zucker nehmt ihr selber, ne? Was gibt's Neues?
5: Du guck mal, ich habe jetzt so einen kleinen Laubpuster. Für den Balkon. Das ist einmalig. Damit kriegst du alles weg, wo du mit dem Handfeger nicht hinkommst.
3: Also du, das geht jetzt hier aber nicht.
6: Seid ihr bekloppt?
3: Wegen der Abgase jetzt. Mann.
5: Wieso? Der verbraucht doch nicht viel.
7: Mach das Ding aus hier. Also manchmal.
5: Ich meine ja nur, Georg. Das Ding schafft was weg.
7: Ja, aber vom Wegpusten wird die weltweite Laubproblematik nur verlagert. Fakt ist, wenn das mit dem Laub nicht bald aufhört, dann fällt die ganze Erde aus der Bahn, weil sie immer schwerer wird.
3: Wie meinst du das denn, Georg?
5: Allein schon.
7: Ja, guck mal aus dem Fenster. Das Laub fällt hier auf die Erde und im nächsten Jahr sind wieder Blätter an den Bäumen. Mhm. Das geht seit 4 Milliarden Jahren.
3: Ja.
7: Und da bleibt ja alles liegen. Milliarden von Tonnen.
6: Oh, alles abfackeln. Asche wiegt nichts.
7: Anderes Beispiel. Menschen.
5: Oha.
7: Gab's früher nur 2. Adam und Eva, das waren 150 Kilo.
3: Die hat heute allein mein Schwager.
7: Heute 6 Milliarden mal 75 Kilo gleich 450 Milliarden Kilo.
5: Also.
7: Dann noch Tierkadaver, Obst- und Gemüsereste, da wird stündlich mehr, weltweit.
3: Ja, aber dafür gibt's auf der anderen Seite Bäume, die wiegen ja wohl auch was. Jetzt mein Urwald, die werden ja auch abgeholzt, bevor die noch schwerer werden und es wiegt dann ja weniger.
6: Ja, aber für jeden Urwaldbaum gibt's eine Kiste Bier von Günter Jauch, dann wird das noch schwerer. Schlepp mal die Treppe hoch.
7: Schön gesehen, Franz. Und auch wenn da mal ein Baum gefällt wird,
5: ja,
7: schmeiß mal alle Möbel seit dem 12. Jahrhundert auf den Haufen. Das reicht ja wohl an Gewicht. Ich bleibe dabei, die Erde schmiert ab.
3: Ja, versteh mich nicht falsch, Georg, aber den würde ich das eigentlich ganz gut finden, wenn du zwischendurch mal deinen Deckelwitz hast.
5: Na, dann hab das ja. Was macht dein Rätsel?
6: Ich brauch noch Stockwerk.
3: Zweite Etage?
6: Nee, mit 5 Buchstaben, vorne I.
3: Ha, I. Erste?
6: Jawohl!
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0: wichtigen Infos für diesen Mittwochmorgen jetzt um 8.30 Uhr von Kevin Bieler.
1: Guten Morgen.
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3: Gewerkschaft und kommunales Busgewerbe einigen sich auf Tarifvertrag. Das haben beide Seiten gestern bestätigt. Damit sind Warnstreiks bei den Bussen in Kiel, Neumünster, Flensburg und Lübeck vom Tisch. Demnach bekommen die rund 1.800 Beschäftigten rückwirkend ab Juli 3% mehr Geld, ab April kommenden Jahres nochmal 2,6%. Deutschland-Ticket könnte teurer werden. Nach Informationen der Rheinischen Post soll das Ticket auf knapp 67 Euro im Monat steigen. Aktuell kostet es 63 Euro. Der sogenannte Koordinierungsrat von Bund, Ländern, kommunalen Spitzenverbänden und Verkehrsunternehmen will heute darüber entscheiden. Digitale Autozulassung wird in Schleswig-Holstein nur wenig genutzt. Demnach regelten im August nur etwa 21% der Menschen im Land ihre Zulassungsangelegenheiten digital. Für fast alle digitalen Vorgänge ist der digitale Personalausweis nötig. Dessen Funktionen seien aber noch zu wenig bekannt, heißt es von zahlreichen Behörden im Land.
0: 8.31 Uhr, NDR 1 Welle Nord mit dem Wetter für uns in Schleswig-Holstein. Und heute am letzten Tag im September gibt es schon die Bilanz für diesen Monat. Und da war Quickborn der heißeste Ort bei uns in Schleswig-Holstein.
4: Da toppen wir jetzt auch nicht mehr so viel. Also wir haben es nochmal schön und warm, 20 Grad auf Amrum, 23 in Geesthacht. Da ist jetzt Quickborn nicht in den Spitzenreitern dabei. Aber so um die 20 Grad werden es auf jeden Fall. Und es wird ein schöner Tag. Sommerlich, trocken, ein paar Wolken sind unterwegs, vor allem Richtung Nordsee und im Norden. Und es wird direkt auch auf den Inseln ein bisschen windiger, starkböiger Wind aus Südost. Ab morgen kommt dann Regen zu uns im Laufe des Tages und dann können auch einige kräftige Schauer und Gewitter dabei sein und die Temperaturen bis 21 Grad.
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4: 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Vorsicht, A24 Hamburg-Berlin, zwischen Hamburg-Jenfeld und Kreuz Hamburg-Ost, ungesicherte Unfallstelle. Die A255, Zweikamburg-Vettel, stadtauswärts, zwischen Elbinsel und Dreieck Norderelbe, ungesicherte Unfallstelle. A1 Hamburg-Lübeck, zwischen Kreuz-Bargteheide und Bad Oldesloe, 5 Kilometer Stau, das dauert 20 Minuten länger. A1 Lübeck-Fehmarn, zwischen Neustadt-Pelzerhaken und Lensahn, da sind gerade Reinigungsarbeiten, die Autobahn ist gesperrt, deswegen staut es sich hier. Und A7 Richtung Flensburg zwischen Hamburg-Hausbruch und Elbtunnel. 5 Kilometer Staus dauert eine gute halbe Stunde länger. Die aktuellen Blitzer. B76 Kiel stadteinwärts, Höhe Müllverbrennung und B199 in Handewitt bei der Tankstelle auf beiden Seiten. Gute Fahrt wünschen wir.
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0: Um 8.32 Uhr. Guten Morgen.
4: Moin.
0: Gunda aus Grödersbü hat uns geschrieben. Ist denn jetzt schon raus, ob ihr heute noch 6 gewinnt, spielt unser Vereinsgewinnspiel? Wir hatten ja heute Morgen Probleme mit der Telefonanlage.
4: Da hätte sich gar keiner bei uns melden können. Deswegen haben wir gesagt, die Spielrunde heute Morgen, wie üblich, um 10 vor 7, die fällt aus. Aber wir spielen gleich.
0: Mhm. Es ist nämlich repariert. Es ist repariert. 10 vor 9 gibt es eine Möglichkeit. Also allen schon mal Bescheid sagen, wenn sie sich angemeldet haben in der NDR Schleswig-Holstein-App, dass sie gleich zuhören. Vielleicht ist es ihr Verein, der ausgelost wird und dann 1.000 Euro gewinnen kann. Also sollen doch alle zuhören. Gleich 10 vor 9. Nicht verpassen. Jetzt gibt es erstmal Milo und Skip Marley zusammen und die Bangles mit If She Knew What She Wants.
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0: In der 1 Welle Nord hier um 8.40 Uhr mit einer Meldung von der A21.
1: Wagterheide Richtung Kiel zwischen Bad Segeberg Nord und Wahlstedt. Defektes Fahrzeug.
0: Wir freuen uns ja immer, Sie noch ein bisschen besser kennenzulernen. Sie wissen ja auch, was wir beruflich machen. Ne?
1: Aber was machen wir denn?
0: Das frage ich mich auch manchmal. Wer sagt denn sowas? Unser NDR 1 Welle Nord Berufe-Rätsel.
1: Da sagen Sie uns einen typischen Satz aus Ihrem Berufsalltag und wir und ganz Schleswig-Holstein rät dann, was Sie machen. Heute Morgen hat uns Michael aus Morege im Kreis Penneberg herausgefordert.
2: Höchster Punkt im ersten Drittel, Rücken leicht ballig. Das ist spannend.
1: Ja, das ist spannend, aber ganz schön schwer. Thomas hatte eine Idee. Sein erster Gedanke war vielleicht so Tierarzt oder Landwirt. Bei der Trächtigkeit irgendwie die Bestimmung bei Kühen oder Sauen, dass da dieser Satz fällt.
0: Maria aus Erfte hatte eine ähnliche Idee.
3: Guten Morgen. Meiner Meinung nach ist es ein Frauenarzt, der die Schwangerschaft bestimmt im ersten Drittel.
1: Und der Rücken ist dann ballig.
0: Komisch, ja.
1: Ja, keine Ahnung. Wir hatten auf jeden Fall auch keine gute Idee. Matthias hat sich noch gemeldet.
4: Handelt es sich bei dem gesuchten Begriff vielleicht um ein metallverarbeitendes Gewerk beziehungsweise Blechverarbeiten? Irgendwie Behälterbau, Karosseriebau, dass das da vielleicht darum geht, dass da ein Blechbauteil noch gerichtet werden muss, weil es vielleicht verzogen ist vom Schweißen zum Beispiel.
0: Ja, das war gar nicht so weit weg. Wir hören noch mal den Satz.
2: Höchster Punkt im ersten Drittel, Rücken leicht ballig.
0: Na, was war's?
2: Das ist spannend.
0: Was war's denn nun?
2: Ich bin Vertriebsaußendienstler für Sägewerkstechnik und hier geht es um die Spannungsdaten bei einer Standard-Blockbandsäge. Das heißt, wenn ich mit den Leuten aus der Produktion spreche und die fragen mich nach den Spannungsdaten, dieser Satz sitzt immer.
1: Aha, also auf die Idee wären wir gar nicht gekommen. Also Bandsäge, ne, so ein großes Ding mit einem Sägeband dann offenbar drin.
0: Und dann die Spannung dieses Bandes offensichtlich, dann sagt er...
2: Höchster Punkt im ersten Drittel, Rücken leicht ballig. Das ist spannend.
0: Ja, das ist wirklich spannend und wir freuen uns auch über einen typischen Satz aus Ihrem Berufsalltag. Einfach mal aufsprechen, Sprachnachricht in der NDR Schleswig-Holstein-App und dann vielleicht in der Extra-Nachricht die Auflösung, damit wir uns die nicht direkt mit anhören.
1: Nee, hören wir nicht an. Wir wollen ja mitraten. Das macht so viel Spaß.
0: Genau, also gerne her damit. Hier bei NDR 1 Welle Nord.

0: Juhu, unsere Telefone funktionieren wieder.
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3: Wir haben schon ein bisschen Entzugserscheinungen, ne?
0: Ja, deswegen, wir haben ja noch 1000 Euro hier liegen von heute Morgen. Die wollen wir natürlich gerne Ihrem Verein oder Ihrer Feuerwehr schenken. Sie haben sich hoffentlich angemeldet. Und wenn wir sie jetzt ziehen, 20 Minuten Zeit, dass sich 6 Leute mindestens melden mit dem richtigen Codewort, das sie natürlich vorher festgelegt und hoffentlich gut verbreitet haben.
3: Machst du mir bitte mal ein Trommelwirbel oder Spannung oder irgendwie so?
0: Spannung habe ich hier.
3: Oh, das ist gut. Jetzt kommt der Verein. Es ist der Ratzeburger Schwimmverein. Und Sie benötigen das Material, schreiben Sie uns für die Schwimmausbildung der Kinder. Also Wettkampfausstattung zum Beispiel, Schwimmbretter, T-Shirts, Mützen. Und jeder Euro kommt dort gut an, schreiben Sie dazu. Jetzt müssen sich aber genug melden.
0: Jawohl, die Schwimmabteilung des Ratzeburger SV ist aufgerufen. Das können natürlich auch alle anderen aus dem Verein anrufen oder Freunde, Familie. Wir freuen uns über jeden. 6 müssen es werden mit dem Codewort über die 01371 36 00 36 für 14 Cent pro Anruf. 01371 36 00 36. Bis 10 nach 9 ist Zeit, sagen wir mal 20 Minuten. Also jetzt ab an die Telefone. Hoffentlich wird das heute noch was.
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0: Wer Bahnmitarbeitende angreift, muss bald mit härteren Strafen rechnen. Dazu gleich mehr. Und Streiks bei den Busunternehmen in Schleswig-Holstein sind erstmal vom Tisch. Das sind zwei der Themen jetzt um 9 in den Nachrichten mit Kevin Bieler.
1: Moin.
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3: Verdi und der kommunale Arbeitgeberverband des Busgewerbes haben sich nach eigenen Angaben auf einen neuen Tarifvertrag geeinigt. Damit sind Warnstreiks in Schleswig-Holstein erstmal vom Tisch. Christian Nagel berichtet.
4: Nach mehreren Stunden gab es am vierten Verhandlungstag eine Einigung. Die rund 1.800 Beschäftigten der kommunalen Busunternehmen in Kiel, Neumünster, Flensburg und Lübeck erhalten rückwirkend zum 1. Juli 3% mehr Geld. Ab April nächsten Jahres werden die Löhne und Gehälter um weitere 2,6% angehoben. Der neue Tarifvertrag hat eine Laufzeit von 18 Monaten. Keine Rolle mehr spielte die von Verdi geforderte Sonderzahlung von jährlich 650 Euro, die nur Gewerkschaftsmitglieder erhalten sollten. Buspendler können nach dieser Einigung aufatmen, denn Verdi hatte einen 5-tägigen Warnstreik für den Fall angekündigt, dass die Gespräche wieder ohne Einigung verlaufen.
3: In Flensburg sind gestern Teile von einem Wohnhaus abgebrochen und auf die Straße gestürzt. Getroffen wurde laut den Einsatzkräften vor Ort in der Apenraler Straße niemand. Zwei Häuser mussten laut Leitstelle allerdings mittlerweile geräumt werden. Rund 50 Menschen sind davon betroffen. Sie kommen zum Teil in einer Unterkunft der Stadt unter. Eines der beiden Gebäude soll laut einem Stadtsprecher im Laufe des Tages heute wieder freigegeben werden. Statiker der Stadt und des THW sind demnach weiter vor Ort und suchen nach den Ursachen. Die Straße bleibt vorerst gesperrt. Das war eine komplizierte Operation. Gestern Abend haben mehrere Schiffe und ein riesiger Schwimmkran Kabel für die Stromautobahn Südlink erfolgreich durch das Störsperrwerk bei Wewelsfleth manövriert. Auf beiden Seiten waren dabei laut Auftraggeber Tennet nur 10 cm Platz. Im Süden Deutschlands läuft es mit dem Projekt Südlink laut dem dortigen zuständigen Übertragungsnetzbetreiber Transnet BW nicht so rund. Pierre Klaus mit den Einzelheiten.
5: Eigentlich war geplant, dass die Stromtrasse im baden-württembergischen Bad Friedrichshall durch ein Bergwerk gehen soll. Dort haben Seismologen aber jetzt unterirdische Wasserzuflüsse gefunden, so das Unternehmen Transnet BW. Deshalb kann der Schacht dort nicht mehr gebaut werden. Nun muss aufwendig umgeplant werden. Dafür muss das Unternehmen neue Grundstückseigentümer anfragen und die Bundesnetzagentur muss neue Genehmigungsverfahren anstoßen. Dadurch entstehen nach Angaben einer Sprecherin in jedem Fall mehr Kosten. Wie hoch genau, konnte sie noch nicht sagen. Verzögern soll sich die Inbetriebnahme von Südlink Stand jetzt allerdings nicht. Die ist weiterhin für 2028 geplant.
3: Seit gut einem Jahr ist in ganz Schleswig-Holstein die digitale Autozulassung möglich, doch die meisten Aufträge werden noch immer am Schalter erledigt. Das zeigen Zahlen des Bundesverkehrsministeriums. Demnach regelten die Schleswig-Holsteiner im August nur knapp 21% ihrer Zulassungsangelegenheiten digital. Eine große Hürde stellt den Behörden im Land zufolge der digitale Personalausweis dar. Der ist für die meisten Vorgänge notwendig, werde allerdings noch zu selten genutzt, berichten einige Zulassungsstellen im Land auf NDR-Anfrage. Bahnbeschäftigte sollen besser geschützt werden. Das Bundeskabinett will einen entsprechenden Gesetzentwurf von Justizministerin Hubich heute beschließen. Wer künftig Bahnmitarbeitende angreift, muss dem Entwurf zufolge mit mindestens 6 Monaten Haft rechnen. In schweren Fällen soll es mindestens 1 Jahr sein. 4 Tage nach dem Landesderby steht für den THW Kiel heute schon das nächste Spitzenspiel in der Handball-Bundesliga an. Gegen den deutschen Meister aus Magdeburg hat der THW die letzten 4 Bundesligaspiele zwar nicht verloren, trotzdem ist der Respekt groß bei Kiels Linksaußen Rune Dahmke.
6: Die spielen auch alle im Verein da in Magdeburg, ne? Das ist auch nicht schlecht, die Jungs. Also mal gucken. Es lief in den letzten Jahren ganz gut. Das hoffen wir auch, dass wir das ein bisschen mitnehmen, diese Stimmung, dass auch Magdeburg ordentlich Respekt dann vor uns hat. Sicherlich kann man darauf ein bisschen bauen, aber wir müssen unseren Job machen. Also Geschenk kriegst du sicherlich nicht.
3: Anpfiff in Magdeburg ist heute um 19 Uhr.
0: 9:04 NDR1 Welle Nord mit dem Wetter für uns in Schleswig-Holstein. Das wird nochmal ein richtig super schöner Spätsommertag heute. Das sehen wir natürlich jetzt schon, wenn wir aus dem Fenster gucken.
7: Die Sonne ist da für 5 bis 8 Stunden heute. Es kommen auch mal dickere Wolken auf, vor allem an der Nordsee. Aber das soll heute den Rest des Tages trocken bleiben. Temperaturen jetzt schon so bei 17 Grad, nachher 20 auf Amrum, 23 in Geesthacht. Ein bisschen Wind kommt dazu an den Küsten. Morgen starten wir wieder mit Sonne in den Tag. Dann haben wir Regenschauer, teils auch kräftige Gewitter. Also alles, was Sie noch draußen in der Sonne erledigen wollen, auf heute verlegen. Morgen darf es dann drin so ein Gammeltag, so ein Horst-Gammeltag sein.
0: Oh, ich liebe Gammeltag.
7: 18 bis 21 Grad gibt es morgen. Es bleibt erstmal warm.
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0: Minuten. Gute Fahrt wünschen wir.
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2: 8:58 ist es, schönen Mittwochmorgen. Moin. Und wir spielen heute mal eine Spätrunde von 6 gewinnt. Und wer ist dran?
3: Hallo, hier ist Isabel und ich glaube, mein Verein wurde gerade aufgerufen.
0: Ja, welcher ist denn der deinige?
3: Ratzeburger SV Schwimmen.
0: Ja, mega. Schwimmst du selber mit oder sind es deine Kinder?
3: Nee, ich schwimme selber.
2: Sehr gut, dann hören wir uns gleich noch das Codewort von dir an, dann wärst du Nummer 1. Aber ich glaube, es sind auch schon ein paar auf dem Anrufbeantworter gelandet. Wir müssen das gleich mal durchzählen und mal checken, ob das klappt. Bis gleich um 8:50, dass wir dann auch wirklich
0: die 1000 Euro verschenken können.
2: Ja, 6 gewinnt heißt es ja, weil 6 anrufen müssen mit dem richtigen Codewort. Wir hören erstmal Boney M., Mike and the Mechanics und Johnny Hates Jazz.
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0: 17 Minuten nach 9 ist es. Erstmal alle raus aus dem Wasser. Wir haben ja Geld zu verschenken hier.
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2: Überall tropft es noch. Patsch, patsch. Ja. Nicht rennen jetzt.
0: 1000 Euro gibt es für Verein und Feuerwehren. Genau, nicht hinfallen. Eben haben wir ja den Ratzeburger SV und da explizit die Schwimmabteilung aufgerufen. Das sind ja mal 20 Minuten Zeit, dass sich 6 Menschen melden mit dem richtigen Codewort.
2: So, und wir hören jetzt mal in unseren Anrufbeantworter rein und zählen mit. Haben wir die 6 zusammen?
3: Nina Team und das Passwort ist Löwensprint.
4: Tim Jäger, Codewort Löwensprint.
3: Löwensprint. Löwensprint.
5: Löwensprint.
3: Für den RSV Schwimm, Passwort Löwensprint.
4: Das Codewort ist Löwensprint.
5: Löwensprint. Danke.
0: Ja, ich habe es ziemlich oft gehört. Ja. Wer ist denn hier noch?
6: Monika Lorenz.
0: Wie war der Name nochmal? Ich habe es nicht richtig verstanden.
2: Die Monika, der Lenz ist da.
6: Genau. Monika Lorenz und der Passwort wäre Löwensprint.
0: Nicht Monika Lenz, sondern Lorenz. Jetzt habe ich es verstanden.
6: Genau.
0: Monika, wir bräuchten von dir das Codewort eigentlich gar nicht mehr, denn wir haben schon die 6 zusammen. Herzlichen Glückwunsch.
6: Supi, danke schön.
2: Löwensprint, euer Codewort. Was bedeutet das im Schwimmen?
6: Das ist ein internationaler Schwimmwettkampf.
2: Ach.
6: Den richten wir als Verein aus.
2: Ihr habt euch ja wirklich auf die Fahne geschrieben, auch Kindern Schwimmen beizubringen. Wir merken ja immer wieder, dass das den Kindern fehlt. Und nun soll das Geld ja auch in den Nachwuchs fließen, ne?
6: Genau. Wahrscheinlich Bretter und sowas, was wir für die Schwimmausbildung gebrauchen können.
2: Schwimmflügelchen?
6: Nein, nicht Flügel, Bretter zum Festhalten.
0: Weil Schwimmflügel nennt man ja kein Schwimmen, ne?
6: Ja. Richtig. Alles, was aufblasbar ist, gibt keine Sicherheit.
2: Ah, okay, das ist, so habe ich mal noch Schwimmen gelernt und es geht.
0: Aber auch noch was gelernt, ne?
6: Ja, genau.
0: Ja, herzlichen Glückwunsch, viel Spaß mit den 1000 Euro und weiterhin viel Spaß bei euch im Verein.
6: Dankeschön.
0: Doch, der Ratzeburger SV auch glücklich gemacht. Schön, wir haben nochmal 1000 Euro morgen früh für Sie. Einfach anmelden, NDR Schleswig-Holstein App und dann um 10 vor 7, ganz wichtig, 10 vor 7 wieder genau zuhören. Dann könnte es sein, dass wir schon Ihren Verein auslosen.
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0: 9.30 Uhr. Moin.
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2: Aus dem Studio Kiel mit Robert Bittig. Guten Morgen. Aufatmen bei Pendlern in Kiel und Neumünster. Im Tarifstreit des kommunalen Busgewerbes in Schleswig-Holstein sind Warnstreiks vom Tisch. Verdi und der kommunale Arbeitgeberverband haben sich auf einen neuen Tarifvertrag geeinigt. Christian Nagel mit den Einzelheiten.
3: Nach mehreren Stunden gab es am vierten Verhandlungstag eine Einigung. Die rund 1.800 Beschäftigten der kommunalen Busunternehmen in Kiel, Neumünster, Flensburg und Lübeck erhalten rückwirkend zum 1. Juli 3% mehr Geld. Ab April nächsten Jahres werden die Löhne und Gehälter um weitere 2,6% angehoben. Der neue Tarifvertrag hat eine Laufzeit von 18 Monaten. Keine Rolle mehr spielte die von Verdi geforderte Sonderzahlung von jährlich 650 Euro, die nur Gewerkschaftsmitglieder erhalten sollten.
2: Verdi hatte bereits einen 5-tägigen Warnstreik angekündigt, für den Fall, dass die Gespräche erneut ohne Einigung verlaufen. Rund um den Kieler Hauptbahnhof hat die Polizei im Rahmen eines bundesweiten Schwerpunkteinsatzes am Sonnabend mehr als 350 Personen kontrolliert. Dabei stellten die Einsatzkräfte nach eigenen Angaben unter anderem 4 Messer sicher. Gegen die 4 Betroffenen wurden Ordnungswidrigkeitenverfahren eingeleitet. Außerdem wurden 2 Männer mit kleinen Mengen Heroin und Amphetamin aufgegriffen. In einem weiteren Fall stellten die Beamten einen als gestohlen gemeldeten E-Scooter sicher. Gegen dessen 22-jährige Fahrerin wurde Strafanzeige erstattet. Polizei und Bundespolizei haben bereits weitere Kontrollen angekündigt. Und noch ein Hinweis für alle Autofahrer. Auf der B430 zwischen Rendsburg und Bornhöved beginnt heute der 3. Bauabschnitt. Die Bundesstraße wird dafür laut Landesbetrieb Straßenbau und Verkehr bis voraussichtlich Mitte November voll gesperrt. Auch der Radweg ist betroffen. Autofahrer müssen weiträumig ausweichen. Die ausgeschilderte Umleitung führt über Neumünster und die B205 zur A21 und weiter bis Bornhöved. Für langsamere Fahrzeuge gibt es eine separate Umleitung über Schilsdorf und Wankendorf.
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0: Um 9.33 Uhr das Wetter für uns in Schleswig-Holstein. Ja, wir könnten ab morgen in den goldenen Oktober starten, aber da hört es auch mit der Sonne. Also wir haben heute nochmal einen goldenen Septembertag. Ne?
4: Der letzte Tag des Monats richtig schön. Wir haben bis zu 23 Grad im Süden des Landes, viel Sonne. Bis 8 Stunden, vor allem in der Mitte des Landes. Und da sind schon auch mal ein paar dickere Wolken. Aber heute soll es trocken bleiben. Der Wind nimmt schon mal ein bisschen zu an den Küsten. Das mögen wir ja auch ganz gerne. Und morgen, die Temperaturen, die bleiben erstmal stabil. Auch für nächste Woche sieht das noch so bei 20 Grad ganz gut aus. Aber ab morgen kommen Regenschauer zu uns und da können auch kräftige Schauer und Gewitter dabei sein.
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4: 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A21 Kiel-Bargte Heide zwischen Wankendorf und Bonhöve, da liegt eine Metallplatte. Und A7 Richtung Flensburg zwischen Heimfeld und Elbtunnel, 7 Kilometer Stau im Moment, es dauert eine Dreiviertelstunde länger. Die aktuellen Blitzer, B76 Kiel statt einwärts, Höhe Müllverbrennung. Und B199 in Handewitt bei der Tankstelle auf beiden Seiten. Gute Fahrt wünschen wir.
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0: Um 9.34 Uhr, guten Morgen.
4: Moin.
0: Vitali Janelt nimmt sich einfach mal den Ball in der Mitte, geht alleine bis nach vorne und schießt das Tor für die deutsche Nationalmannschaft.
4: Oh, das wäre so eine Sensation. Wobei, sein Lebenslauf ist davon geprägt, dass ja. Er so ein guter Spieler, so ein Einzelspieler fast auch ist. Ne?
0: Faszinierend. Kommt aus Schleswig-Holstein, ist nominiert für die deutsche Nationalmannschaft, könnte morgen auf dem Feld stehen und die meisten von uns haben noch nie was von dem gehört. Wo kommt er eigentlich plötzlich her? Klären wir gleich am Lammelbeat. Kiss und Softcell mit Tainted Love.
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0: Viertel vor zehn ist es. Hier ist NDR 1 Welle Nord. Erstmal mit einigen von den Straßen.
1: A7 Flensburg-Hamburg. Zwischen Schnelsen Nord und Schnelsen liegen Gegenstände. Dann A7 Richtung Flensburg zwischen Bad Bramstedt und Großen Asper ungesicherte Unfallstelle. Und A21 Kiel-Bargteheide zwischen Wankendorf und Bonhövet. Da liegt eine Metallplatte.
0: Ja, wir hatten uns ein bisschen mehr erhofft mit unserer Fußballnationalmannschaft unter Trainer Jürgen Klopp. Gut, die fangen ja aber auch erst an.
1: Ja.
0: Vielleicht ändert sich ja aber auch schon morgen was und da könnte ein Schleswig-Holsteiner eine wichtige Rolle spielen. Vitali Janelt ist ein Newcomer in der Nationalmannschaft, auch in der ersten Bundesliga noch nie gesehen, aber ein großes Talent. 28 Jahre alt, in Bargfeld-Stegen aufgewachsen, Kreis Stormarn und spielt seit Jahren beim FC Brentford in der englischen Premier League.
1: In seiner Jugend hat er beim Bargfelder SV gespielt und beim SSC Hagen. Ahrensburg, dann beim HSV, tatsächlich in Leipzig, noch in Bochum, aber es war eben nie erste Bundesliga. Und auf der Insel, da kennt ihn eigentlich jeder echte Fußballfan, dass das bei uns in Deutschland noch nicht so ist, das stört Vitali gar nicht.
2: Ich lieb's eigentlich, die Leute lassen mich in Ruhe, kann mein Fußball da spielen. Am Ende des Tages ist es schon relativ cool, noch unbekannt zu sein.
0: Ja, schön. Seit einigen Jahren aber der wertvollste deutsche Fußballspieler, der noch nie in die A-Nationalmannschaft berufen worden ist. Wir haben seinen ehemaligen Jugendtrainer gesprochen, das ist Andreas Richter aus Ahrensburg, hatte ihn als Vitali 10 Jahre alt war und Andreas hatte seine vielleicht erfolgreichste Zeit als Trainer, dank Vitali.
3: Er fiel einfach in dieser nicht ganz so starken Mannschaft einfach auf. Ich glaube, gefühlt hatte er während der ganzen Spielzeit immer nur den Ball alleine. Die anderen wollten den Ball gar nicht haben. Und genau, er hat eigentlich die ganze Mannschaft so getragen. Wir haben die Hallenmeisterschaft gewonnen, sind Kreisligameister geworden. Eigentlich, wir haben 2 Jahre lang eigentlich alles gewonnen. Wobei man sagen muss, dass Vitali damals schon extrem robust war. Er konnte unheimlich einstecken, aber auch gut austeilen auf dem Platz. Also er war damals schon durchaus ein sehr physischer Spieler, auch in den jungen Jahren schon.
1: Und Trainer Andreas ist auch stolzer Besitzer von Vitalis allererster Autogrammkarte.
3: Wir haben Weihnachten 2010 hat jeder Spieler aus der Mannschaft seine eigene Autogrammkarte bekommen. Ich habe mir natürlich von jedem auch eines gesichert, auch natürlich von Vitali. Auf der Rückseite sind ein paar Angaben von jedem Jungen, Geburtsdatum, was gar nicht geht und auch das sportliche Vorbild. Was gar nicht geht, ist das Unterrichtsfach Deutsch und sein sportliches Vorbild war Cristiano Ronaldo.
0: Ach, wie cool. Oha, die könnte im Wert gestiegen sein, die Autogrammkarte, oder noch deutlich weiter steigen, wenn das gut läuft, vielleicht in der Nationalmannschaft. Vitali Janelt, aufgewachsen bei uns im Kreis Stormarn, da vielleicht morgen seinen ersten Einsatz erleben in der Nationalmannschaft gegen Serbien. 20.45 Uhr ist Anstoß in München in der Allianz Arena und die ganze Geschichte von Vitali sehen wir auch im NDR Fernsehen 19.30 Uhr im Schleswig-Holstein Magazin. Und gleich hören wir Jan Bastik abziehen und wir sind morgen früh ab 5 wieder da.
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0: Bequem von zu Hause das Auto an, ab oder ummelden, das geht seit einem Jahr, machen in Schleswig-Holstein aber nur sehr wenige Menschen. Und in Schleswig-Holstein haben im September besonders Auszubildende einen Anschlussjob gefunden. Das sind zwei Themen jetzt in den Nachrichten um 10 mit Kevin Bieler.
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2: In Schleswig-Holstein sind in diesem Monat rund 94.000 Menschen ohne Job gemeldet. Laut Landesarbeitsagentur sind das 100 mehr als im September des vergangenen Jahres, aber 3.800 weniger als im Vormonat August. Mark Ramhöft berichtet.
3: Die typische Herbstbelebung ist da, sagte der Chef der Landesarbeitsagentur Bircher. Besonders bei den 15- bis 25-Jährigen ist die Zahl der Arbeitslosen gesunken. Viele von ihnen sind in die Ausbildung gestartet oder haben nun eine feste Stelle gefunden, nachdem sie direkt nach der Ausbildung zunächst nicht übernommen worden waren. Viele Branchen in Schleswig-Holstein suchen weiterhin Personal, egal wie alt. Laut Landesarbeitsagentur zum Beispiel das Gesundheits- und Sozialwesen, das verarbeitende Gewerbe und der Handel. Die Arbeitslosenquote liegt landesweit nun bei 5,7%. Die niedrigste hat der Kreis Plön mit 4,2%. Die höchste die Stadt Neumünster mit 8,4%.
2: Und die Zahl der Arbeitslosen in Deutschland ist im September wieder knapp unter die Marke von 3 Millionen gesunken. Die Bundesagentur für Arbeit verzeichnete 2,994 Millionen Arbeitslose. Das seien 67.000 weniger als im August, aber 40.000 mehr als noch vor einem Jahr, so die Agentur weiter. Im Tarifkonflikt des kommunalen Busgewerbes in Schleswig-Holstein sind Warnstreiks vom Tisch. Verdi und der kommunale Arbeitgeberverband haben sich nach eigenen Angaben auf einen neuen Tarifvertrag geeinigt. Warnstreiks bei den Busunternehmen in Kiel, Neumünster, Flensburg und Lübeck passieren daher jetzt nicht. Die rund 1.800 Beschäftigten der kommunalen Busunternehmen erhalten rückwirkend zum 1. Juli 3% mehr Geld. Ab April nächsten Jahres werden die Löhne und Gehälter um weitere 2,6% angehoben. Es ist das erste große Projekt des neuen Gesundheitsministers. Carsten Lindemann von der CDU wollte die Pflegereform an diesem Mittwoch ins Bundeskabinett einbringen. Ob es dazu kommt, ist nach aktuellem Stand unklar. Union und SPD ringen weiter um einen Kompromiss. Isabel Karas kennt die Einzelheiten.
4: Im Kern geht es um die Frage, wie die Finanzlücke in der Pflegeversicherung geschlossen werden soll. Nach Angaben des Bundesgesundheitsministeriums fehlen den Kassen im kommenden Jahr rund 7,5 Milliarden Euro. Lindemann von der CDU will die Pflegeversicherung zunächst finanziell stabilisieren, unter anderem mit Einsparungen. Vorgesehen sind etwa strengere Voraussetzungen für Pflegegrade und langsamer steigende Zuschüsse für Pflegeheimkosten. Die SPD fordert schon jetzt, auch strukturelle Veränderungen anzugehen, etwa einen Deckel bei den Pflegekosten und einen finanziellen Ausgleich zwischen gesetzlicher und privater Pflegeversicherung.
2: Nach den Anschlägen auf verschiedene Parteibüros in Flensburg im vergangenen April hat die Staatsanwaltschaft gegen einen Verdächtigen Anklage erhoben. Der 40-Jährige steht laut Staatsanwaltschaft Flensburg unter dringendem Tatverdacht, unter anderem die Büros von den Grünen, der SPD und der Linken mit selbstgebauten Molotow-Cocktails in Brand gesetzt zu haben. Ihm werden insgesamt 8 Straftaten zur Last gelegt. Das neue Auto bequem von zu Hause aus an, um oder abmelden und so lange Wartezeiten und unnötige Behördengänge vermeiden. Dafür soll in Schleswig-Holstein seit gut einem Jahr die digitale Autozulassung per iKFZ sorgen. Eine NDR-Recherche zeigt aber, dass die Schleswig-Holsteiner ihre Zulassungsangelegenheiten nur in knapp 21% der Fälle digital regelten. iKFZ hat also noch für keine wirkliche Entlastung der Behörden gesorgt. Pierre Klaus, woran liegt das denn?
5: Naja, in erster Linie sind die Behörden ja nach wie vor für die Bearbeitung der Vorgänge zuständig. Das heißt, alles, was digital bei den Zulassungsstellen eingeht, muss am Ende vor Ort manuell bearbeitet werden. Das kostet Zeit. Das haben mir mehrere Kreise auf meine Anfrage bestätigt. Und kürzere Wartezeiten für Termine, davon haben mir nur einzelne Zulassungsstellen berichtet. Zweite Hürde offenbar ist der digitale Personalausweis. Der werde noch zu selten genutzt, sagt zum Beispiel der Kreis Ostholstein. Das erklärt dann gleichzeitig auch, warum es bei Fahrzeugabmeldungen eine verhältnismäßig hohe Digitalisierungsquote gibt. Denn für die braucht man den digitalen Personalausweis nicht.
0: 10:04, NDR 1, Welle Nord, das Wetter für uns in Schleswig-Holstein. Spätsommer im Herbst, heute warm und trocken bei 20 bis 23 Grad. Und der Wettertrend, morgen werden die Wolken immer dichter und dann kann es auch kräftig regnen. Freitag aber schon wieder trockener, ein bisschen kühler dann bei 18 bis 20 Grad.
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0: 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A1 Bremen Richtung Hamburg zwischen Maschner Kreuz und Stillhorn, 4 Kilometer stockender Verkehr. Und A7 Hannover Richtung Flensburg zwischen Heimfeld und dem Elbtunnel. 7 Kilometer Stau dauert hier eine Dreiviertelstunde länger. Und aktuelle Blitze hätte ich noch. B202 Kiel Richtung Rendsburg. Blitzer kurz vor dem Kanaltunnel. Dann Schwissel Dorfstraße ortseinwärts kurz nach der Autobahnbrücke. Und Lensahn Eutiner Straße Höhe Lensahner Hof. Da wird auch geblitzt. Und wenn Sie jetzt auch noch einen Stau oder einen Blitz

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0: NDR1 Welle Nord hier. Einmal vor sich bitte. A23 Hamburg Richtung Heide zwischen Legerdorf und Itzehoe Süd. Da gibt's eine ungesicherte Unfallstelle. Fahren Sie gut mit uns. Mit NDR1 Welle Nord. Kommen Sie gut durch den Tag. Möchte ich höflich einfach mal sagen. Wenn Sie mit Kollegen zu tun haben oder einkaufen gehen, deswegen auch die Frage, wie höflich sind Sie da eigentlich? Bitte sagen, danke sagen, jemandem die Tür aufhalten. Was gehört für Sie unbedingt zur Höflichkeit dazu? Antwort, eine zumindest, kommt jetzt von Andrea aus St. Peter-Ording. Moin Andrea, erzähl.
1: Etwas, was in der aktuellen Zeit leider viel zu wenig praktiziert wird. Ja, Respekt vor dem Gesprächspartner oder vor meinem Mitmenschen. Gute Erziehung irgendwo auch. Da bin ich noch ein bisschen altmodisch. Ich finde es schön, wenn mir jemand die Tür aufhält oder mich vorgehen lässt. Ich dränge mich nicht vor. Ich stelle mich genauso an wie alle anderen. Ich warte an der Warteschlange. Ich warte an der Ampel. Das ist auch eine Form von Höflichkeit.
0: Ja, also Tür aufhalten ist für mich absolut Pflicht. Also ich würde es richtig schäbig finden, wenn ich durch die Tür durchgehe, die hinter mir boom, zuknallt, dass die oder derjenige, der Mensch, der da steht, quasi die Tür fast vor den Kopf bekommt. Also das ist super wichtig, finde ich, Tür aufhalten. Und wie ist bei Ihnen? Welche Höflichkeit muss es sein? Worüber freuen Sie sich? Über welche Höflichkeit? Da würde ich mich drüber freuen, wenn Sie so höflich sind und mir eine Sprachnachricht senden jetzt über unsere NDR Schleswig-Holstein-App. Thema Höflichkeiten. Was gehört für Sie unbedingt mit dazu? Was freut Sie am meisten? Welche höfliche Geste? Oder welche haben Sie jetzt gerade vor kurzem erlebt, die Sie gefreut hat? Jetzt schnell Sprachnachricht schicken. Mal schauen, was wir da heute zusammenkriegen.

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0: 10:31 ist es, NDR 1, Welle Nord, Wetter für uns in Schleswig-Holstein. Wir verlängern einfach nochmal den Sommer. Heute warm und trocken bei 20 bis 23 Grad und der Wettertrend morgen, da werden die Wolken immer dichter, dann kann es auch kräftig regnen, Freitag aber schon wieder trockener, etwas kühler bei 18 bis 20 Grad.
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0: 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Vorsicht bitte, A23, Heide Richtung Hamburg, zwischen Itzehoe Süd und Legerdorf, da liegt ein Kantholz. Dann A1, Bremen Richtung Lübeck, zwischen Maschner Kreuz und dem Dreieck Norderelbe, 4 Kilometer stockend. Und A7 Hannover Richtung Flensburg zwischen Heimfeld und dem Elbtunnel, 7 Kilometer Stau, dauert eine knappe Dreiviertelstunde länger. Aktuelle Blitzer. B202 Kiel Richtung Rendsburg wird kurz vor dem Kanaltunnel geblitzt. Dann Handewitt, Lecker Chaussee Richtung Niebel und Nordermeldorf, dritter Querweg. Da steht auch noch ein Blitzer. Und wenn Sie jetzt auch noch einen Stau oder einen Blitzer haben, dann gleich mal Bescheid geben über unsere NDR Schleswig-Holstein-App. Dankeschön, schönen Mittwoch.
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0: Heute Thema Höflichkeiten. Was gehört für Sie unbedingt dazu? Auf was wollen Sie nicht verzichten? Oder was haben Sie in der letzten Zeit selbst schön Höfliches erfahren? Gerne mal eine Sprachnachricht überschicken über unsere NDR Schleswig-Holstein-App. Wolf-Dieter aus Wilzer hat sich gemeldet. Moin Wolf-Dieter, wie sieht's bei dir aus?
2: Moin Jan, also zu mir gehört in jedem Fall das Danke und das Bitte und das zum Beispiel auch das Platzmachen für ältere Leute im Bus. Das gehört alles dazu.
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0: NDR1 für den Nord, hier einmal Vorsicht in beiden Richtungen. A1 Bremen-Hamburg zwischen dem Dreieck Norderelbe und Stillhorn. Da laufen Tiere. Warum liegen eigentlich manchmal auf der Autobahn einzelne Schuhe? Gerrit Hoss weiß, woran das liegt. Und das erklärt er uns jetzt ob Platt.
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0: kommt, wenig überraschend. Der September war der teuerste Tankmonat des Jahres. Und in Schleswig-Holstein haben im September mehr Menschen wieder einen Job gefunden. Das sind zwei Themen jetzt in den Nachrichten um 11 mit Kevin Bieler.
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2: Die Zahl der Arbeitslosen in Schleswig-Holstein ist im Vergleich zum Vormonat gesunken. Laut Landesarbeitsagentur waren im September etwa 94.000 Menschen ohne Job gemeldet. Das sind 3.800 weniger als noch im August, aber rund 100 mehr als noch im September des Vorjahres. Landesweit liegt die Arbeitslosenquote laut Arbeitsagentur jetzt bei 5,7%. Bundesweit ist die Arbeitslosenzahl leicht auf 2,994 Millionen gesunken. Stanislaus Kosakowski dazu.
3: Hauptgrund dafür ist diese saisonübliche Herbstbelebung am Arbeitsmarkt. Die beginne jedoch ohne Schwung, stellt die Bundesagentur für Arbeit fest. Saisonbereinigt ist die Arbeitslosenzahl gegenüber dem Vormonat jedoch um 12.000 gestiegen. Ein Zeichen dafür, dass die wirtschaftliche Verbesserung am Arbeitsmarkt derzeit noch nicht ankommt, teilt die Behörde mit. Wie die Zahl der Erwerbstätigen insgesamt, ist auch die sozialversicherungspflichtige Beschäftigung weiter zurückgegangen. Die neuesten Zahlen liegen der Bundesagentur hier für Juli vor. Demnach sank die sozialversicherungspflichtige Beschäftigung gegenüber Juni um 12.000 auf knapp 35 Millionen.
2: Das Deutschlandticket könnte erneut teurer werden. Heute soll laut Rheinischer Post der sogenannte Koordinierungsrat Deutschlandticket tagen und den Preis für das kommende Jahr festlegen. Aus Berlin dazu Philipp Eckstein.
4: Die Rheinische Post nennt einen möglichen Preis von knapp 67 Euro. Auch eine Auswertung des WDR hatte vor einem Monat einen solchen Preis ergeben. Berechnet wird der Preis anhand eines Kostenindex, der unter anderem die Personal-, Energie- und Betriebskosten berücksichtigt und die Zahl der verkauften Tickets. Derzeit kostet das Deutschlandticket 63 Euro im Monat. Im vergangenen Jahr waren es 58 Euro, 2023 und 2024 49 Euro. 2022 gab es drei Monate lang das 9-Euro-Ticket. Das Deutschland-Ticket gilt bundesweit für den öffentlichen Nah- und Regionalverkehr. Rund 14,5 Millionen Menschen nutzen es.
2: Der September ist mit Abstand der teuerste Tankmonat dieses Jahres gewesen. Das steht schon fest, obwohl der Monat noch nicht vorbei ist, wie Zahlen des ADAC zeigen. Miriam Nissen dazu.
5: Nur mal zum Vergleich, selbst wenn Benzin und Diesel heute am letzten Tag des Monats verschenkt würden, bliebe der Monatsdurchschnitt über den bisherigen Rekorden aus dem August bzw. April. Es zeichnet sich ab, dass der Liter Diesel im September im Schnitt 2,38 Euro gekostet hat und der Liter E10 2,27 Euro. Die bisherigen Rekordpreise lagen jeweils 10 Cent darunter. Und auch wenn ab morgen der Tankrabatt gilt, die Spritpreise werden wohl trotzdem erstmal bei über 2 Euro pro Liter bleiben.
2: Bahnbeschäftigte sollen besser geschützt werden. Das Bundeskabinett will einen entsprechenden Gesetzentwurf von Justizministerin Hubich heute beschließen. Wer künftig Bahnbeschäftigte angreift, muss dem Entwurf zufolge mit mindestens 6 Monaten Haft rechnen. In schweren Fällen sollen es mindestens 1 Jahr sein. Im vergangenen Jahr zählte die Deutsche Bahn nach eigenen Angaben mehr als 3.000 Angriffe auf ihr Personal. Seit gut einem Jahr soll die digitale Autozulassung per iKFZ für weniger Wartezeiten sorgen. Aber obwohl mittlerweile alle Zulassungsstellen in Schleswig-Holstein den digitalen Service anbieten, wird er bei weniger als einem Viertel zum An-, Um- oder Abmelden genutzt. Das ist das Ergebnis einer NDR-Recherche. Pia Klaus kennt die Einzelheiten.
6: Im August regelten in knapp 21% der Fälle die Schleswig-Holsteiner ihre Zulassungsangelegenheiten digital. Laut Bundesverkehrsministerium wurden fast 80% der An-, Um- und Abmeldungen noch am Schalter der Zulassungsstellen vor Ort durchgeführt. Die Folge? Die Wartezeit für Termine bei der Zulassungsstelle dauert zum Teil immer noch mehrere Wochen. Für fast alle digitalen Zulassungsvorgänge ist der digitale Personalausweis nötig. Dessen Funktionen seien aber noch zu wenig bekannt, heißt es von zahlreichen Behörden im Land. Und wenn der Ausweis genutzt werde, komme es immer wieder zu Problemen, sodass die Bürgerinnen und Bürger am Ende doch persönlich an den Schalter müssen.
0: 11:04, NDR 1 Welle Nord. Das Wetter für uns in Schleswig-Holstein ist wirklich top, um jetzt noch einmal mit dem Fahrrad loszufahren. Bevor das Fahrrad dann im Oktober wieder zum Kleiderständer wird. Warm und trocken heute bei 20 bis 23 Grad. Und der Wettertrend morgen, da werden die Wolken immer dichter. Da kann es auch kräftig regnen. Freitag aber dann schon wieder trockener, ein bisschen kühler, 18 bis 20 Grad.
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0: 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Vorsicht bitte, A7 Flensburg Richtung Hamburg zwischen Neumünster Mitte und Neumünster Süd. Da steht ein defekter LKW. Dann Vorsicht A21 Kiel Richtung Bargteheide. In der Einfahrt Dahldorf liegen Spanngurte. A1 Bremen Richtung Lübeck zwischen Maschner Kreuz und dem Dreieck Norderelbe. 4 Kilometer stockender Verkehr. Und A7 Hannover Richtung Flensburg zwischen Hamburg-Heimfeld und dem Elbtunnel. 7 Kilometer Stau. Dauert eine knappe 3/4 Stunde länger. Und die aktuellen Blitzer hätte ich noch. B199 Handewitt bei der Tankstelle beidseitig. Dann L57 Eutin Richtung Kassedorf und zwar Höhe Kolksee. Und Lensahn, Eutiner Straße, Höhe Lensahner Hof, da wird auch noch geblitzt. Und wenn Sie jetzt auch noch einen Stau oder einen Blitzer haben, dann gerne Bescheid geben über unsere NDR Schleswig-Holstein-App. Kommt direkt hier an. Schönen Dank.
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0: Und Thema heute, Höflichkeiten. Was gehört für Sie unbedingt mit dazu? Da hat sich Michel aus Flensburg gemeldet mit der Sprachnachricht. Moin Michel.
7: Moin Jan Bastik. Also für mich ist Tür aufhalten auch immer wichtig. Aber ich denke einfach mal, die 4 wichtigsten Worte im Leben sind Moin, Tschüss, Bitte und Danke. Damit kommt man durchs ganze Leben. Und das ist das Allerwichtigste.
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0: NDR1 für den Nord hier. Einmal Vorsicht bitte auf der A7 Flensburg Richtung Hamburg zwischen Neumünster Mitte und Neumünster Süd ist ein LKW jetzt stehen geblieben. Der ist defekt und fährt nicht mehr. Schön vorsichtig fahren mit uns, mit NDR1 für den Nord. Heute auch gerne was beitragen zum Thema Höflichkeit. Was gehört für Sie zur Höflichkeit unbedingt mit dazu? Vielleicht haben Sie in der letzten Zeit ja auch was überraschend Höfliches erfahren. Das würde ich natürlich auch gerne wissen, was das bei Ihnen war. Deswegen gerne mal eine Sprachnachricht überschicken über unsere NDR Schleswig-Holstein-App. Wie sieht's bei Andreas aus Kiel aus?
1: Man kommt morgens ins Büro und grüßt erstmal. Das ist schon mal höflich. Man hält auch mal Leuten die Tür offen, wenn man rausgeht. Finde ich auch höflich. Im Straßenverkehr gibt es gerne tausend Situationen, wo man höflich miteinander umgehen könnte und nicht gleich ausflippen könnte. Also das, ich glaube, gibt viele Möglichkeiten, höflich zu sein.
0: Ich finde, früher, bei mir war das auch so, dass ich im Straßenverkehr also eigentlich immer höflich war, aber manchmal gab es auch unhöfliche Situationen, muss ich selber zugeben. Ich weiß jetzt nicht, ob es jetzt am Alter liegt. Ich bin jetzt ja auch über 50, dass man irgendwie da dann entspannter wird. Mittlerweile habe ich das überhaupt nicht mehr, sondern ich lasse gerne die Leute rein, freue mich darüber, wenn sie mich reinlassen. Ich sage immer Danke im Auto, also sage immer super. Oder wenn ich Fahrradfahrer, Fußgänger über die Straße lasse, kurzer Blickkontakt, wenn die sich freuen, winke ich zurück. Also es ist viel schöner, so durch das Leben zu kommen. Wie ist das bei Ihnen? Auch so? Dann gerne mal eine Sprachnachricht überschicken über unsere NDR Schleswig-Holstein-App. Kai aus Lübeck hat sich gemeldet. Sehr guter Punkt, Kai. Was Kai hier anbringt, das finde ich auch sehr wichtig. Erzähl mal.
2: Moin Jan, hier ist Kai aus Lübeck. Ja, zum Thema Höflichkeit. Also ich finde, dass man sollte den Gegenüber auf jeden Fall ausreden lassen und ihm auch vernünftig zuhören, aufmerksam. Und nicht währenddessen mal kurz aufs Handy oder die Smartwatch schauen, weil das zeigt doch eher Desinteresse an dem, was man zu erzählen hat.

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0: 11:31 NDR1 Welle Nord. Wetter für uns in Schleswig-Holstein. Heute können Sie mal den Kaffee draußen trinken, ohne dass der Kaffee schneller kalt wird als Ihre Laune. Warm und trocken heute, 20 bis 23 Grad und der Wettertrend. Morgen werden die Wolken immer dichter und dann kann es auch kräftig regnen. Freitag aber schon wieder trockener, bisschen kühler, 18 bis 20 Grad.
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0: 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A1 Bremen Richtung Lübeck zwischen Maschner Kreuz und dem Dreieck Norder Elbe. 4 Kilometer stockender Verkehr. Dann A7 Hamburg Richtung Hannover zwischen Haus Bruch und dem Dreieck Hamburg Südwest. 4 Kilometer stockend. Wegen Bauarbeiten ist da nur nämlich eine Spur frei. Und A7 Hannover Richtung Flensburg zwischen Heimfeld und dem Elbtunnel. 8 Kilometer Stau. Verzögerung knappe Dreiviertelstunde. Und die aktuellen Blitzer. B76 Kiel stadteinwärts für Müllverbrennung. Brennung wird geblitzt, dann L57 Eutin Richtung Kassedorf, Höhe Kolksee und Nordermeldorf, dritter Querweg, Blitzer. Und wenn Sie jetzt auch noch einen Stau oder einen Blitzer haben, gleich Bescheid geben über unsere NDR Schleswig-Holstein App. DD, dickes Danke.
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0: Und mit Ursula Siebert aus Kiel. Moin Ursula.
2: Hallihallo.
0: Thema Höflichkeit, du hast ja gerade nicht so was Höfliches erlebt.
2: Genau das, was ihr vorhin erzählt habt mit der Tür, das hatte ich gerade vor kurzem bei meinem Bäcker. Da ist die Tür mir fast an den Kopf geflogen. Der hat mich überhaupt nicht gesehen. Ich war gar nicht zu übersehen.
0: Okay, also hat er einfach nur sich im Kopf gehabt und hat dir fast die Tür an den Kopf gedonnert. Ich hätte was Schönes für dich. Das kriegst du geschenkt, wenn du gleich bestehst bei der Jan-Ein-Schwarz-Weiß-Challenge, Ursula. Und zwar ist es das Digitalradio von NDR1 Welle Nord.
2: Das muss ich haben.
0: Und in 10 Minuten geht's los.
2: Okay.
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0: Einmal Vorsicht, B77 zur Hohe Richtung Schleswig zwischen Tunnel Rendsburg und der B203 Rendsburg-West. Da liegen Gegenstände.
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0: Ich bin immer auf der Suche nach neuen Kandidaten. Wenn Sie Lust haben, sehr gerne. Einfach Bescheid geben über unsere NDR Schleswig-Holstein-App. Da registrieren. Zack, schon sind Sie im Kandidatenpool mit dabei. Und aus dem Kandidatenpool gefischt wurde heute Ursula Siebert aus Kiel. Moin Ursula.
2: Hallo, guten Morgen.
0: Moin, du bist heute die Kandidatin bei der Ja-Nein-Schwarz-Weiß-Challenge und hast richtig Lust auf dieses tolle Digitalradio von uns.
2: Das habe ich, auf jeden Fall. Ich freue mich sehr. Also es würde ganz toll sein, wenn ich das gewinne. Ich muss mein NDR hören.
0: Da musst du nur bestehen bei der Ja-Nein-Schwarz-Weiß-Challenge. Diese vier Worte darfst du gleich nicht sagen. Jetzt auch nicht Jo, Nö, Nee oder Na ja oder ähnliches. Karin ist unsere Schiedsrichterin. Die passt auf heute.
3: Moin Ursula, hallo. Ich drück die Daumen, damit du hier das nicht hören musst.
2: Ich drück mir auch die Daumen.
0: Super. Sehr gut, dann ist es soweit. Für Ursula Siebert aus Kiel läuft hiermit die Minute. Ursula, wirst du eigentlich Uschi genannt?
2: Verschieden. Die meisten nennen mich Ulla.
0: Ulla. Ulla passt ja auch ganz gut, oder?
2: Ja.
3: Ach so. Oh nein.
2: Oh Hilfe. Das ist ein Teufelsspiel.
4: Da hast du recht.
2: Ach, ihr seid so gemein.
0: Bis zum nächsten Mal.
2: Ja, gerne.
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0: Nur 4 Tage nach dem Landesderby in der Handball-Bundesliga sind der THW Kiel und die SG Flensburg-Handewitt heute schon wieder gefordert. Und die Bundesregierung hat die geplante Reform der Pflegeversicherung gebilligt. Das sind 2 der Themen jetzt in den Nachrichten um 12 mit Peter Vorbeck.
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3: Das Bundeskabinett hat eine Reform der Pflegeversicherung auf den Weg gebracht. Dadurch soll eine Finanzlücke bei der Versicherung geschlossen werden. Thorsten Lange dazu.
4: Der Gesetzentwurf stammt noch aus der Zeit von Gesundheitsministerin Warken. Ihr Nachfolger Linnemann hat entscheidende Punkte übernommen. Das Defizit, das für das kommende Jahr auf 7,5 Milliarden Euro geschätzt wird, soll unter anderem durch Ausgabenkürzungen geschlossen werden. So sollen die Voraussetzungen für Pflegegrade strenger werden. Zuschüsse für die Pflegeheimkosten sollen langsamer steigen. Die SPD lehnte aber mehrere Einschnitte ab. Noch ist unklar, wie genau sich die Koalitionsparteien geeinigt haben. Bei dieser Reform ging es nur darum, die Finanzen zu stabilisieren, damit die Beiträge nicht erhöht werden müssen. Jetzt soll eine Fachkommission eingesetzt werden, die Vorschläge für Strukturveränderungen machen soll.
3: Die Landtagswahl am 18. April kommenden Jahres rückt näher und die Monate und Wochen davor stehen natürlich ganz im Zeichen der politischen Auseinandersetzung. Für den Wahlkampf haben sich die Parteien, die im schleswig-holsteinischen Landtag vertreten sind, jetzt auf ein Fairnessabkommen geeinigt. Uwe Jahn berichtet.
5: CDU, Grüne, SPD, FDP und SSW sind sich einig. Sie wollen auch im Wahlkampf die Menschenwürde akzeptieren, auf gefälschte Zitate und KI-generierte Inhalte über Personen verzichten. Angriffe auf Wahlkämpfende oder Plakate soll es nicht geben. Die Parteien beziehen sich ausdrücklich auf das Grundgesetz sowie die Landesverfassung und schließen die Zusammenarbeit mit Parteien, die die freiheitlich-demokratische Grundordnung bekämpfen, aus. Die AfD und die Linke, die sich Chancen ausrechnen, im nächsten Landtag vertreten zu sein, werden mit keinem Wort erwähnt. Das Abkommen umfasst 10 Punkte. Die Parteivorsitzenden der Landtagsparteien haben es unterschrieben.
3: Im September gab es 3.800 Menschen weniger, die hier im Land keinen Job hatten als im Monat davor. Im Vergleich zum September vergangenen Jahres gibt es nach Angaben der Landesarbeitsagentur 100 Arbeitslose mehr. Insgesamt sind es jetzt rund 94.000. Für den Chef der Landesarbeitsagentur Markus Bircher hat die typische Herbstbelebung eingesetzt. Und davon profitierten vor allem junge Menschen bis 25, sagt er.
6: Wir erleben ja immer zu Beginn des Sommers, dass die Ausbildungsverhältnisse enden und für viele ausgelernte junge Menschen ist dann erstmal eine kurze Pause, weil die Sommermonate von den Betrieben nicht genutzt werden, um einzustellen. Auch die machen häufig dann sowas wie Ferienurlaub und denken sich, ne, jetzt stellen wir keinen ein. Das geht dann im September wieder los.
3: Auch bundesweit ist die Zahl der Arbeitslosen in diesem Monat gesunken. Laut Bundesagentur für Arbeit um 67.000 auf jetzt knapp unter 3 Millionen. Nur vier Tage nach dem Landesderby in der Handball-Bundesliga sind der THW Kiel und die SG Flensburg-Handewitt bereits wieder im Einsatz. Für die Kieler steht das nächste Spitzenspiel mit der Partie beim Deutschen Meister aus Magdeburg auf dem Programm. Rudi Dautwitz dazu.
7: Der 16. Bundesligaspieltag findet eigentlich erst kurz vor Weihnachten statt, aber auf das Topspiel müssen die Fans nicht so lange warten. Bereits heute um 19 Uhr kommt es zum Aufeinandertreffen vom aktuellen Deutschen Meister, dem SC Magdeburg und dem THW Kiel. Und auch wenn der Rekordmeister in den vergangenen beiden Spielzeiten in der Tabelle hinter Magdeburg landete. Die Bilanz der direkten Duelle mit 2 Unentschieden und 2 Kieler Siegen spricht für den THW. In der aktuellen Tabelle trennen die beiden Vereine nur 1 Punkt. Der Sieger im Spitzenspiel würde zumindest bis zum Wochenende die SG Flensburg-Handewitt von Platz 1 verdrängen. Für die SG beginnt heute um 18.45 Uhr mit dem Heimspiel gegen Granollers aus Spanien die Vorrunde der European League.
0: 4:12, NDR1, Welle Nord, das Wetter für uns in Schleswig-Holstein. Beste Gelegenheit für so einen Deichspaziergang mit dem festen Vorsatz, danach ein Fischbrötchen zu essen heute. Warm und trocken ist es, 20 bis 23 Grad und der Wettertrend morgen. Da werden die Wolken immer dichter, dann kann es auch kräftig regnen. Freitag aber schon wieder trockener, ein bisschen kühler, dann so 18 bis 20 Grad.
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0: 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A1, Bremen Richtung Lübeck zwischen Maschner Kreuz und dem Dreieck Norderelbe, 5 Kilometer stockender Verkehr. Dann rüber zur A7, Hamburg Richtung Hannover zwischen Hamburg-Horstbruch und dem Dreieck Hamburg-Südwest, 5 Kilometer stockender Verkehr. Wegen Bauarbeiten ist da nämlich nur eine Spur frei. Und A7 Hannover Richtung Flensburg zwischen Hamburg-Hausbruch und dem Elbtunnel 4 Kilometer stockend das Ganze. Dann gibt es auch noch ein paar Blitzer. Aktuell geblitzt wird B202 Kiel Richtung Rendsburg und zwar kurz vor dem Kanaltunnel. Und ein Blitzer Kleinwittensee in der Dorfstraße Höhe Schulweg. Und falls Sie jetzt auch noch einen Stau oder einen Blitzer haben, dann gerne mal Bescheid geben über unsere NDR Schleswig-Holstein-App. Kommt direkt hier an. Besten Dank und schönen Mittwoch.
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0: Wow, wer hier wieder Schlange steht, das gibt's ja gar nicht. Justin Wellington mit dabei, dann die Bengals, America, Olivia Dean, Brian Adams, Westernhagen, The Mamas and the Papas. Und hier den Vogel kenne ich auch. Spiel mal kurz an. Ja, alles klar. Elton John. Definitiv mit dabei.
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0: 12:30 ist es, NDR1 von den Nord. Wetter für uns in Schleswig-Holstein. Einfach mal auf die Terrasse setzen. Wetter passt dazu. Heute ist warm und trocken. 20 bis 23 Grad. Und der Wettertrend. Morgen werden die Wolken immer dichter. Da kann es dann auch mal kräftig regnen morgen. Freitag wird es aber schon wieder trockener. Bisschen kühler dann, 18 bis 20 Grad.
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0: 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Vorsicht bitte A24, Berlin Richtung Hamburg, zwischen Jenfeld und Horn, da liegen Gegenstände. Dann A1 Bremen Richtung Lübeck, zwischen Maschner Kreuz und dem Dreieck Norderelbe, 5 Kilometer stockender Verkehr. A7 Hamburg Richtung Hannover, zwischen Hamburg-Horstbruch und dem Dreieck Hamburg-Südwest, 5 Kilometer stockend. Wegen Bauarbeiten ist da nur eine Spur frei. A7 Hannover Richtung Flensburg, zwischen Hausbruch und dem Elbtunnel 4 Kilometer stockend. Dann A7 Hamburg Richtung Flensburg, zwischen Kreuz Rendsburg und Rendsburg-Büdelsdorf gibt es auch nochmal 4 Kilometer Stau. Und an der Elbfähre Glückstadt Wischhafen, Wartezeit ab Wischhafen eine Stunde. Und aktuelle Blitze hätte ich noch, B76, Kiel, stadteinwärts, Höhe Müllverbrennung. Kaltenkirchen wird Süderstraße geblitzt und Kleinwittensee, Dorfstraße, Höhe Schulweg. Und wenn Sie jetzt auch noch einen Stau oder einen Blitzer haben, dann gerne mal Bescheid geben über unsere NDR Schleswig-Holstein-App. Dankeschön, schönen Mittwoch.
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0: Thema Höflichkeiten heute. Was gehört für Sie unbedingt mit dazu zur Grundausrüstung in Sachen Höflichkeiten? Da hat sich Bernd aus Neufriesland gemeldet. Bernd, du bist ein sehr höflicher Mann.
2: Ja, zur Höflichkeit gehört für mich die elementaren Dinge wie Bitte und Danke. Natürlich das Tür aufhalten, älteren Menschen und Frauen in dem Mantel oder in die Jacke helfen. Das sind so die grundlegenden Dinge. Das ist für mich einfach selbstverständlich.
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0: Nach dem Einsturz von Teilen einer Hausfassade gestern in Flensburg ist die Betroffenheit vieler Anwohner nach wie vor groß. Und Angriffe auf Busfahrer, Zugbegleiter und Polizisten sollen härter bestraft werden. Mehr dazu jetzt auch in den Nachrichten um 13 Uhr mit Peter Vorbeck.
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2: Die Bundesregierung hat eine Reform der Pflegeversicherung auf den Weg gebracht. Das Kabinett billigte am Vormittag einen Gesetzentwurf von Gesundheitsminister Linnemann. Ziel ist es, das erwartete Defizit im kommenden Jahr von rund 7,5 Milliarden Euro zu verhindern. Unter anderem steigt der Beitragssatz für Kinderlose um 0,3 Punkte. Linnemann will in mehreren Bereichen Einsparungen vornehmen. Außerdem hat das Bundeskabinett heute einen Gesetzentwurf von Justizministerin Hubig beschlossen. Darin geht es vor allem um schärfere Strafen für Angriffe auf bestimmte Berufsgruppen. Bianca Schwarz mit den Einzelheiten.
3: Künftig soll gelten, wer beispielsweise Mitarbeitende der Bahn, der Stadtwerke, Feuerwehrleute, Ärztinnen oder Sanitäter, Gerichtsvollzieher oder Polizisten angreift, wird schärfer bestraft. Wenn man zum Beispiel Polizisten schubst oder anspuckt, steigt die Mindeststrafe von 3 auf 6 Monate Haft, in schweren Fällen auf mindestens 1 Jahr Haft. Wer schlägt oder tritt, kann mit bis zu 10 Jahren Haft bestraft werden. Dasselbe soll künftig auch für Bahnmitarbeitende oder Busfahrer gelten. Wer Ärzte oder Sanitäter angreift, soll in besonders schweren Fällen ebenfalls bis zu 10 Jahre ins Gefängnis kommen können. Nach dem Kabinettsbeschluss muss der Gesetzentwurf noch vom Bundestag beschlossen werden.
2: Die Zahl der Arbeitslosen in Schleswig-Holstein ist im Vergleich zum Vormonat gesunken. Laut Landesarbeitsagentur waren im September 94.000 Menschen ohne Job gemeldet. Das sind 3.800 weniger als noch im August, aber rund 100 mehr als im September 2025. Zu den bundesweiten Zahlen ein Bericht von Stanislaus Kosakowski.
4: Mit 2.994.000 rutscht die Arbeitslosenzahl nach mehreren Monaten nun wieder unter die 3-Millionen-Marke. Der leichte Anstieg des Bruttoinlandsprodukts und angehobene Prognosen der Wirtschaftsinstitute zeichnen sich aber noch nicht am Arbeitsmarkt ab, sagt die Chefin der Bundesagentur für Arbeit, Andrea Nahles.
5: Die Stellenmeldungen der Arbeitgeber haben sich auf niedrigem Niveau stabilisiert. Die sozialversicherungspflichtige Beschäftigung sinkt weiter leicht. Die wirtschaftliche Verbesserung kommt auf dem Arbeitsmarkt also derzeit noch nicht an.
4: Gegenüber dem Vormonat August ist die Arbeitslosenzahl um 67.000 zurückgegangen. Das sei angesichts der im September beginnenden Herbstbelebung am Arbeitsmarkt aber ein schwacher Wert, meint Nahles. Ein leichter Rückgang zeige sich bei der Zahl der Beschäftigten, die von ihrem Betrieb in Kurzarbeit geschickt werden.
2: Die im Landtag vertretenen Parteien haben ein Fairness-Abkommen für den anstehenden Wahlkampf geschlossen. CDU, Grüne, SPD, FDP und SSW bekennen sich darin zu 10 Grundsätzen, darunter zur freiheitlichen demokratischen Grundordnung und zu einem politischen Wettbewerb um Inhalte. Außerdem verurteilen sie Angriffe jeglicher Art. Der CDU-Landesvorsitzende und Ministerpräsident Günther bezeichnete einen Punkt als besonders wichtig: Herabwürdigungen, Einschüchterungen oder Angriffe, ob gegen Kandidaten, ihre Familie oder Wahlkampf, Helfer haben nach seinen Worten in unserer Demokratie keinen Platz. Für die SPD erklärte der Landesvorsitzende und Spitzenkandidat Kämpfer, wer von seinen Ideen überzeugt sei, müsse seinen politischen Gegner nicht klein machen. In Schleswig-Holstein wird am 18. April kommenden Jahres ein neuer Landtag gewählt. Nach dem Einsturz von Teilen einer Hausfassade gestern in Flensburg sind rund 50 Menschen aus 2 Gebäuden in Sicherheit gebracht worden. Verletzt wurde niemand. Anne Lemo meldet sich aus Flensburg.
6: Ja, hier in der Appenrader Straße bleiben auch heute immer wieder Menschen stehen und schauen auf das beschädigte Gebäude. Gestern seien es zeitweise noch mehr Schaulustige gewesen, erzählen mir die Anwohner. Ein Mitglied eines gemeinnützigen Vereins direkt neben dem betroffenen Gebäude hat den Einsturz sogar selbst miterlebt. Der Schock sitze heute auch noch tief, groß ist aber die Erleichterung, dass es keine Verletzten gab. Er erzählt mir auch, er habe schon in den Tagen zuvor Risse am Gebäude beobachten können. Andere Anwohner berichten mir, dass es in diesem Stadtteil immer wieder Probleme mit der Instandhaltung von Mietshäusern gebe. Aktuell sind die rund 50 Evakuierten bei Freunden und Verwandten in Unterkünften der Stadt oder in anderen Wohnungen des Vermieters untergekommen. Wie es mit dem Gebäude nun weitergeht, darüber berät die Stadt aktuell.
0: 13.04 Uhr, NDR 1, Welle Nord. Das Wetter für uns in Schleswig-Holstein. Heute kann man im Garten noch schnell alles erledigen, was man seit Mai erfolgreich auf morgen verschoben hat. Warm und trocken heute bei 20 bis 23 Grad. Und der Wettertrend morgen, da werden die Wolken nämlich immer dichter und dann kann es auch gerne mal kräftig regnen morgen. Freitag wird es aber schon wieder trockener. Ein bisschen kühler am Freitag. 18 bis 20 Grad kriegen wir.
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0: 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A7 Hamburg Richtung Hannover. Zwischen Hamburg-Hausbruch und dem Dreieck Hamburg Südwest. 3 Kilometer stockender Verkehr. Wegen Bauarbeiten ist da nur eine Spur frei. Dann A7 Hamburg Richtung Flensburg. Zwischen dem Kreuz Rendsburg und Rendsburg-Büdelsdorf gibt es 4 Kilometer Stau. Und an der Elbfähre Glückstadt Wischhafen beträgt die Wartezeit in beiden Richtungen 1 Stunde. Aktuelle Blitzer, B199 wird geblitzt, Handewitt, und zwar bei der Tankstelle beidseitig. Dann Seedorf, Zuckerhut, Höhe am Priestersee und Neumünster, Hansaring, Höhe Schwimmbad wird geblitzt. Und wenn Sie jetzt auch noch einen Stau oder einen Blitzer haben, gleich Bescheid geben über unsere NDR Schleswig-Holstein-App. Dankeschön.
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0: Heute mal Thema Höflichkeit. Was gehört für Sie unbedingt dazu? Was sollte man nicht vergessen? Christian hat sich gemeldet mit einer Sprachnachricht. Moin Christian, erzähl.
7: Moin Jan, zu dem Thema Höflichkeit. Also wenn ich draußen bin, sei es im Café, sei es im Restaurant und da kommt eine Person auf mich zu und will mich begrüßen, dann stehe ich auf. Das ist Anstand und zeigt Respekt für diese Person.
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0: 1, Velenort hier. Ich wünsche Ihnen einen fantastischen Spätsommermittwoch in diesem Spätsommer Schleswig-Holstein. Heute bis zu 23 Grad. Herrlich, fühlt sich richtig toll an. Und dazu Thema heute Höflichkeit. Was gehört für Sie unbedingt dazu? Was ist vielleicht in Vergessenheit geraten und kann man gerne mal wieder aus der Kiste rausholen, weil das einfach eine schöne Art ist, so mit Menschen umzugehen. Einfach eine Sprachnachricht drüber schicken über unsere NDR Schleswig-Holstein-App. Bianca aus Lübeck hat sich hier auch gemeldet. Und Bianca, da muss ich sagen, da bringst du mal einen ganz interessanten Aspekt rein. Moin Bianca.
1: Moin Jan. Ich finde es immer ganz gruselig, wenn man zum Beispiel im Bus steigt und man sagt nicht mal Moin oder Hallo zum Busfahrer oder zu demjenigen, der da am Steuer sitzt. Aber das sieht man leider viel zu oft, dass sind manche Leute so dumm, die dumm, ich will mal durch, zeig hin und dann weg. Geht für mich überhaupt nicht.
0: Okay, ja, wie ist denn das, wenn Sie jetzt in den Bus einsteigen? Sagen Sie dann immer Guten Tag oder Moin zum Busfahrer oder am Ende so Danke für die Fahrt? Ich weiß gar nicht, ob das überhaupt ankommt bei den Busfahrern. Im besten Falle fragen wir die Busfahrer mal selbst, wie das so ist, wie sie das empfinden. Florian hat sich gemeldet. Florian, erzähl.
2: Ja, moin Jan, hier ist Florian aus Preetz. Ich bin leidenschaftlicher Busfahrer, mache meinen Beruf auch sehr gerne, bin nur jeden Morgen erschrocken, wie die Fahrgäste teilweise in den Bus einsteigen. Es kommt kein Moin, es kommt kein Guten Morgen. Freundlichkeit und Höflichkeit, muss ich leider feststellen, ist sehr wenig geworden. Gerade auch auf dem Bus, wenn die Fahrgäste einsteigen. Sehr, sehr traurig. Vielleicht wird sich da mal was ändern. Schönen Tag wünsche ich noch. Bis dann, euer Florian.
0: Sehr gut, Florian. Vielleicht gleich heute, wenn Sie mit dem Bus nach Hause fahren, vielleicht einmal mal ein Moin hinschieben oder ein Danke für die Fahrt. Und schon ist das ein ganz anderer Tag. Versprochen.

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0: 19.30 NDR 1, Welle Nord, das Wetter für uns in Schleswig-Holstein. Spätsommer-Endspurt hier bei uns. Nochmal schön draußen sitzen, Eis essen, grillen. Ist warm und trocken heute bei 20 bis 23 Grad und der Wettertrend morgen, da werden die Wolken dichter und dann kann es auch mal kräftig regnen. Freitag wird es aber schon wieder trockener und es wird dann auch ein bisschen kühler, 18 bis 20 Grad.
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0: 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Einmal Vorsicht, A215, Neumünster Richtung Kiel, zwischen dem Dreieck Bordesholm und Blumenthal, da liegt ein Spanngurt. Dann A7, Hamburg Richtung Flensburg, zwischen Wader und Rendsburg-Büdelsdorf, 6 Kilometer Stau und an der Elbfähre Glückstadt bis Scharfen beträgt die Wartezeit jetzt in beiden Richtungen eine Stunde. Aktuelle Blitzer, B76, Kiel stadteinwärts, wird Höhe Müllverbrennung geblitzt. Dann Seedorf, Zuckerhut, Höhe am Priestersee und Neumünster, Hansaring, Höhe Schwimmert. Und falls Sie jetzt auch noch einen Stau oder einen Blitzer haben, dann einfach Bescheid geben über unsere NDR Schleswig-Holstein-App. Besten Dank und einen schönen Mittwoch.
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0: Heute mal mit dem Thema Höflichkeit. Was gehört für Sie auf jeden Fall mit dazu und sollte nicht vergessen werden? Da hat sich Sven gemeldet.
2: Man sagt ja immer, wenn ein Mann einer Frau die Autotür aufhält, ist entweder das Auto neu oder die Frau. Ich habe beides schon länger, will auch beides gerne behalten. Ich finde es einfach eine Sache des Anstandes, einer Frau auch mal die Tür aufzuhalten. Auch die Autotür, auch wenn es alte Rollen sind. Ich habe das Gefühl, dass das auch immer noch ganz gerne ankommt. Auch gerade bei der eigenen Frau.
0: Da bin ich komplett bei dir, Sven. Ich mache das bei meiner Frau auch so. Wenn sie ins Auto einsteigt, laufe ich rum, mache die Beifahrertür für sie auf. Sie steigt dann ein und ganz ehrlich, nie war es einfacher, ein Lächeln zu bekommen.
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0: NDR1 von den Ort hier. Schönen Mittwoch, wünsche ich Ihnen schönen höflichen Mittwoch heute. Geht ja darum, um Höflichkeiten. Welche Höflichkeiten verteilen Sie gerne oder erwarten vielleicht auch diese Höflichkeiten? Und was sollte auf jeden Fall nicht in Vergessenheit geraten? Da gab es ja eben gerade vor kurzem die Info, dass immer weniger Moin zu den Busfahrern gesagt wird und zu den Busfahrerinnen hier bei uns in Schleswig-Holstein. Wenn man in den Bus reingeht oder Tschüss, dass man sich einfach verabschiedet, wenn man im Bus wieder rausgeht, wird überhaupt nicht mehr gemacht. Also oder sehr, sehr wenig. Hat er sich ja auch Florian gemeldet als Busfahrer, dass er diese Beobachtung noch gemacht hat. Jetzt kommt noch eine spannende Beobachtung von Horst. Horst ist nämlich auch Busfahrer. Moin Horst, erzähl.
1: Also ich bin Busfahrer in Flensburg und ich muss sagen, dass die ausländischen Mitbürger sehr nett sind und Moin sagen und auf Wiedersehen und vielen Dank. Das hört man bei den Deutschen sehr, sehr wenig. Ich fahre jetzt Flensburg Land und die Ausländer, muss ich sagen, sind sehr, sehr nett.
0: Ganz spannende Beobachtung, Horst. Ich könnte mir vorstellen, dass die Ausländer dann vielleicht deutsche Sprachkurse gemacht haben und da wird sowas einfach auch beigebracht, wie man sich dann verhält, wenn man irgendwo reingeht. Vielleicht sollten wir Deutsche auch mal wieder so Sprachkurse machen, dass wir auch wieder wissen, okay, vielleicht ist es ganz schön mal, wenn man höflich guten Tag sagt, wenn man irgendwo reinkommt. Könnte ich mir vorstellen. Und da wir gerade bei Dienstleistungen sind, Markus aus der Reetz.
2: Moin Jan, Markus hier. Also da muss ich mich auch melden zum Thema Höflichkeit und so weiter. Wie du ja wahrscheinlich weißt, arbeite ich in einem großen Warenhaus hinter einer Fleischerei-Bedientheke. Und da gibt es auch Dinge, wo ich eigentlich Höflichkeit mal besser finden würde. Warum muss ich dann während des Kaufs am Bedientresen, also der Kunde, sein Handy benutzen? Das finde ich total unhöflich. Wir sind sogar schon so eingestellt, lassen den Kunden stehen, wenn er damit Handy benutzt, weil entweder will er einkaufen oder telefonieren. Also Handy und Einkaufen am Bedientresen geht überhaupt gar nicht.
0: Okay, da habe ich erstmal kurz geschluckt, weil bei mir ist es auch so, dass ich oft mit dem Handy im Supermarkt unterwegs bin. Das liegt aber einfach darauf, weil ich die Einkaufsliste auf meinem Handy habe. Und manchmal wird ja auch per WhatsApp noch hinterhergeschickt, kannst du das noch besorgen, das besorgen. Da habe ich natürlich das Handy in der Hand, auch am Verkaufstresen. Aber Markus hat sich da noch mal gemeldet dazu.
2: Ja, das verstehe ich. Mit der Einkaufsliste und auch mal mit WhatsApp schreiben und so. Das habe ich jetzt aber gar nicht gemeint. Ich meine, die Kunden, die während des Einkaufs telefonieren.
0: Ach so.
2: Richtig telefonieren.
0: Ja.
2: Dann so ungefähr, ich habe als Verkäufer zu warten, bis er dann da sein Gespräch fertig führt. Und das finde ich unhöflich. Da mit der Bring-App und Einkaufsliste oder mal WhatsApp irgendwas, das ist für mich nicht das Problem. Wir finden es nicht in Ordnung, wenn während des Verkaufens mit dem anderen telefoniert ist. Verstehst du?
0: Ja, verstehe ich sehr gut, Markus. Und ganz ehrlich, solche Kunden würde ich auch stehen lassen.

0: Tanken war im September besonders teuer und die Bundesregierung hat der Reform der Pflegeversicherung zugestimmt. Das sind zwei der Themen jetzt in den Nachrichten um 14 Uhr mit Peter Vorbeck.
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2: Das Bundeskabinett hat die umstrittene Reform der Pflegeversicherung auf den Weg gebracht. Ziel ist es, das zu erwartende Defizit im kommenden Jahr von rund 7,5 Milliarden Euro zu verhindern. Unter anderem steigt der Beitragssatz für Kinderlose um 0,3 Punkte. Gesundheitsminister Carsten Linnemann erklärte zu den Reformplänen:
3: Wir werden Einsparungen vornehmen müssen. Einnahmen und Ausgaben müssen in eine Balance gebracht werden. Wir werden zum Beispiel das Begutachtungssystem ändern und es zielgenauer ausgestalten. Der allgemeine Beitrag bleibt stabil bei 3,6%. Der Kinderlosenbeitrag steigt um 0,3. Es gibt auch viele strukturelle Komponenten. Deswegen möchte ich nicht allein von einem Spargesetz sprechen. Beispielsweise Reha vor Pflege. Das ist das Motto in Zukunft im Rahmen der Pflegebegutachtung wird künftig konsequenter geprüft, ob eine Reha den Pflegebedarf spürbar besser senken kann.
2: Die Landtagswahl am 18. April kommenden Jahres rückt näher und die Monate und Wochen davor stehen natürlich ganz im Zeichen der politischen Auseinandersetzung. Für den Wahlkampf haben sich die Parteien, die im schleswig-holsteinischen Landtag vertreten sind, jetzt auf ein Fairnessabkommen geeinigt. Uwe Jahn dazu.
4: CDU, Grüne, SPD, FDP und SSW sind sich einig. Sie wollen auch im Wahlkampf die Menschenwürde akzeptieren, auf gefälschte Zitate und KI-generierte Inhalte über Personen verzichten. Angriffe auf Wahlkämpfende oder Plakate soll es nicht geben. Die Parteien beziehen sich ausdrücklich auf das Grundgesetz sowie die Landesverfassung und schließen die Zusammenarbeit mit Parteien, die die freiheitlich-demokratische Grundordnung bekämpfen, aus. Die AfD und die Linke, die sich Chancen ausrechnen, im nächsten Landtag vertreten zu sein, werden mit keinem Wort erwähnt. Das Abkommen umfasst 10 Punkte. Die Parteivorsitzenden der Landtagsparteien haben es unterschrieben.
2: In Schleswig-Holstein sind in diesem Monat 94.000 Menschen ohne Job gemeldet. Laut Landesarbeitsagentur sind das 100 mehr als im September des vergangenen Jahres, aber 3.800 weniger als im Vormonat August. Mark Ramhöft berichtet.
5: Die typische Herbstbelebung ist da, sagte der Chef der Landesarbeitsagentur Bircher. Besonders bei den 15- bis 25-Jährigen ist die Zahl der Arbeitslosen gesunken. Viele von ihnen sind in die Ausbildung gestartet oder haben nun eine feste Stelle gefunden, nachdem sie direkt nach der Ausbildung zunächst nicht übernommen worden waren. Viele Branchen in Schleswig-Holstein suchen weiterhin Personal, egal wie alt. Laut Landesarbeitsagentur zum Beispiel das Gesundheits- und Sozialwesen, das verarbeitende Gewerbe und der Handel. Die Arbeitslosenquote liegt landesweit nun bei 5,7%. Die niedrigste hat der Kreis Plön mit 4,2%, die höchste die Stadt Neumünster mit 8,4%.
2: Der September ist mit Abstand der teuerste Tankmonat dieses Jahres gewesen. Das steht schon fest, obwohl der Monat noch gar nicht vorbei ist. Zahlen des ADAC zeigen das. Miriam Nissen mit den Einzelheiten.
6: Nur mal zum Vergleich, selbst wenn Benzin und Diesel heute am letzten Tag des Monats verschenkt würden, bliebe der Monatsdurchschnitt über den bisherigen Rekorden aus dem August bzw. April. Es zeichnet sich ab, dass der Liter Diesel im September im Schnitt 2,38 Euro gekostet hat und der Liter E10 2,27 Euro. Die bisherigen Rekordpreise lagen jeweils 10 Cent darunter. Und auch wenn ab morgen der Tankrabatt gilt, die Spritpreise werden wohl trotzdem erstmal bei über 2 Euro pro Liter bleiben.
0: 14.04 Uhr ist es, NDR 1 Welle Nord, das Wetter für uns in Schleswig-Holstein mit der Überschrift Spätsommer im Herbst. Warm und trocken, 20 bis 23 Grad und der Wettertrend. Morgen werden die Wolken immer dichter, dann kann es auch kräftig regnen. Freitag aber dann schon wieder trockener, wird ein bisschen kühler dann, 18 bis 20 Grad.
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0: 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Vorsicht bitte auf der A7 Hamburg Richtung Flensburg zwischen Stelling und dem Dreieck Hamburg Nordwest, eine ungesicherte Unfallstelle. Dann A7 Flensburg Richtung Hamburg zwischen Schleswig-Jagel und Hofschlag. 5 Kilometer stockender Verkehr, wegen Bauarbeiten ist da nur eine Spur frei. A7 Hamburg Richtung Flensburg zwischen Wader und Rendsburg-Büdelsdorf. 6 Kilometer Stau und an der Elbfähre Glückstadt-Bischhafen beträgt die Wartezeit in beide Richtungen jetzt eine Stunde. Aktuelle Blitzer. Geblitzt wird B207 Hamburg-Bergedorf Richtung Lübeck zwischen Mölln-Süd und Mölln-Nord. Dann Kaltenkirchen, Süderstraße und Schwissel-Dorfstraße ortseinwärts kurz nach der Autobahnbrücke. Und wenn Sie jetzt auch noch einen Stau oder einen Blitzer haben, dann gerne Bescheid geben über unsere NDR Schleswig-Holstein-App. Besten Dank und gute Fahrt.
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0: Nächste Nachricht in Sachen Höflichkeit im Alltag. Uwe aus Bordesholm hat sich gemeldet. Uwe, was ist für dich besonders wichtig?
7: Warten, bis alle das Essen auf dem Tisch haben, ne? Wenn man beginnt mit dem Essen. Guten Appetit sagen, ja, sich dabei angucken, ja, beim Zustoßen sich anschauen. Jeden so zu behandeln, wie man selbst gerne behandelt werden möchte. Eigentlich ständig im Leben.
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Handy, eins für den Ort. Einmal Vorsicht bitte auf der A7 Hamburg Richtung Flensburg zwischen Stelling und dem Dreieck Nordwest. Ungesicherte Unfallstelle. Fahren Sie gut mit uns. Mit NDR1 für den Ort. Und schnell mal 75. Geburtstag feiern. Und zwar, wer hat heute Geburtstag? Wer wird 75? Es ist Friedel Geratsch. Friedel Geratsch? Wer ist das bitte? Ich sage Ihnen, Sie kennen ihn hundertprozentig. Zumindest seine Stimme. Und Sie haben bei einem seiner Songs garantiert auch schon auf irgendeiner Party laut mitgegrölt. Und zwar...

Kurzflug, die hier schön mit der Neuen Deutschen Welle auch geschwommen sind. Heute wird er 75 Jahre alt. Bekanntester Song von Geier Sturzflug mit Friedel Gerhardt. Der Mikrofon ist natürlich dieser hier. Kennen Sie auch.

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0: 14:30 ist es, NDR 1, Welle Nord. Jetzt mal das Wetter speziell für Ihre Region. Wie entwickelt sich noch dieses Spätsommerwetter direkt vor Ihrer Haustür? Das weiß unser Wetterexperte Sebastian Wache.
1: In Rendsburg, Eckernförde, Plönermünster und Kiel sorgt der Hochdruckeinfluss noch länger für einen wenig bewölkten Himmel. Vielfach klar und recht ruhig geht es in den Abend hinein bei dann noch recht milden 17 Grad. In der Nacht nähert sich dann aber langsam eine Front, es bleibt aber noch trocken und durch die leichte Bewölkung kühlt es auch nicht ganz so stark aus. Morgen bleiben uns die Wolkenfelder dann nicht nur erhalten, sie werden auch bei wenig Sonnenschein im Verlauf des Tages noch dichter und die sehr langsame Front bringt dann später auch teils länger anhaltenden und intensiven Regen mit bei bis zu 20 Grad.
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0: 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A7 Hamburg Richtung Flensburg zwischen Wader und Rendsburg-Büdelsdorf gibt es 6 Kilometer Stau. Flensburg, die Appenrader Straße, die ist zwischen Terrassenstraße und Steinstraße jetzt wegen eines Polizeieinsatzes in beide Richtungen gesperrt. Und an der Elbfähre Glückstadt Bischhafen beträgt die Wartezeit ab Bischhafen 1,5 Stunden, ab Glückstadt 2 Stunden. Und aktuelle Blitzer. Geblitzt wird B207, Bergedorf Richtung Lübeck zwischen Mölln Süd und Mölln Nord, dann Kaltenkirchen Süderstraße und Schwissel Dorfstraße ortseinwärts. Kurz nach der Autobahnbrücke ist auch nochmal einer. Und falls Sie jetzt auch noch einen Stau oder einen Blitzer haben, dann gerne Bescheid geben über unsere NDR Schleswig-Holstein-App. Besten Dank und schönen Mittwoch.
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0: Heute geht's ja um Höflichkeiten. Und Udo hat eine ganz besondere Höflichkeit erfahren. Udo wohnt in Hörnum, arbeitet im Jugendgästehaus Möwennest und hat jetzt über den Messenger so ein Bild mitgeschickt, ein selbstgemaltes Bild, also eine Möwe ist da drauf, dann steht da Klasse 4a, darüber steht Entschuldigung Udo, dass wir so laut waren. Und dann haben ganz viele Schülerinnen und Schüler der Klasse 4a unterschrieben. Udo, was hast du damit auf sich?
3: Moin Jan, die Klasse, die waren abends etwas sehr, sehr laut im Haus, Türen geknallt und so weiter. Und dann am nächsten Tag kam dann eine freundliche Entschuldigung. Und das sehe ich auch als Höflichkeit an gegenüber Erwachsenen.
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0: Handy 1 für den Nord hier. Schönen Mittwoch gleich ab 15 Uhr mit Julian Kraftig.
1: Hallo Jörn Bastig.
0: Yeah. Und Thema Höflichkeit heute. Du hast ja auch zwei Söhne zu Hause. Was bringst du den beiden Sachen Höflichkeit? Was haben die drauf?
1: Also geht natürlich ganz klein los mit Danke, Bitte. Ne? Aber ich finde, das ist immer so einfach gesagt. Auch Danke, Bitte macht nicht jedes Kind. Mhm. Und bei uns aktuelles Thema ist aber auch nicht wie ein Bauer-Essen. Also die fassen so die Gabel und Messer so an wie so ein Bauer. Haben sie halt von mir. Und da sage ich, nee, komm, halt immer die Gabel richtig. Also vor allem meiner Frau ist das wichtig. Und eben auch, was so Höflichkeit angeht, Geschirr rausbringen. Also nicht nur für die eigenen Eltern, sondern auch, wenn die woanders zu Besuch sind, dass sie ihren Kram dann auch in die Küche bringen und fragen, darf ich noch was helfen? Ne? Also
0: ja, sehr gut.
1: Schwieriger Weg dorthin, aber das versuchen wir gerade.
0: Glaube ich. Und wenn Sie es auch nicht vergessen sollten, umso besser ist es.
1: Ja.
0: Sehr schön. Ich habe auch noch was von Chris aus Kiel bekommen. Finde ich, das ist ein guter Schlusssatz. Den haue ich jetzt mal raus. Ich bin morgen ab 10 wieder da und Julian übernimmt gleich ab 15 Uhr.
2: Ich finde, Höflichkeit ist die schönste Art, Menschen ein Lächeln ins Gesicht zu zaubern. Wenn man einfach mal lächelt und höflich zu den Leuten ist, nett grüßt und zuvorkommend ist und zack, bekommt man ein Lächeln von den Menschen. Und ich finde, das ist schon Lohn genug. Schöne Grüße von der Kieler Förde.
3: Du hast mir gerade noch zu

0: 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Vorsicht bitte A7, Hannover Richtung Hamburg. In der Ausfahrt Flee steht ein Liegenbleiber. Nach Anschlägen auf Parteibüros in Flensburg ist jetzt Anklage gegen einen 40-Jährigen erhoben worden. Thema in unseren Nachrichten. Und das Bundeskabinett hat eine Reform der Pflegeversicherung auf den Weg gebracht. Auch das um 15 Uhr jetzt bei Peter Vorbeck.
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2: Die Bundesregierung hat den ersten Teil einer Reform der Pflegeversicherung beschlossen. Ziel ist es, das zu erwartende Defizit der Versicherung zu vermeiden. So steigen die Beitragssätze für Kinderlose um 0,3 Punkte auf 0,9%. Uwe Berndt berichtet.
3: Gesundheitsminister Lindemann kündigt an, dass die Einstufung in die unterschiedlichen Pflegestufen strenger als bisher überprüft werden soll. Das könnte für Betroffene bedeuten, dass es schwerer wird, einen Zuschuss aus der Pflegeversicherung zu erhalten oder in eine höhere Pflegestufe zu gelangen. Außerdem soll die Beitragsbemessungsgrenze in der Pflegeversicherung angehoben werden. Das bedeutet höhere Beiträge für Besserverdienende. Die SPD hatte in den letzten Wochen gefordert, dass es nicht bei einem reinen Spargesetz bleiben dürfe. In der kommenden Woche soll deshalb eine Expertenkommission eingerichtet werden, die auch über strukturelle Änderungen in der Pflegeversicherung beraten soll. Dazu gehören auch Modelle zum finanziellen Ausgleich zwischen privater und gesetzlicher Pflegeversicherung. Dies ist eine zentrale Forderung der SPD.
2: Die Notlandung eines Flugzeugs auf dem Weg von Dubai nach Tel Aviv hat möglicherweise einen Terrorhintergrund. Zunächst war von einem Streit unter den Piloten die Rede. Aus Kairo Anna Osius.
4: Kurz nach dem Start in Dubai sendete der Flieger FZ-1073 zwei internationale Notrufsignale. Erst das für Notfall, dann das für Entführung. An Bord der Maschine mehr als 170 Passagiere, die meisten offenbar israelische Staatsbürger. Israelische Kampfjets stiegen auf. Israelische Medien sprechen von Terrorverdacht. Möglicherweise wollte einer der beiden Piloten das Flugzeug zum Absturz bringen. Es kam zu einem heftigen Kampf zwischen den beiden Piloten. Das Flugzeug sackte dramatisch ab und kam vom Kurs ab. Der Angreifer konnte schließlich Medienberichten zufolge von der Crew und Passagieren überwältigt werden. Das Flugzeug konnte sicher in Saudi-Arabien notlanden. Über die Nationalität der beiden Piloten gibt es unterschiedliche Angaben. Sie werden jetzt vor Ort verhört.
2: Am 18. April kommenden Jahres wird in Schleswig-Holstein ein neuer Landtag gewählt. Und jetzt, bevor der Wahlkampf so richtig losgeht, haben sich die Parteien, die im Landtag vertreten sind, zum ersten Mal auf Grundsätze geeinigt, wie sie fair miteinander umgehen wollen. Uwe Jahn, warum denn diesmal so ein Abkommen?
5: Kurz gesagt, weil die Welt sich weitergedreht hat. Stichwort künstliche Intelligenz. CDU, Grüne, SPD, FDP und SSW wollen darauf verzichten, KI gegen Personen anderer Parteien einzusetzen. Auch verfälschte Zitate oder Aufnahmen wollen sie so nicht verbreiten. Wenn KI eingesetzt wird, soll das gekennzeichnet werden. Hintergrund für das Abkommen ist sicherlich auch, dass ausländische Bots und Trolle Wahlkämpfe beeinflussen könnten. Außerdem sind in letzter Zeit die politischen Ränder stärker geworden. Allerdings werden AfD und Linke nicht genannt, waren nicht in die Aushandlung der Grundsätze einbezogen, auch weil sie nicht im Landtag sitzen. Die Unterzeichner des Fairness-Abkommens wollen die Menschenwürde respektieren und beziehen sich auf das Grundgesetz und die Landesverfassung. Sie schließen die Zusammenarbeit mit Parteien aus, die die freiheitlich-demokratische Grundordnung bekämpfen, wie es heißt.
2: Ein Mann soll an Ostern in Flensburg mehrere Anschläge auf Parteibüros verübt haben. Heute hat die Staatsanwaltschaft Anklage erhoben. Moritz Olsen berichtet.
6: Der 40-jährige Deutsche soll im vergangenen April versucht haben, Büros der CDU, SPD, von den Linken, Grünen und dem SSW mit Molotow-Cocktails in Brand zu stecken. Außerdem soll er sie laut Staatsanwaltschaft mit Deutschlandflaggen besprüht und mit rechtsextremen Stickern beklebt haben. Die Polizei konnte den Tatverdächtigen nach der Veröffentlichung von Bildern einer Überwachungskamera Ende Mai festnehmen. Die Anklage der Staatsanwaltschaft lautet Sachbeschädigung, versuchte Brandstiftung und in vier Fällen versuchte schwere Brandstiftung, weil einige der Gebäude, in denen die Parteibüros liegen, auch bewohnt sind. Bei Verurteilung drohen dem Tatverdächtigen mehrere Jahre Haft. Bei den Anschlägen im Frühjahr wurden keine Menschen verletzt. Der Prozess vor dem Landgericht Flensburg wird vermutlich Ende November starten.
0: 15:04 ist es, NDR1 Welle Nord. Das Wetter für uns in Schleswig-Holstein sieht herrlich aus. Richtig knackig blauer Himmel über fast ganz Schleswig-Holstein. Nur so harmlose Wolken. Ein traumhafter Sommertag mitten im Herbst bei 20 Grad auf Pellworm, 23 Grad in Trittau. Machen Sie heute auf jeden Fall nicht unbedingt hitzefrei, aber vielleicht sonnenfrei. Morgen im Osten erst noch ein bisschen Sonne. Ab Mittag von Westen her dann ordentlich Regenwolken. Stellenweise kommt auch ordentlich Regen runter bei bis 21 Grad noch. Der Wettertrend. Freitag und Sonnabend haben wir dann 17 bis 20 Grad. Es wird aber auch vor allen Dingen direkt wieder schöner mit Sonne und Wolken im Mix.
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0: 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Vorsicht bitte auf der A7 Hannover Richtung Hamburg. In der Ausfahrt Flee steht ein Liegenbleiber. Die A7 Richtung Norden zwischen Wader und Rendsburg-Büdelsdorf. 6 Kilometer Stau. Flensburg, die Appenrader Straße ist zwischen Terrassenstraße und Steinstraße wegen eines Polizeieinsatzes in beide Richtungen gesperrt. Und an der Elbfähre Glückstadt-Wischhafen beträgt die Wartezeit ab Wischhafen bis zu 1,5 Stunden, ab Glückstadt bis zu 2 Stunden. Aktuelle Blitzer haben Sie uns gemeldet auf der B76 Kiel Richtung Preetz, Höhe der Müllverbrennung. Geblitzt wird L57 Eutin Richtung Kassiedorf, Höhe Kolksee, und Blitzer in Neumünster, Hansaring in Höhe des Schwimmbads. Gerne noch ergänzen, zum Beispiel auch über den Messenger in der NDR Schleswig-Holstein App. Gute Fahrt wünschen wir.
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0: Ja, willkommen am Mittwochnachmittag. Es ist schon der 30. September. Krass, oder? Schon wieder Monatsende. Wobei, laut meinem Konto war das schon vor einer Woche.
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0: passende Hymne, oder? Kord und die Act 97. Herzlich willkommen bei NDR1 Welle Nord. Wir blicken schnell auf die Straßen. Achtung, A1 Hamburg Richtung Bremen. Zwischen Harburg und Maschner Kreuz liegt ein Tier.
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0: Und hier liegen täglich 1.000 Euro für Ihren Verein oder die Freiwillige Feuerwehr am Ort. Sie melden sich an in der NDR Schleswig-Holstein-App, um mit dabei zu sein. Denken sich ein Codewort aus, das verstreuen Sie unter all die Mitgliedern. Und sobald Sie Ihren Verein dann hören, um 6:50 wird der immer aufgerufen morgens. Haben Sie 20 Minuten Zeit, dass sich eben 6 aus dem Verein oder der Feuerwehr bei uns melden mit dem richtigen Codewort. Und dann gibt es die 1.000 Euro. Horst und Mandy haben heute Morgen wieder mal 6 richtige gehabt mit der Schwimmsparte vom Ratzeburger SV. Dort engagiert sich auch Marco Trabant aus Mölln. Jetzt mit uns, moin Marco.
2: Moin Julian.
0: Glückwunsch zu den 1.000 Euro.
2: Ja, vielen Dank. Die Kinder und wir haben uns massiv gefreut. Also ja. Die Freude ist riesengroß.
0: So. Da ist der Zusammenhalt anscheinend groß, weil ihr habt rechtzeitig angerufen. 6 Leute mit dem richtigen Codewort. Läuft bei euch.
2: Also heute Morgen, ich war noch in der Werkstatt, dann auf einmal hat das Handy gebrummt und da habe ich nur gesehen, anrufen, anrufen, anrufen.
0: Ja.
2: Hat auch gut geklappt, ja.
0: Marco, was ich ja cool finde bei eurem Ratzeburger SV, den gibt es zum einen seit mehr als 160 Jahren und das ist so ein bisschen Tradition trifft auf Moderne. Ihr verbindet da ja diverse Dinge, ne?
2: Wir haben von Kleinkindern bis Ältere. Wir haben mehrere Landesmeister, auch in dem Nachwuchsbereich jetzt. Nicht jeder bei uns wird ein Leistungsschwimmer. Mhm. Unsere Prämisse ist halt, dass jedes Kind, was schwimmen möchte, soll auch durch uns ins Wasser kommen und auch schwimmen lernen und Spaß haben am Wasser denn, ne? Und auch dort haben wir dann Kinder, die sind im Landesbereich, die haben da richtig viel Spaß, die sind dann in den norddeutschen Meisterschaften, in den deutschen Meisterschaften, sind auch sehr erfolgreich.
0: Wie toll.
2: Und halt auch welche, die dann halt nur sagen, Wettkampf ist nichts für mich, aber ich möchte schwimmen lernen und Spaß am Wasser denn.
0: Guck mal, schwimmen lernen, das Stichwort. Viele junge Eltern sind verzweifelt auf der Suche für ihre Kinder, was so Seepferdchen und Bronze und so weiter angeht. Wie ist bei euch da aktuell die Lage? Auch eine lange Warteliste, oder?
2: Es geht, es hält sich in Grenzen. Also wir haben jetzt auch einen Eltern-Kind-Kurs ins Leben gerufen, weil das größte Problem heutzutage ist, dass die Kinder oftmals Angst haben vor dem Wasser, obwohl sie es gar nicht bräuchten.
0: Ja, ja.
2: Und dementsprechend haben wir dann angefangen dann mit Eltern zusammen, damit sie dann einen sicheren Hafen haben, erstmal ans Wasser kommen. Wir haben Wassergewöhnung ins Leben gerufen. Aktuell hätten wir auch noch in Bronze und Silber und beim Elternschwimmen einige freie Plätze. Also wer da rechtzeitig sich meldet, der hat die besten Chancen.
0: Du, dann mach mal dein Handy auf laut, da klingelt bestimmt gleich der ein oder andere durch.
2: Ja, das kann gut sein. Ja, also ich bin hier. Also von daher für alle Schandtaten bereit.
0: Marco, weiterhin viel Erfolg mit eurem tollen Schwimmen da in Ratzeburg und liebe Grüße dorthin.
2: Ja, vielen Dank nochmal und danke für die Aktion. Wir haben uns riesig gefreut.
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0: Ostwelle Nord, der Verkehrsservice. Vorsicht bitte A1, Lübeck Richtung Fehmarn zwischen Neustadt-Mitte und Pelzerhaken. Da liegt ein Reifen, fahren Sie doch bitte vorsichtig. 15:30 ist es, das ruft den Sport auf den Plan. Aus der Sportredaktion bei mir Samir Schauki. Moin Samir.
1: Moin Julian.
0: Und unsere Handballer, die stehen heute wieder vor schweren Aufgaben. Kaum ist das Derby vorbei, ne, für den THW. Halbwegs verdaut mit dieser langen Nachspielzeit und beziehungsweise diesem Videobeweis ja auch noch, wartet jetzt der SC Magdeburg auf den amtierende Meister auf die Kieler. Und Samir, was besonders verwirrend ist, es ist für die heute der 16. Spieltag. Das musst du uns mal kurz erklären.
1: Ja, es ist keine Zeitreise.
0: Nee.
1: Es ist eher so, dass am eigentlichen Termin Mitte Dezember ist die Halle in Magdeburg nicht für die Zebras, sondern für eine Pferderevue reserviert.
0: Okay.
1: Deshalb ist quasi jetzt schon der 16. Spieltag. Und so oder so muss man aber sagen, dass der Meister dem Rekordmeister zuletzt richtig gut lag. Also 3 der letzten 4 Duelle gewannen die Kieler und ein Remis gab es auch und das ist auch Henrik Pekeler bewusst.
2: Immer schwierig, vor allem in Magdeburg. Ich glaube, die haben eine wahnsinnig lange Siegesserie zu Hause. Das wird nicht leicht. Ich bin auch gespannt, wie wir mit unserer 5-1-Abwehr gegen diese 1-gegen-1-Situation bestehen werden, aber ich denke, dass Bürger da schon wieder einen Plan zurechtlegen wird, der uns da helfen wird, da zu gewinnen.
1: Ja, Bürger ist natürlich der Trainer Bürger Lund und tatsächlich ist Magdeburg seit mehr als 18 Monaten zu Hause ungeschlagen.
0: Krass.
1: Also mal sehen, ob der THW auch im 5. Spiel in Serie ungeschlagen gegen die Sachsen bleibt oder ob es anders ausgeht. Sollte es einen Gewinner geben, dann ist das Team definitiv erstmal Spitzenreiter in der Handball-Bundesliga bis zum Wochenende und dem THW reicht dafür sogar ein Remis und Anruf der Partie ist um 19 Uhr.
0: Ja, und das Coole ist, wir schalten natürlich immer wieder live rüber zum Spiel und Samir, auch die SG ist heute gefordert, die allerdings international.
1: Die treffen im ersten Spiel der European League heute ab 18.45 Uhr auf BM Granollers aus Spanien. Das gleiche Duell gab es vor 3 Jahren schon mal und damals verlor die SG zu Hause mit 27:35 und schied dann trotz eines Sieges im Viertelfinal-Rückspiel aus der European League aus.
0: Auch da schalten wir heute regelmäßig rüber zu unserem Reporter Marc Kramhöft in die Halle und dann kommen wir jetzt noch zum Fußball und da scheint ein Nationalspieler irgendwie den schwarzen Peter gezogen zu haben, ne?
1: Ja, das kannst du wohl laut sagen. Dortmunds Innenverteidiger Nico Schlotterbeck hat es schon wieder erwischt. Beim Training der Nationalmannschaft knickte er beim Zickzacklaufen mit seinem rechten Fuß um und hielt sich sofort die Hände vors Gesicht. Sah wohl gar nicht so gut aus und das, nachdem er sich bei der WM ja schwer am linken Fuß verletzt hatte. Also jetzt andersrum, absolut nicht schön. Er ist direkt vom Trainingsplatz direkt zum MRT gefahren und eine genaue Diagnose steht noch aus. Aber nach Jamal Musiala und Kai Havertz ist er damit schon der dritte Spieler, der für Bundestrainer Jürgen Klopp ausfällt.
0: Genesungswünsche von dieser Stelle aus. Samir Schauki, lieben Dank. Dich hören wir wieder mit dem Sport in 2 Stunden. Jetzt ist es erstmal 15:33 NDR 1 Welle Nord. Das Wetter für Ihre Region gibt's von Sebastian Wache.
3: In Rendsburg, Eckernförde, Plönner, Münster und Kiel sorgt der Hochdruckeinfluss noch länger für einen wenig bewölkten Himmel. Vielfach klar und recht ruhig geht's in den Abend hinein bei dann noch recht milden 17 Grad. In der Nacht nähert sich dann aber langsam eine Front, es bleibt aber noch trocken und durch die leichte Bewölkung kühlt es auch nicht ganz so stark aus. Morgen bleiben uns die Wolkenfelder dann nicht nur erhalten, sie werden auch bei wenig Sonnenschein im Verlauf des Tages noch dichter und die sehr langsame Front bringt dann später auch teils länger anhaltenden und intensiven Regen mit bei bis zu 20 Grad.
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0: 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Achtung Autofahrer auf der A1 Lübeck Richtung Fehmarn. Zwischen Neustadt-Mitte und Neustadt-Pelzerhaken liegt ein Reifen. Und Achtung bitte auf der A23 Hamburg Richtung Heide. Zwischen Hohenfelde und Legerdorf ein Kantholz. Flensburg, die Appenrader Straße ist zwischen Terrassenstraße und Steinstraße wegen eines Polizeieinsatzes in beide Richtungen gesperrt. Und an der Elbphäre Glückstadt-Wischhafen beträgt die Wartezeit ab Wischhafen bis zu 1,5 Stunden, ab Glückstadt bis zu 2. Aktuelle Blitzer, B76, Kiel Richtung Preetz, Höhe der Müllverbrennung, L57, Eutin Richtung Kassedorf in Höhe Kolksee und ein Blitzer in Neumünster, Hansaring in Höhe des Schwimmbads. Gute Fahrt wünschen wir.
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0: Das ist ganz interessant. Die Lautstärke von 123 Vogelarten wurden gemessen von US-Forschern und bei 3 Vogelarten waren es über 120 Dezibel. Das heißt, das ist lauter als ein Presslufthammer in 1 Meter Entfernung. Unter anderem der Weißkehlglockenvogel gehört dazu und auch der Nacktkehlglockenvogel. Die haben also über 120 Dezibel. Wenn die loslegen, dann klingt die Vogelhochzeit wie ein Konzert auf dem Wacken Open Air.
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0: NDR1 Welle Nord, der Verkehrsservice. Vorsicht bitte, wo genau? Hier ist Julian Kraftzig. Moin, moin.
1: Ja, hallo, Paul, dann moin.
0: Moin.
1: Auf der A1, Neustadt Richtung Oldenburg, ist die Ausfahrt Lenzarn voll gesperrt. Kurz hinter der Ausfahrt Neustadt, es war eben auch mal gerade eine Vollsperrung zu sehen. Der Verkehr staut sich ja schon ganz schön. Warum? Auch der Grund war nicht ersichtlich. Wir sind in Gegenrichtung gefahren.
0: Dankeschön für die Warnung hier bei NDR1 Welle Nord. Überblick über die Straßen gibt es auch gleich in 13 Minuten wieder bei uns. Und das hier ist ein Albtraum für alle Beteiligten, Bewohner, Hausbesitzer und vor allen Dingen natürlich auch die Menschen, die dort gerade unterwegs sind. Teile einer Hausfassade lösen sich und stürzen auf den Gehweg. Gestern Nachmittag passiert in der Appenrader Straße in Flensburg. Michael Pohle arbeitet in einem gemeinnützigen Verein direkt neben diesem betroffenen Haus. Als die Fassade einstürzt, ist er nur wenige Meter entfernt.
2: Nun etwa 3-4 Meter hinter dem Fahrzeug. Als ich hinterm Fahrzeug war, rutschte dann auf einmal das Dach ab und aufs Fahrzeug auf. Ja, und dann habe ich mich natürlich erschrocken, weil das knallte natürlich sehr laut. Und die 3 Personen standen noch ums Fahrzeug rum. Das ist, also wir haben gestern alle einen 6er im Lotto gehabt eigentlich, dass da nichts passiert ist. Gestern standen wir bestimmt 1 Stunde unter Schock.
0: Krass, ja. Und die 3 Menschen am Auto, die blieben unverletzt. Michael Pohle und andere haben zunächst versucht, sie von der Unfallstelle abzuhalten.
2: Es war Glück, dass ein Rettungswagen, gerade ein RTW da war. Der hatte eigentlich einen anderen Einsatz, hat dann aber angehalten und hat die Unfallstelle abgesperrt. Ich habe dann die Polizei gerufen, parallel. Dann haben die hier für Ordnung gesorgt. Die Leute sind dann evakuiert worden. Aber es war echt schrecklich. Also Gott sei Dank ist niemand verletzt worden.
0: Auch die Anwohner des Nachbargebäudes, die mussten ihre Wohnung auf unbestimmte Zeit verlassen. Insgesamt sind so ca. 50 Menschen davon betroffen, sind woanders untergebracht. Heute sollen sie zumindest die Möglichkeit bekommen, die wichtigsten persönlichen Gegenstände aus den Wohnungen zu holen. Das ist ja wirklich ein Albtraum, ne? Wie es mit dem betroffenen Gebäude weitergeht, das steht noch nicht fest, das ist noch unklar. Aktuell wird auf ein Gutachten zum Zustand des Hauses gewartet.
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0: CDU und Grüne haben einen Kandidaten für das Amt des Landesbeauftragten für Datenschutz vorgeschlagen und die Bundesregierung hat der Reform der Pflegeversicherung zugestimmt. Das sind zwei der Themen in den Nachrichten um 16 Uhr bei Peter Vorbeck.
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2: Das Bundeskabinett hat die umstrittene Reform der Pflegeversicherung auf den Weg gebracht. Ziel ist es, das zu erwartende Defizit im kommenden Jahr von rund 7,5 Milliarden Euro zu verhindern. Unter anderem steigt der Beitragssatz für Kinderlose um 0,3 Punkte. Gesundheitsminister Carsten Linnemann erklärte dazu:
3: Wir werden Einsparungen vornehmen müssen. Einnahmen und Ausgaben müssen in eine Balance gebracht werden. Wir werden zum Beispiel das Begutachtungssystem ändern und es zielgenauer ausgestalten. Der allgemeine Beitrag bleibt stabil bei 3,6%. Der Kinderlosenbeitrag steigt um 0,3. Es gibt auch viele strukturelle Komponenten. Deswegen möchte ich nicht allein von einem Spargesetz sprechen. Beispielsweise Reha vor Pflege. Das ist das Motto in Zukunft. Im Rahmen der Pflegebegutachtung wird künftig konsequenter geprüft, ob eine Reha den Pflegebedarf spürbar besser senken kann.
2: Die Verbraucherpreise in Deutschland sind im September um 3,3% gegenüber dem Vorjahr gestiegen. So hoch wie seit knapp 3 Jahren nicht mehr. Das geht aus vorläufigen Zahlen des Statistischen Bundesamtes in Wiesbaden hervor. Alexander Schmidt, was sind denn die Gründe dafür?
4: Der mit Abstand größte Preistreiber ist die Energie mit einem Plus von rund 15%. Vielerorts mussten die Verbraucher beispielsweise für Benzin und Diesel bis zu 50% mehr zahlen als vor einem Jahr. Heizöl hat sich noch stärker verteuert. Ab morgen soll ein weiterer Tankrabatt die Kraftstoffpreise um bis zu 17 Cent je Liter günstiger machen. Für Dienstleistungen wie Versicherungen oder Reisen mussten die Menschen im September fast 3% tiefer in die Tasche greifen. Die Preise für Nahrungsmittel waren dagegen kaum verändert.
2: Der Preis des Deutschland-Tickets steigt im kommenden Jahr auf monatlich 66,80 €. Das teilte der Vorsitzende der Verkehrsministerkonferenz, Bayerns Ressortchef Bernd Reiter, mit. Im Vergleich zum jetzigen Preis bedeutet das ein Plus von 3,80 € pro Monat. Zum ersten Mal erfolgte die Berechnung über einen Kostenindex, in den unter anderem die Ausgaben für Personal und Energie eingeflossen sind. Das Deutschland-Ticket nutzen derzeit etwa 14,5 Millionen Menschen. Die EU will die interne Kommunikation von Polizei, Feuerwehr und Rettungsdiensten sicherer machen. Geplant ist ein europaweites krisenfestes Breitbandnetz. Aus Brüssel dazu Andreas Meyer-Feist.
5: Ein einheitliches und krisenfestes Breitbandnetz soll den Flickenteppich des europäischen Behördenfunks ablösen. Geplant ist eine stufenweise Einführung. 2030 soll das System mit den ersten Mitgliedstaaten in Betrieb genommen werden. Bis 2036 sollen alle EU- und Schengen-Staaten vollständig angeschlossen sein. In Deutschland soll das alte und das neue System anfangs parallel betrieben werden. Betroffen, laut der Bundesanstalt für Digitalfunk, der Behörden und Organisationen mit Sicherheit, Aufgaben rund 1,3 Millionen Endgeräte. Ein Nadelöhr bei der Umsetzung dürfte der unabhängige Datentransport sein. Noch gibt es nicht genügend eigenständige Frequenzen.
2: Die Landtagsfraktionen von CDU und Grünen in Schleswig-Holstein haben Dr. Jens Ambock als neuen Landesbeauftragten für Datenschutz vorgeschlagen. Der Jurist gilt als ausgewiesener Datenschutzexperte. Nach Station beim unabhängigen Landeszentrum für Datenschutz in Kiel arbeitet er seit 2015 in der hamburgischen Datenschutzbehörde und leitet dort das Referat Wirtschaft und Behörden. Außerdem lehrt er Datenschutzrecht an der Universität Kiel. Ambock soll die Nachfolge von Dr. Marit Hansen antreten, die nach 2 Amtszeiten nicht erneut kandidieren kann. Die Wahl ist für die Oktobertagung des Landtags geplant. FDP und SSW unterstützen den Vorschlag.
6: Dankeschön, Peter. Mehr Nachrichten aus unseren 5 Studios im Land hören Sie gleich um 9:30. Jetzt ist es 16.04 Uhr. 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Das Wetter für uns in Schleswig-Holstein. Wir befinden uns übrigens zwischen Hochborchert und Hocharno über Ost- und Nordeuropa und Tief Eva südlich von Island. Aber egal, wo wir uns genau befinden, es fühlt sich im Moment gut an. Es gibt ordentlich Sonnenschein, im Moment auch kaum eine Wolke. Wolke zu sehen auf dem Wolkenradar. Bei 20 Grad auf Pellworm, 23 Grad in Trittau. Nochmal richtig so ein Sommernachschlag. Morgen im Osten erst noch Sonne bis zu 5 Stunden. Im Westen eher so 0 bis 1. Ab Mittag von Westen her vor allen Dingen dann aber Regenwolken. Stellenweise kommt es auch kräftig runter dann. Aber die Temperaturen bleiben bei bis 21 Grad. Der Wettertrend. Freitag und Sonnabend auch direkt wieder Wetterberuhigung. Da gibt es wieder mehr Sonne bei 17 bis 20 Grad.
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6: Schnell und zuversichtlich, damit Sie sicher ankommen. Vorsicht bitte auf der A1 Lübeck Richtung Fehmarn. Zwischen Neustadt-Mitte und Neustadt-Pelzerhaken liegt immer noch ein Reifen. Und ein Kantholz auch immer noch auf der A23 Hamburg Richtung Heide zwischen Hohenfelde und Legerdorf. Die A7 Richtung Norden zwischen Schleswig-Jagel und Schleswig-Schubü. 3 Kilometer stockender Verkehr. Flensburg, die Appenrader Straße ist zwischen Terrassenstraße und Steinstraße wegen eines Polizeieinsatzes in beide Richtungen gesperrt. Und an der Elbphärie Glückstadt Wischhafen beträgt die Wartezeit ab Wischhafen bis zu 1 Stunde, ab Glückstadt bis zu 1,5. Aktuelle Blitzer, B76 Kiel Richtung Preetz für Müllverbrennung, L57 Eutin Richtung Kassedorf für Kolksee und Blitzer in Neumünster, Hansaring in Höhe des Schwimmbads. Gerne noch ergänzen, kostenfrei auch über unsere Verkehrshotline, das ist die 0800 22 12 800. Gute Fahrt wünschen wir.
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6: Der Personalmangel in der Pflege ist bekanntlich groß. Es gibt aber auch Azubis, die haben da so viel Spaß dran, dass man sich wundert, warum sich nicht noch mehr Menschen für diesen Job eigentlich begeistern lassen. Wir sprechen gleich mal mit einer, die sogar für einen Award nominiert ist. Hören Sie gleich, vorher gibt es aber noch
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0: 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Gerade heute wurde ja eine Pflegereform auf den Weg gebracht von unserer Bundesregierung. Pflege nicht nur für Angehörige schwierig, natürlich auch für die, die es betrifft. Und bei Pflege ist ja vor allen Dingen immer in einem Satz Personalmangel mit dabei, dieses Wort. Und trotzdem gibt es aber Menschen, die sich ganz bewusst sagen, genau das ist mein Beruf. Und eine von ihnen ist Nele Mangold aus Büdelsdorf. Sie macht ihre Pflegeausbildung in der Seniorenwohnanlage am Park in Büdelsdorf und wirbt sogar öffentlich für ihren Beruf. Mit einem selbstgedrehten Video hat sie sich für den Pflege-Azubi Award 2026 beworben und ist damit auch unter die 10 Finalisten geschafft bei uns in Schleswig-Holstein. Morgen werden die 3 Gewinner dann bekannt gegeben und ausgezeichnet von unserem Ministerpräsidenten. Nele Mangold jetzt mit uns. Moin Nele.
1: Moin Julian.
0: Große Personalnot in der Pflege, aber Nele, du bist eine, die voller Überzeugung diesen Beruf gewählt hat. Was macht ihn für dich aus?
1: Also was für mich auf jeden Fall ganz oben steht, ist die Wertschätzung der Bewohner. Es ist einfach schön zu sehen, wenn sie ein Lächeln auf dem Gesicht haben, wenn du morgens reinkommst, wenn sie sich freuen, wenn sie dich sehen und die Wertschätzung, die man von den Bewohnern bekommt. Selbst wenn Personalmangel herrscht und da einige Umstrukturierungen sind, ja, dass sie trotzdem immer gut drauf sind.
0: Warum glaubst du, ist denn aber der Personalmangel so groß, wenn der Job ja eigentlich ein total schöner ist, wie du es beschreibst?
1: Also ich könnte mir vorstellen, dass viele, gerade auch junge Leute, ja, sich vielleicht nicht trauen, in den Beruf zu gehen, weil sie irgendwie Angst haben, dass es nachher zu anstrengend oder zu stressig werden könnte. Ansonsten habe ich da auch keine Erklärung für, weil alle, die ich so in dem Beruf kennengelernt habe von den Mitarbeitern, die lieben diesen Job auch und arbeiten gerne in diesem Job.
0: Wobei man ja sagen muss, Pflege kann natürlich körperlich und emotional auch ziemlich fordernd sein. Was ist da für dich die größte Herausforderung?
1: Also wenn man jetzt mal aufs Körperliche geht, ist natürlich anstrengend, wenn du da Bewohner hast, die zum Beispiel adipös sind. Mhm. Natürlich gibt es viele Hilfsmittel, wie zum Beispiel den Lifter. Da sind wir auch ganz froh, dass wir sowas haben. Und dann läuft man natürlich auch viel, man ist viel auf den Beinen. Und emotional, ja, da ist man auf jeden Fall im Pflegeberuf mit Sterben und Tod. Viel in Verbindung mit Krankheiten, viele Krankheitsbilder, viele Schicksalsschläge. Das ist emotional natürlich auch sehr schwer dann, ne?
0: Jetzt wollen wir mal, weil du so begeistert bist von deinem Pflegeberuf, Werbung nochmal machen für welche, die sich vielleicht denken, ach, könnte ich mir theoretisch auch vorstellen. Für welche Art von Mensch ist das besonders geeignet, so als Pfleger oder Pflegerin zu arbeiten? Was würdest du sagen?
1: Also ich würde sagen, dass man auf jeden Fall empathisch sein sollte. Man sollte jedem Menschen mit Wertschätzung und Respekt begegnen. Also das muss man auf jeden Fall mitbringen. Ganz viel Geduld. Wenn man viel Verantwortung übernehmen möchte, dann wäre das auf jeden Fall was für einen. Mhm. Und man muss auch belastbar sein.
0: Also man hört wirklich auch raus, dass du es mit jeder Pore irgendwie liebst, deinen Job. Und das ist natürlich ganz, ganz besonders toll für dich zum einen, aber auch eben für die, die du da pflegst. Ne?
1: Ja,
0: ein großer Gewinn.
1: Das merkt man auch.
0: Nele, ich drücke dir die Daumen. Morgen bist du ja unter den 10 Finalisten bei dem Award, bei der Verleihung, und dann hoffe ich, dass du da vielleicht abräumst oder zumindest oben landest, weil ich finde, du hättest es verdient, so wie ich es höre.
1: Dankeschön, wie lieb.
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0: 16:30 ist NDR1 Welle Nord. Schön, dass Sie mit uns unterwegs sind. Wir schalten jetzt an unsere 5 Studios im Land und was Thema ist bei Ihnen vor Ihrer Haustüre.
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2: Aus dem Studio Kiel, Moritz Köttlin, moin. Nach einer Auseinandersetzung auf dem Vorplatz des Kieler Hauptbahnhofs ist ein 45-jähriger Mann gestorben. Das teilte die Polizei mit. Demnach waren die Einsatzkräfte am Montagabend gegen 23.15 Uhr alarmiert worden. Lars Grüning berichtet.
3: Nach der Auseinandersetzung ist der Mann zunächst ambulant behandelt und später als hilflose Person in Polizeigewahrsam gebracht worden. Nach Angaben der Polizei hat sich der Zustand des 45 Jahre alten Mannes im Laufe der Nacht verschlechtert. Die Beamten reanimierten ihn und brachten ihn anschließend in ein Krankenhaus. Dort starb der Mann. Woran der 45 Jahre alte Mann genau verstorben ist, dazu machte die Polizei bislang keine Angaben. Eine Obduktion steht noch aus. Die genauen Umstände der Tat sind noch nicht bekannt. Messer oder Schusswaffen sollen laut Polizei nicht genutzt worden sein. Die Polizei hofft auf weitere Hinweise aus der Bevölkerung und sucht nun Zeugen der Auseinandersetzung.
2: Auch in diesem Fall sucht die Polizei aktuell nach Zeugen. In der Nacht zu Dienstag sind 4 offenbar schrottreife Autos in Schwentinenthal im Kreis Plön vollständig ausgebrannt, womöglich durch Brandstiftung, heißt es von der Polizei. Dabei handelt es sich um Fahrzeuge, die von der Stadt eingezogen wurden. Auch eine angrenzende Lagerhalle ist durch die Flammen beschädigt worden. Der Mann war um etwa 1 Uhr morgens von einer Polizeistreife entdeckt worden. Spuren am Tatort weisen laut Polizei darauf hin, dass Metall aus der Lagerhalle gestohlen wurde. Mehr ist zum aktuellen Zeitpunkt aber noch nicht bekannt. In Neumünster haben Polizisten gestern Abend in einem Zug einen Reisenden festgenommen. Nach Angaben der Polizei hatte ein 45 Jahre alter Mann die Beamten bedrängt und geschlagen. Im Vorfeld hatte sich der 45-Jährige bereits aggressiv verhalten. Außerdem hatte er kein Ticket für die Fahrt von Hamburg nach Kopenhagen. Der Mann war mit 2,5 Promille stark angetrunken. Er wurde in Gewahrsam genommen und im Laufe des Abends wieder entlassen. Ihn erwartet eine Strafanzeige, unter anderem wegen tätlichem Angriffs.
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0: 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Das Wetter für Ihre Region gibt's von Sebastian Wache.
4: In Rendsburg, Eckernförde, Plön, Münster und Kiel sorgt der Hochdruckeinfluss noch länger für einen wenig bewölkten Himmel. Vielfach klar und recht ruhig geht's in den Abend hinein bei dann noch recht milden 17 Grad. In der Nacht nähert sich dann aber langsam eine Front. Es bleibt aber noch trocken und durch die leichte Bewölkung kühlt es auch nicht ganz so stark aus. Morgen bleiben uns die Wolkenfelder dann nicht nur erhalten, sie werden auch bei wenig Sonnenschein im Verlauf des Tages noch dichter und die sehr langsame Front bringt dann später auch teils länger anhaltenden und intensiven Regen mit bei bis zu 20 Grad.
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0: Schnell und zuverlässig, damit Sie sicher ankommen. Die A1 Bremen Richtung Lübeck zwischen Harburg und Norderelbrücke 4 Kilometer stockend. Die A7 Richtung Norden zwischen Schleswig-Jagel und Schleswig-Schubü 3 Kilometer stockender Verkehr. Kreis Ostholstein, die Landesstraße in Höhe Bungsberghof ist wegen Bergungsarbeit in beide Richtungen gesperrt. Flensburg, die Appenrader Straße ist zwischen Terrassenstraße und Steinstraße dicht wegen eines Polizeieinsatzes auch in beide Richtungen. Und an der Elbfähre Glückstadt Bischafen beträgt die Wartezeit ab Bischafen bis zu 1 Stunde, ab Glückstadt bis zu 1,5. Aktuelle Blitzer, B76, Kiel Richtung Preetz, Höhe der Müllverbrennung. Geblitzt wird Kaltenkirchen, Süderstraße und L57, Eutin Richtung Kasseedorf, Höhe Kolksee. Gute Fahrt wünschen wir.
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0: Das berühmte Wiener Schnitzel ist eigentlich deutsch. Historische Kochbücher, die belegen, dass panierte Fleischgerichte in Deutschland bekannt waren, lang bevor das Schnitzel zum österreichischen Nationalgericht wurde. Das ist doch mal interessant, oder? Das erste Wiener Schnitzel, wie wir es heute kennen, das soll auf die bayerische Köchin Anna-Maria Neudecker zurückgehen. Das Wiener Schnitzel ist also eigentlich ein bayerisches Schnitzel. Also künftig bitte servieren mit Knödeln.
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0: Eigentlich war ein Song, wo man sich einen Text merken kann. Herzlich willkommen bei
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0: Unser neuer Bundestrainer und Heilsbringer ja für viele, Jürgen Klopp, hat ja alle auf den Teppich der Tatsachen zurückgeholt. Er hat ja im Interview gesagt, alle, die dachten, er müsste nur Hand auflegen bei der Nationalmannschaft, die muss er enttäuschen. Morgen ist ja das nächste Spiel unserer deutschen Nationalelf. Bisher ein Unentschieden, eine Niederlage, ausgerechnet auch noch gegen Griechenland. Vielleicht ändert aber ein Schleswig-Holsteiner morgen etwas daran. Vitali Jarmelt, er ist ein Newcomer in der Nationalmannschaft, 28 Jahre jung, in Bagen-Sparkfeld-Stegen aufgewachsen und spielt seit Jahren beim FC Brentford in der englischen Premier League. Als Jugendlicher hat er unter anderem beim Bargfelder SV gekickt und dem SSC Hagen-Ahrensburg. Das aber uns eher unbekannt ist, das stört ihn gar nicht.
2: Ich lieb's eigentlich, die Leute lassen mich in Ruhe, kann mein Fußball da spielen. Am Ende des Tages ist es schon relativ cool, noch unbekannt zu sein.
0: Vitali Jarmelt, Newcomer in der Nationalmannschaft vor 10 Jahren. Als 18-Jähriger hatte er alles Mögliche im Kopf, nicht nur Profifußball, muss man sagen. Einmal brannte sogar sein Hotelzimmer wegen einer Shisha-Pfeife. Vitali flog damals aus der Junioren-Nationalmannschaft und er flog auch auf eigene Kosten, nämlich aus Albanien nach Hause.
2: Ja, am Ende des Tages bin ich jetzt 10 Jahre älter als damals. Ich habe eine kleine Tochter, ich glaube, jeder wird irgendwann erwachsen, sodass ich gar nicht viel dazu sagen muss. Gerade Jungs, Frauen sind da relativ, glaube ich, ruhiger, was Scheißebauen angeht.
0: Vitali Jarmelt, aufgewachsen bei uns im Kreis Stormarn, vielleicht morgen sein erster Einsatz in der Nationalmannschaft gegen Serbien. 2045 ist übrigens Anstoß und ein Foto von Vitali und mehr aus seiner Vita finden Sie in unserer NDR Schleswig-Holstein-App. Loggen Sie sich ein.

0: Glück im Unglück hat am Vormittag haben zwei Krabbenfischer im Wattenmeer vor Eiderstedt gehabt. Mehr dazu jetzt in unseren Nachrichten. Und die Bundesregierung hat erste Schritte zur Neuordnung der Pflegeversicherung beschlossen. Auch das natürlich Thema um 17 Uhr jetzt bei Peter Vorbeck.
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2: Lange war fraglich, ob die zwischen Union und SPD umstrittene Pflegereform heute auf der Tagesordnung des Bundeskabinetts landet. Es gab Krisensitzungen und viele Gespräche. Und schließlich wurde Teil 1 der Reform heute nun doch von der Regierung auf den Weg gebracht. Aus Berlin Uwe Berndt.
3: Die Reform der Pflegeversicherung soll in zwei Schritten kommen. Heute wurde ein Stabilisierungspaket beschlossen. Damit soll die drohende Zahlungsunfähigkeit der gesetzlichen Pflegeversicherung verhindert werden. Gesundheitsminister Lindemann kündigt an, dass die Einstufung in die unterschiedlichen Pflegestufen strenger als bisher überprüft werden soll. Das könnte für Betroffene bedeuten, dass es schwerer wird, einen Zuschuss aus der Pflegeversicherung zu erhalten oder in eine höhere Pflegestufe zu gelangen.
4: Wir werden Einsparungen vornehmen müssen. Einnahmen und Ausgaben müssen in eine Balance gebracht werden. Wir werden zum Beispiel das Begutachtungssystem ändern und es zielgenauer ausgestalten. Der allgemeine Beitrag bleibt stabil bei 3,6%. Der Kinderlosenbeitrag steigt um 0,3.
3: Außerdem soll die Beitragsbemessungsgrenze in der Pflegeversicherung angehoben werden. Das bedeutet höhere Beiträge für Besserverdienende. Die SPD hatte in den letzten Wochen gefordert, dass es nicht bei einem reinen Spargesetz bleiben dürfe. In der kommenden Woche soll deshalb eine Expertenkommission eingerichtet werden, die auch über strukturelle Änderungen in der Pflegeversicherung beraten soll. Dazu gehören auch Modelle zum finanziellen Ausgleich zwischen privater und gesetzlicher Pflegeversicherung. Dies ist eine zentrale Forderung der SPD.
2: Im Nahen Osten ist offenbar eine Flugzeugkatastrophe in letzter Minute verhindert worden. Eine Maschine auf dem Weg von Dubai nach Tel Aviv sollte am Morgen offenbar zum Absturz gebracht werden. Anna Osius, was ist denn bisher über den Vorfall bekannt?
5: Ja, offenbar konnte eine Katastrophe wirklich gerade so abgewendet werden beim Flug FZ-1073 von Dubai nach Tel Aviv. Kurz nach dem Start hat der Flieger zwei Notrufsignale abgesetzt, das für Notfall und dann das für Entführung. Berichten zufolge hat der Co-Pilot versucht, das Flugzeug zu entführen, ist mit einem Messer auf den Piloten losgegangen. Es hat dann einen heftigen Kampf der beiden Männer gegeben. Das Flugzeug ist in einen Sturzflug geraten und hat wohl innerhalb von einer Minute mehr als 5000 Höhenmeter verloren. Die Passagiere haben es dann offenbar geschafft, den Angreifer zu überwältigen. Dass die Maschine nicht abgestürzt ist, das grenzt wirklich an ein Wunder, denn der Pilot war ja schwer verletzt. Aber glücklicherweise gab es vielleicht zufällig eine zweite Crew an Bord und die haben dann die Kontrolle über das Flugzeug übernommen und ist sicher in Saudi-Arabien gelandet, eine Notlandung. Und bei der Landung, da brach natürlich Jubel aus unter den Passagieren. Eine Frau hat gesagt, wir haben wirklich gedacht, wir überleben das heute nicht.
2: Und ist denn schon was über die Hintergründe bekannt?
5: Nein, da gibt es noch viel Spekulation. Israelische Medien sprechen von Terrorverdacht. Möglicherweise wollte der Co-Pilot tatsächlich das Flugzeug gezielt zum Absturz bringen. Auch der israelische Staatsminister spricht von einem Terrorversuch. Über die Nationalität der Piloten gibt es unterschiedliche Angaben. Die beiden wurden ins Krankenhaus gebracht, werden verhört. Die Passagiere kommen mit einer Ersatzmaschine nach Tel Aviv und da werden sie von ihren Angehörigen am Flughafen natürlich schon sehnsüchtig erwartet.
2: Am 18. April kommenden Jahres wird in Schleswig-Holstein ein neuer Landtag gewählt. Und jetzt, bevor der Wahlkampf so richtig losgeht, haben sich die Parteien, die im Landtag vertreten sind, zum ersten Mal auf Grundsätze geeinigt, wie sie fair miteinander umgehen wollen. Uwe Jan, warum denn diesmal so ein Abkommen?
6: Kurz gesagt, weil die Welt sich weitergedreht hat. Stichwort künstliche Intelligenz. CDU, Grüne, SPD, FDP und SSW wollen darauf verzichten, KI gegen Personen anderer Parteien einzusetzen. Auch verfälschte Zitate oder Aufnahmen wollen sie so nicht verbreiten. Wenn KI eingesetzt wird, soll das gekennzeichnet werden. Hintergrund für das Abkommen ist sicherlich auch, dass ausländische Bots und Trolle Wahlkämpfe beeinflussen könnten. Außerdem sind in letzter Zeit die politischen Ränder stärker geworden. Allerdings werden AfD und Linke nicht genannt, waren nicht in die Aushandlung der Grundsätze einbezogen, auch weil sie nicht im Landtag sitzen. Die Unterzeichner des Fairness-Abkommens wollen die Menschenwürde respektieren und beziehen sich auf das Grundgesetz und die Landesverfassung. Sie schließen die Zusammenarbeit mit Parteien aus, die die freiheitlich-demokratische Grundordnung bekämpfen, wie es heißt.
2: Ein Mann soll im Frühjahr in Flensburg versucht haben, mehrere Parteibüros in Brand zu setzen. Heute hat die Staatsanwaltschaft Anklage gegen den Tatverdächtigen erhoben. Moritz Olsen berichtet.
7: Dem 40-jährigen Deutschen wird unter anderem versuchte schwere Brandstiftung vorgeworfen. Er soll im vergangenen April Molotow-Cocktails auf die Büros von CDU, SPD, Linken, Grünen und SSW geworfen haben, um sie in Brand zu stecken. Außerdem soll er sie mit Deutschlandflaggen besprüht und mit rechtsextremen Stickern beklebt haben. Die Polizei konnte den Tatverdächtigen nach der Veröffentlichung von Bildern einer Überwachungskamera Ende Mai festnehmen. Ihm drohen mehrere Jahre Haft, sagt Flensburgs Oberstaatsanwalt Torkild Petersen-Trö.
8: Eine Anklage vom Landgericht setzt ja grundsätzlich voraus, dass eine Straferwartung von 4 Jahren oder mehr besteht. In diesem Fall haben wir aber wegen der besonderen Bedeutung des Falles, es handelt sich ja schließlich um Parteibüros und die politischen Parteien sind für unsere Demokratie ganz wesentlich, haben also deshalb diese Anklage beim Landgericht in Flensburg erhoben und nicht beim Amtsgericht.
7: Bei den Anschlägen im Frühjahr wurden keine Menschen verletzt. Der Prozess vor dem Landgericht Flensburg wird vermutlich Ende November starten.
2: Und dann kam heute noch eine weitere Meldung. Am Rathaus in Burg auf Fehmarn haben Unbekannte in der vergangenen Woche verbotene Nazi-Parolen auf einen Infokasten geschmiert. Weil die Ermittler von einem politischen Hintergrund ausgehen, beschäftigt sich nun der Staatsschutz mit dem Fall. Es geht um Sachbeschädigung und das Verwenden verfassungswidriger Symbole. Zeugen der Tat werden gebeten, sich zu melden. 2 Krabbenfischer im Wattenmeer vor Eiderstedt haben am Vormittag einen Schreckmoment erlebt, als Wasser in ihr Boot lief. Und nachdem immer mehr Wasser in den Kutter eindrang, reagierten die Männer und riefen die Seenotretter zu Hilfe. Die rückten mit 2 Seenotrettungskreuzern an. Mit zusätzlichen Pumpen gelang es, den Wassereinbruch unter Kontrolle zu bekommen und das Schiff schwimmfähig zu halten. Gemeinsam ging es anschließend sicher Richtung Büsum. Dort erreichte der Kutter ohne weitere Probleme den Hafen. Für die beiden Fischer ging es glimpflich aus, sie blieben unverletzt. Jetzt wird untersucht, wie es zu dem Wassereinbruch kommen konnte.
9: Dankeschön, Peter. 17.07 Uhr ist es, NDR 1 Welle Nord. Das Wetter für uns in Schleswig-Holstein. Sonnenuntergang heute tatsächlich mit der 18 vorm Komma. 18.59 Uhr, so um und bei geht sie unter bei uns im Land. Zum Feierabend bei 18 Grad in Glückstadt, 21 Grad in Lauenburg. Herrlichster Tag heute, nochmal ein bisschen Sommer. Nachts ziehen dann allerdings auch Wolken auf, aber es bleibt trocken. Die Werte sinken bis auf 9 Grad. Morgen bekommen wir 0 Stunden Sonne Richtung Lindewitt, 5 Stunden Richtung Bisdorf. Also im Osten gibt es erst noch Sonne. Ab Mittag von Westen her dann Regenwolken. Die haben auch stellenweise ordentlich was im Gepäck. Wir bekommen aber bis 21 Grad. Warm bleibt's. Der Wettertrend: Freitag und Sonnabend dann 17 bis 20 Grad und auch direkt wieder schöner mit mehr Sonne und Wolken im Mix.
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9: Schnell und zuverlässig, damit Sie sicher ankommen. A1 Bremen Richtung Lübeck zwischen Maschner Kreuz und Norderelbbrücke 6 Kilometer stockender Verkehr. A7 Richtung Norden zwischen Schleswig-Jagel und Tarp 4 Kilometer. Kreis Ostholstein, die Landesstraße in Höhe Bungsberghof ist wegen Bergungsarbeiten in beide Richtungen noch gesperrt. Eine weitere Sperrung in Flensburg. Die Appenrader Straße ist zwischen Terrassenstraße und Steinstraße dicht wegen eines Polizeieinsatzes in beide Richtungen. Und an der Elbfähre Glückstadt Wischhafen beträgt die Wartezeit ab Wischhafen bis zu 1 Stunde, ab Glückstadt bis zu 1,5. Aktuelle Blitzer. Dankeschön fürs Melden. B202, Kiel Richtung Rendsburg, kurz vorm Kanaltunnel. Geblitzt wird L57, Eutin Richtung Kassedorf, Höhe Kolksee. Und einen Blitzer haben wir noch in Neumünster, Hansaring in Höhe des Schwimmbads. Gute Fahrt mit Schwimmen.
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9: Auch wenn sich's heute gar nicht danach anfühlt, der Herbst ist ja längst da. Udo aus unserem Schlemmerbistro, der hat sich auch dementsprechend vorbereitet.
10: Ich habe jetzt so einen kleinen Laubhuster. Für den Balkon, das ist einmalig, damit kriegst du alles weg, wo du mit dem Handfeger nicht hinkommst.
9: Frühstück bei Stefanie Richtung Feierabend gibt's gleich für Sie.
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0: besten Hits für Schleswig-Holstein. The Carpenters gehören natürlich auch mit dazu aus den 70ern. Genießen Sie unbedingt noch die Sonne, so bummelig 19 Uhr will sie untergehen hier bei uns in Schleswig-Holstein. Und dazu Richtung Feierabend gibt es bei NDR 1 Welle Nord noch die hier.
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1: Und das sind ihre Gäste. Herr Ahlers.
3: Ja, da tut er nichts zu sagen.
1: Udo.
4: Ja, das kann's haben.
1: Und Opa Gerke.
5: Steffi, machst du mir Mettbrötchen?
2: Nee, muss ich erst schmieren. Milch und Zucker nehmt ihr selber, ne? Was gibt's Neues?
4: Du guck mal, ich hab jetzt so einen kleinen Laubpuster. Für den Balkon, das ist einmalig. Damit kriegst du alles weg, wo du mit dem Handfeger nicht hinkommst.
2: Also Udo, das geht jetzt hier aber nicht.
5: Seid ihr mal klar?
2: Doch wegen der Abgase jetzt, Mann.
4: Wieso? Der verbraucht doch nicht viel.
3: Mach das Ding aus hier. Also manchmal.
4: Ich meine ja nur, Georg, das Ding schafft was weg.
3: Ja, aber vom Wegpusten wird die weltweite Laubproblematik nur verlagert. Fakt ist, wenn das mit dem Laub nicht bald aufhört, dann fällt die ganze Erde aus der Bahn, weil sie immer schwerer wird.
2: Wie meinst du das denn, Georg?
4: Allein schon.
3: Ja, guck mal aus dem Fenster. Das Laub fällt hier auf die Erde und im nächsten Jahr sind wieder Blätter an den Bäumen.
2: Mhm.
3: Das geht seit 4 Milliarden Jahren.
2: Ja.
3: Und da bleibt ja alles liegen. Milliarden von Tonnen.
5: Oh, alles abfackeln. Asche wiegt nichts.
3: Anderes Beispiel. Menschen.
4: Oha.
3: Gab's früher nur 2. Adam und Eva, das waren 150 Kilo.
2: Die hat heute allein mein Schwager.
3: Heute 6 Milliarden mal 75 Kilo gleich 450 Milliarden Kilo.
4: Also.
3: Dann noch Tierkadaver, Obst- und Gemüsereste, da wird stündlich mehr, weltweit.
2: Ja, aber dafür gibt's auf der anderen Seite Bäume, die wiegen ja wohl auch was. Jetzt mein Urwald, die werden ja auch abgeholzt, bevor die noch schwerer werden und es wiegt dann ja weniger.
5: Ja, aber für jeden Urwaldbaum gibt's eine Kiste Bier von Günter Jauch, dann wird das noch schwerer. Schlepp mal die Treppe hoch.
3: Schön gesehen, Franz. Und auch wenn da mal ein Baum gefällt wird,
4: ja,
3: schmeiß mal alle Möbel seit dem 12. Jahrhundert auf den Haufen. Das reicht ja wohl an Gewicht. Ich bleibe dabei, die Erde schmiert ab.
2: Ja, versteh mich nicht falsch, Georg, aber den würde ich das eigentlich ganz gut finden, wenn du zwischendurch mal deinen Deckelwitz hast.
4: Na, dann hab das ja. Was macht dein Rätsel?
5: Ich brauch noch Stockwerk.
2: Zweite Etage?
5: Nee, mit 5 Buchstaben, vorne I.
2: Ha, I. Erste?
5: Jawohl!
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0: Der singt da laut mit, Sammy. Ist aber auch ein cooler 80er, oder? Klaus Lage Band. Da kann man nur laut mit singen.
1: Hier da war ich nicht Herr der Lage.
0: 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Wir kommen zum Sport. Es sei denn, du willst noch weiter singen, Sammy Schauki.
1: Nee, das will ich keinem antun.
0: Jürgen Klopp und die Nationalelf, die müssen ja morgen wieder in der Nations League ran gegen Serbien. Aber schon in einer halben Stunde spielt die U21-Nationalelf. Und mit dabei in der Startelf ist auch ein Schleswig-Holsteiner.
1: Gegen Malta wird um 18 Uhr angestoßen und mit in der Startelf steht Tom Rothe, der gebürtige Rendsburger und ehemalige Holstein-Kiel-Spieler. Für den 21-jährigen Linksverteidiger ist es schon das 8. Länderspiel in der U21-Nationalelf. Und wir springen kurz von den Junioren zu Jürgen Klopp in die A-Nationalelf. Da gibt es heute noch einen Ausfall zu erwähnen. Nico Schlotterbeck hat sich im Training verletzt und wird daher in den nächsten beiden Länderspielen ausfallen. Der DFB teilte mit, dass er eine Außenbandverletzung im rechten Knöchel hat.
0: Oh je, gute Besserung. Handball wird heute auch von beiden Top-Teams aus Schleswig-Holstein gespielt. Die SG trifft zu Hause auf ein spanisches Team.
1: Ab 18.45 Uhr auf BM Granollers. Und die Spanier sind nicht zu unterschätzen, sind in der Liga nach drei Spielen noch ungeschlagen, wie die SG ja auch. Und Marco Grigic warnt speziell vor einem Spanier.
2: Eine super Mannschaft, eine junge Mannschaft. Markus Fiss, einer der wahrscheinlich größten Talente, die wir gerade im Weltballhandball haben, auf halb rechts. Wir müssen auf dem Punkt da sein, weil das ist wirklich eine super Mannschaft. Und wenn wir einfach unser Ding durchziehen, dann werden wir das schaffen.
1: Ja, ob Marco Grigic da recht hat, erfahren wir ab 18.45 Uhr.
0: Ja, und das Coole mit uns sind sie natürlich live dabei. Wir schalten immer wieder rüber zum Spiel der SG. Und auch der THW Kiel ist heute gefordert, die aber in einem vorgezogenen Ligaspiel.
1: Sie treffen ab 19 Uhr auf den amtierenden Meister aus Magdeburg. Und das Spiel ist der 16. Spieltag, wird aber vorgezogen, weil die Halle in Magdeburg Mitte Dezember belegt ist. Und die Kieler können da vielleicht sogar mit breiter Brust anreisen. Denn aus den letzten 5 Duellen gab es 3 Siege und ein Remis. Und das ist gegen die Übermannschaft aus Magdeburg schon eine richtig gute Bilanz.
0: Komm on, auch da sind Sie mit uns ab 19 Uhr natürlich live dabei. Und die Ergebnisse finden Sie auch in der NDR Schleswig-Holstein-App. Dankeschön, Samir Schauki, für den Sport. Es ist 17:32 NDR 1 Welle Nord. Das Wetter für Ihre Region gibt es von Sebastian Wache.
3: In Rendsburg, Eckernförde, Plönermünster und Kiel sorgt der Hochdruckeinfluss noch länger für einen wenig bewölkten Himmel. Vielfach klar und recht ruhig geht es in den Abend hinein bei dann noch recht milden 17 Grad. In der Nacht nähert sich dann aber langsam eine Front, es bleibt aber noch trocken und durch die leichte Bewölkung kühlt es auch nicht ganz so stark aus. Morgen bleiben uns die Wolkenfelder dann nicht nur erhalten, sie werden auch bei wenig Sonnenschein im Verlauf des Tages noch dichter und die sehr langsame Front bringt dann später auch teils länger anhaltenden und intensiven Regen mit bei bis zu 20 Grad.
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0: Schnell und zuverlässig, damit Sie sicher ankommen, die A1 Bremen Richtung Lübeck zwischen Maschener Kreuz und Norderelbbrücke 6 Kilometer stocken. Flensburg, die Appenrader Straße ist zwischen Terrassenstraße und Steinstraße wegen eines Polizeieinsatzes in beide Richtungen gesperrt. Und an der Elbfähre Glückstadt Bischhafen beträgt die Wartezeit ab Bischhafen bis zu eine Stunde, ab Glückstadt bis zu anderthalb. Aktuelle Blitzer haben wir auf der L57 Eutin Richtung Kassedorf Höhe Kolksee. Geblitzt heute Neumünster, Hansaring, Höhe des Schwimmbads und moin an die Hotline. Julian Kraft sich hier.
5: B203. Fahrtrichtung Heide Richtung Rendsburg, 70er Zone, Litzer.
0: Dankeschön und gute Fahrt.
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0: Extra einen Termin in der Behörde machen, hinfahren, vielleicht sogar noch eine Nummer ziehen müssen, warten. Das soll ja der Vergangenheit angehören. Vieles funktioniert heute schon online von zu Hause. Und unsere Reporterin Pia hat mal den Praxistest gemacht für eine Online-Zulassung. Was es da zu beachten gilt, hören Sie gleich direkt hier nach.
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0: NDR 1 Welle Nord mit dem Blick auf die Straßen. A1 Lübeck Richtung Hamburg zwischen Stapelfeld und Barsbüttel liegt ein Müllsack. Fahren Sie dort bitte vorsichtig. Das gehört auf jeden Fall zu Dingen, auf die wir sehr gerne verzichten können. Also nicht der Müllsack auf der Autobahn, auf den auch. Aber ich meine jetzt das Warten in einer Behörde, bis man aufgerufen wird. Das kann manchmal lange dauern. Es soll ja vieles bald digital möglich sein oder ist es teils ja auch schon. Seit gut einem Jahr können wir hier in Schleswig-Holstein, zumindest wenn wir Autos an, um oder abmelden, das eigentlich bequem auch von zu Hause machen. Denn seitdem bieten alle Behörden die digitale Autozulassung an. Allerdings gehen die meisten nach wie vor tatsächlich persönlich zum Schalter in den Zulassungsstellen. Das hat die Recherche meiner Kollegin Pia Klaus ergeben. Jetzt bei mir. Moin Pia.
1: Moin Julian.
0: Woran liegt es denn, dass die meisten noch immer eher die Zulassungsstelle vor Ort nutzen und nicht das Online-Portal?
1: Ja, die größte Hürde ist wohl der digitale Personalausweis. Da wissen einfach noch zu wenige, dass es den gibt und wie er überhaupt genutzt wird. So vermuten es die Behörden. Aber dieser digitale Ausweis ist eben eine Voraussetzung für fast alle digitalen Zulassungsangelegenheiten.
0: Wie kann man denn diese Funktion nutzen?
1: Also bei den Ausweisen, die nach 2017 ausgestellt wurden, ist die Online-Funktion automatisch aktiviert, aber noch nicht freigeschaltet. Dafür benötigt man eine PIN und die steht in dem Brief, den man im Zuge der Beantragung des Ausweises bekommt. So, und mit dieser Einmal-PIN meldet man sich über die Ausweis-App des Bundes an. Dann muss man eine eigene PIN festlegen und dann ist der Ausweis auch schon einsatzbereit.
0: Was braucht's noch für die digitale Fahrzeugzulassung?
1: Neben dem Ausweis und der Ausweis-App sind dann noch die Fahrzeugpapiere nötig, also Fahrzeugschein und Fahrzeugbrief inklusive Sicherheitscode.
0: Und wenn man jetzt ein neues Auto anmelden möchte, wie läuft das genau ab?
1: Also als erstes identifiziert man sich mit seinem Online-Ausweis im Internetportal der Zulassungsstelle. Dann muss man sämtliche Fahrzeugdaten und Versicherungsnummern angeben und eben diesen Sicherheitscode der Fahrzeugpapiere. Dann kann man ein eigenes Kennzeichen auswählen, dann muss man zahlen und damit ist dann die Arbeit vom Bürger oder der Bürgerin erstmal getan.
0: Okay, jetzt weiß ich schon, warum manche doch lieber zur Zulassungsstelle rennen, wenn ich das so höre. Wie geht's dann weiter?
1: Dann überprüfen die Mitarbeiter der Zulassungsstelle die Angaben, schicken dann die Plaketten und Papiere raus. Und dann kann man aber tatsächlich schon, bevor man die ganzen Unterlagen zugeschickt bekommen hat, kann man schon mit dem Auto losfahren. Maximal 14 Tage, weil so lang gilt die vorläufige Zulassung.
0: Wenn man jetzt nach deinem Praxistest trotzdem noch Lust hat, das auszuprobieren, wo findet man das Portal eigentlich?
1: Ja, das ist tatsächlich ganz wichtig, immer über die Internetseite des Kreises oder der kreisfreien Stadt gehen. Da sind die jeweiligen Portale verlinkt. Tipp von der Verbraucherzentrale ist noch, das Impressum der Seite zu prüfen. Da sollte in jedem Fall der Kreis drinstehen.
0: Infos von Pia Klaus und alles nochmal in Ruhe zum Nachlesen gibt's auch in unserer NDR Schleswig-Holstein-App.
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0: Für den Einzelhandel hier bei uns im Land gibt es einen neuen Tarifabschluss. Thema in unserer Nachrichten. Und das Bundeskabinett hat die Reform der Pflegeversicherung auf den Weg gebracht. Auch das um 18 Uhr jetzt bei Peter Vorbeck.
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2: Die Bundesregierung hat nach langem Ringen grünes Licht für die geplante Pflegereform gegeben. Ziel ist in erster Linie, die Finanzen zu stabilisieren. Auch härtere Strafen für Angriffe auf bestimmte Personengruppen wurden heute beschlossen. Karin Busche berichtet.
3: Das Kabinett hat sich auf ein ganzes Bündel von Maßnahmen geeinigt. So sollen zum Beispiel Kinderlose einen höheren Zuschlag zahlen als bisher. Auch Gutverdiener sollen mehr zahlen. Außerdem werden künftig auch die Arbeitgeber von Minijobbern erstmals zu Beiträgen verpflichtet. Und die Kriterien für die Pflegegrade werden verschärft. Die SPD hatte in den letzten Wochen gefordert, dass es nicht bei einem reinen Spargesetz bleiben dürfe. Deshalb sollen Fachleute über weitere strukturelle Veränderungen beraten. Die Regierung will zudem, dass Angriffe auf Einsatzkräfte künftig härter bestraft werden. Also zum Beispiel auf Polizisten, Feuerwehrleute, Zugbegleiter oder Busfahrer. Die Mindeststrafe soll angehoben werden von 3 auf 6 Monate Haft. In besonders schweren Fällen ist mindestens 1 Jahr Haft vorgesehen.
2: Der Anstieg der Verbraucherpreise hat sich im September deutlich beschleunigt. Wie das Statistische Bundesamt nach einer ersten Schätzung mitteilte, verteuerten sich Waren und Dienstleistungen im Vergleich zum Vorjahresmonat um 3,3%. Das ist die höchste Inflationsrate seit Ende 2023. Grund für die Entwicklung ist vor allem der Anstieg der Energiepreise infolge von Iran- und Ukraine-Krieg. Im Vergleich zum September vor einem Jahr verzeichneten die Statistiker hier ein Plus von fast 15%. Im August hatte die Inflationsrate noch bei 2,9% gelegen. Bus- und Bahnfahren im Regionalverkehr wird im kommenden Jahr noch mal teurer. Ab Januar soll das Deutschlandticket 66,80 Euro kosten und damit knapp 4 Euro mehr als bisher. Das haben die Verkehrsminister der Länder heute mitgeteilt. Aus Berlin, Jim Bob Nikschas.
4: Es ist das dritte Mal seit der Einführung vor 3 Jahren, dass der Preis für das Deutschlandticket angehoben wird. Grund für die erneute Preiserhöhung sind die steigenden Kosten, unter anderem für Diesel und die Angestellten der Verkehrsbetriebe. Zum ersten Mal wurde der neue Preis für das Deutschlandticket nicht von der Politik festgelegt, sondern nach einer speziellen Formel berechnet, die auch die steigende Inflation berücksichtigt. Dass die knapp 14,5 Millionen Abonnenten des Tickets künftig mehr bezahlen sollen, ist politisch gewollt. Bund und Länder hatten sich darauf geeinigt, ihren Zuschuss für das Deutschlandticket nicht zu erhöhen. Kritik an der Preiserhöhung kommt unter anderem von der Deutschen Umwelthilfe, von Fahrgastvertretern und der Linkspartei.
2: Wilhelm Tobias Abri ist neuer Inspekteur der deutschen Marine. Der 58-Jährige hat das Kommando über die Seestreitkräfte von Vizeadmiral Jan-Christian Karg übernommen, der seit 2022 an der Spitze stand. Abri verfüge über langjährige See- und Einsatzerfahrung, teilte das Verteidigungsministerium zur Kommandoübergabe mit. Auf dem Programm steht bei Anbruch der Dunkelheit auf dem Gelände der Marineschule Mürwik an der Flensburger Förde auch ein großer Zapfenstreich zur Verabschiedung von Karg. Der Handelsverband Nord und die Gewerkschaft Verdi haben sich auf einen neuen Tarifvertrag für den Einzelhandel in Schleswig-Holstein geeinigt. Nach Angaben des Handelsverbandes sollen die Löhne der Beschäftigten um 3% steigen, rückwirkend zum 1. August. Im Mai 2027 sollen weitere 2% dazukommen. Niedrige Entgelte und Ausbildungsvergütungen werden laut Arbeitgeberseite überdurchschnittlich erhöht. Bert Stach, Verhandlungsführer von Verdi Nord, sagte, die Kollegen hätten der Tarifkommission mit starken Streikaktionen den Rücken gestärkt und damit den Tarifabschluss durchgesetzt. Die Laufzeit beträgt 25 Monate. Seit Mai liefen die Tarifverhandlungen für die rund 124.000 Beschäftigten im Einzelhandel hier im Land.
0: Dankeschön, Peter. 18.04 Uhr ist es, NDR 1 Welle Nord. Das Wetter für uns in Schleswig-Holstein ist ja herrlich, dass man zu dieser Jahreszeit noch ohne Übergangsjacke unterwegs sein kann. Und die Sonne scheint noch so bummelig 45 Minuten. Zum Feierabend bei 18 Grad in Glückstadt, 21 Grad sogar noch in Lauenburg. Nachts zieht der Himmel dann zu, aber es bleibt trocken. Die Werte sinken bis auf 9 Grad. Morgen haben wir im Osten erst noch Sonne, sogar bis zu 5 Stunden. Ab mittags gibt es dann aber von Westen her ordentlich Regenwolken, auch dicke Regenwolken. Es bleibt aber warm bei bis 21 Grad und der Wettertrend. Freitag und Sonnabend auch gleich wieder trocken und schöner mit Sonne und 17 bis 20 Grad.
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0: Schnell und zuverlässig, damit Sie sicher ankommen. Vorsicht bitte auf der A1 Lübeck Richtung Hamburg zwischen Stapelfeld und Basbüttel, da liegt ein Müllsack. Die A1 Bremen Richtung Lübeck zwischen Maschner Kreuz und Norderelbbrücke, 6 Kilometer stockender Verkehr. Und Flensburg, die Appenrader Straße ist zwischen Terrassenstraße und Steinstraße wegen des Abbruchs da am Haus immer noch in beide Richtungen gesperrt. Aktuelle Blitzer, Dankeschön fürs Melden. B202 Kiel Richtung Rendsburg kurz vor dem Kanaltunnel. B199 Hannewitt bei der Tankstelle in beide Richtungen. Und B76 Kiel Richtung Preetz, Höhe der Müllverbrennung. Gute Fahrt wünschen wir.
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0: Und natürlich zum Feierabend mit den größten Hits für Schleswig-Holstein gehört diese Nummer definitiv zu. Dire Straits, Walk of Life, mit drauf auf dem legendären Album Brothers in Arms. Das haben sie garantiert auch noch zu Hause irgendwo im CD-Regal stehen. Hat ja unter anderem dadurch auch so Bekanntheit erlangt durch Money for Nothing, die erste Single-Auskopplung. Gerade bei MTV liefen die Songs dann rauf und runter. Jetzt also Walk of Life, 85 war das, gibt's bei uns zu hören.
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0: ein Hoch auf den Verkehrsservice hier bei NDR1 Welle Nord. Da sind wir immer gewarnt. Achtung bitte, A7 Hamburg Richtung Hannover zwischen Waltershof und Hausbruch. Da liegen nämlich Gegenstände. Fahren Sie dort vorsichtig. Und bei mir im Studio vom Schleswig-Holstein-Magazin im NDR-Fernsehen, Christopher Scheffelmeier. Moin Christopher.
1: Hallo.
0: Du bist ja auch einer, der sehr viel Auto fährt, immer beruflich bedingt. Das muss für dich ja auch die Hölle sein, oder? Das ganze Getanke.
1: Wenn ich auf meinen Kontoauszug gucke, genau das, ja.
0: Das ist krass. Ich finde das immer so übel. Ich gucke als erstes immer auf die Tanknadel, wo die sich gerade befindet. Und als zweites gucke ich dann auf die Uhr, ob es irgendwie vor oder nach 12 ist. Ja. Mir ist es neulich passiert, ich wollte noch kurz vor 12 tanken und habe es dann aber erst um 12.02 Uhr an die Tankstelle geschafft. Und dann war es natürlich dong. Und dann habe ich irgendwie nur 5 Liter getankt und bin dann weitergefahren.
1: Ja, ja.
0: Morgen eventuell ja alles besser. Vor allen Dingen Pendler werden sich freuen, wie du und viele andere in Schleswig-Holstein, weil es ein Ticken günstiger wird.
1: Hoffentlich. Ne? Der Tankrabatt, der startet morgen. Dann soll tanken ja um 17 Cent günstiger werden, wenn dann die Mineralölkonzerne diesen Tankrabatt auch 1:1 an uns weitergeben. Kleiner Spoiler. Ich glaube, das wird mal wieder nicht.
0: Ich glaube, die werden wahrscheinlich heute noch schnell erhöhen.
1: Genau.
0: Damit man denkt morgen, dann morgen.
1: Ja. Absolut. Morgen nochmal so ein paar Cent extra obendrauf kommen. Wir haben das heute Abend im Schleswig-Holstein-Magazin im Blick. Wir sprechen mit Experten über Sinn oder Unsinn dieses Tankrabatts und natürlich kommen auch einige Pendlerinnen und Pendler noch mal zu Wort und wir wollen mal wissen, und ich gehe mal davon aus, heute werden alle das Maximum aus dem Tank rausholen, damit sie dann morgen mit Rückenwind dann an die Tanksäule irgendwie ihr Auto schieben.
0: Oder man macht so, man tankt einfach immer nur für 20 Euro, ne? Dann kann einem ja nichts passieren.
1: Das ist eine sehr clevere Logik. Danke, Julia, wieder was dazugelernt.
0: 19:30 Uhr, das Schleswig-Holstein-Magazin. Schalten Sie ein.

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0: Feels Like I'm Falling in Love von Coldplay. Nicht nur ein schöner Titel, auch ein schöner Song hier bei NDR 1 Welle Nord. Um 18.30 Uhr kümmern wir uns um das Wetter bei Ihnen in der Region. Vorne mit Sebastian Mache.
1: In Rendsburg, Eckernförde, Plönner, Münster und Kiel sorgt der Hochdruckeinfluss noch länger für einen wenig bewölkten Himmel. Vielfach klar und recht ruhig geht es in den Abend hinein bei dann noch recht milden 17 Grad. In der Nacht nähert sich dann aber langsam eine Front, es bleibt aber noch trocken und durch die leichte Bewölkung kühlt es auch nicht ganz so stark aus. Morgen bleiben uns die Wolkenfelder dann nicht nur erhalten, sie werden auch bei wenig Sonnenschein im Verlauf des Tages noch dichter und die sehr langsame Front bringt dann später auch teils länger anhaltenden und intensiven Regen mit bei bis zu 20 Grad.
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0: 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Die A1 Bremen Richtung Lübeck zwischen Maschener Kreuz und Norderelbbrücke 6 Kilometer Stop and Go. Und in Flensburg die Appenrader Straße, da gab es ja den Abbruch am Haus, ist zwischen Terrassenstraße und Steinstraße in beide Richtungen weiter gesperrt. Aktuelle Blitzer, Dankeschön fürs Melden. B207 Hamburg-Bergedorf Richtung Lübeck zwischen Mölln Süd und Mölln Nord. L176 Bosau Höhe Mayenfelde und geblitzt wird in der Münster Hansaring in Höhe des Schwimmbads. Gute Fahrt wünschen wir.
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0: Ja, eigentlich war sie gelangweilte Studentin im Chemieunterricht, hat sie selber mal im Interview verraten, hat sie immer von dem Richtigen geträumt und hat dann gedacht, Mensch, ich habe ja irgendwie nicht mal einen Freund. Ich dachte, okay, ich würde sagen, wenn ich mal einen Mann treffen würde, dann würde ich sagen, endlich! Und daraus ist ein Song geworden, der dann ein Hit werden sollte. 91, die Rede ist von Cece Peniston und dem Song Endlich, übersetzt Finally, gibt's jetzt und gehört zu den
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0: Schönen Mittwochfeierabend wünschen wir Ihnen und Sie haben eingeschaltet hier bei Fußballmäßig ist es ja manchmal nicht so gut zu ertragen. Gegen die Niederlande ein Unentschieden, gegen Griechenland ja sogar verloren, das allererste Mal überhaupt. Zeit, dass sich was dreht, würde Grönemeyer sofort singen. Aber viele Fans warten auf den ersten Sieg, wobei ich das auch ein bisschen übertrieben finde, weil bis so ein Team geformt ist und bis wirklich Jürgen Klopps Handschrift dieses Team trägt, wird es vermutlich noch dauern und die Zeit muss man ihm geben. Ich bin bisher irgendwie auch begeistert von ihm, der weiß, einen schon mitzureißen. Morgen dann also das nächste Spiel unserer deutschen Nationalelf. Bisher stehen, wie gesagt, ja Unentschieden und Niederlage auf dem Zettel. Vielleicht ändert sich das aber mit einem Schleswig-Holsteiner. Das wird morgen für uns tatsächlich interessant, für unser Bundesland. Denn Vitali Janelt ist mit dabei. Er ist ein Newcomer in der Nationalmannschaft, 28 Jahre jung, in Bargfeld-Stegen aufgewachsen und spielt seit Jahren beim FC Brentford in der englischen Premier League. Als Jugendlicher hat er unter anderem beim Bargfelder SV und dem SSC Hagen Ahrensburg gespielt. Und dass er bei uns im Moment zumindest noch eher unbekannt ist, das stört ihn gar nicht.
1: Ich liebe es eigentlich. Die Leute lassen mich in Ruhe. Ich kann mein Fußballer spielen. Am Ende des Tages ist es schon relativ cool, noch unbekannt zu sein.
0: Ja, ist doch schön, wenn man mal in Ruhe gelassen wird. Vitali Janelt, Newcomer in der Nationalmannschaft, vor 10 Jahren als 18-Jähriger. Hatte er allerdings nicht nur Profifußball im Kopf, da hat er auch Flausen gehabt. Nämlich hat er einmal ein Hotelzimmer in Brand gesetzt mit einer Shisha-Pfeife. Da flog er damals dann aus der Junioren-Nationalmannschaft und er flog außerdem auch auf eigene Kosten und zwar aus Albanien nach Hause.
1: Ja, am Ende des Tages bin ich jetzt 10 Jahre älter als damals. Ich habe eine kleine Tochter, ich glaube, jeder wird irgendwann erwachsen, sodass ich gar nicht viel dazu sagen muss. Gerade Jungs, Frauen sind da relativ, glaube ich, ruhiger, was Scheiße bauen angeht.
0: Also den Namen sollten wir uns merken, Vitali Janelt. Morgen also vielleicht sein erster Einsatz im Nationalteam gegen Serbien. 2045 ist Anstoß. Ein Foto und mehr aus seiner Vita finden Sie in unserer NDR Schleswig-Holstein-App. Hier gibt es jetzt gleich noch Handball live. THW Kiel zum Beispiel, Bundesliga gegen Magdeburg. Die SG Flensburg-Handewitt, die spielt in der European League. Und zu beiden Spielen schaltet Birgit Hahn gleich live rüber. Sie übernimmt nämlich. Mein Name ist Julian Kraft. Ich freue mich morgen wieder ab 3 auf Sie.
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1: Um 19 Uhr mit Klaas Christoffersen. Der israelische Premierminister Netanyahu ist überzeugt, dass das Flugzeug der Airline Fly Dubai, das heute in Saudi-Arabien notgelandet ist, nur knapp einem Terroranschlag entgangen ist. An Bord der Maschine waren vor allem Israelis. Aus Tel Aviv, Felicitas von Böselager.
2: Aus Sicht des Premierministers Benjamin Netanyahu ist die Maschine der Fluggesellschaft Fly Dubai nur knapp einer Katastrophe entgangen. In einem Video sagt Netanyahu, einer der Piloten habe den anderen Piloten niedergestochen und offenbar versucht, das Flugzeug mit allen an Bord zum Absturz zu bringen. Er nennt die Passagiere des Flugzeugs Helden, die eine größere Katastrophe verhindert hätten. Außerdem habe er die Sicherheitsbehörden angewiesen, sich auf mögliche weitere Bedrohungen vorzubereiten. Noch sind das Motiv des mutmaßlichen Täters und der Ablauf des Vorfalls unklar.
1: Im Ringen um schärfere Sparmaßnahmen hat Volkswagen eine Reihe von Tarifverträgen gekündigt. Aus Sicht des Unternehmens müssten verschiedene Regelungen in diesen Verträgen angepasst werden, erklärte der Autobauer in Hannover. Aus der NDR-Nachrichtenredaktion Ulrike Ufer.
3: Grund sei der aktuelle Kostendruck. Laut IG Metall handelt es sich um 10 Tarifverträge. Darunter ist angeblich auch der wichtige Manteltarifvertrag. VW-Personalvorstand Maiswinkel erklärte, das wirtschaftliche Umfeld habe sich für die Branche und auch für Volkswagen in den vergangenen 18 Monaten gravierend verschärft. Der Vorstand verwies auch auf die wachsende Konkurrenz chinesischer Hersteller in Europa. Maiswinkel nannte diese Marktveränderungen wörtlich strukturell und tiefgreifend. Deshalb müsse Volkswagen jetzt handeln.
1: Das Bundeskabinett hat heute den ersten Teil einer Pflegereform auf den Weg gebracht. Kritik kam von Verbänden. Laut dem Spitzenverband der gesetzlichen Krankenversicherung sind die Belastungen einseitig zulasten von Pflegebedürftigen und Beitragszahlenden. Der GKV sieht zwar einen ersten Schritt, fordert aber weitere Maßnahmen. Die hohen Spritpreise haben die Inflation in Deutschland erstmals seit Ende 2023 über die 3%-Marke getrieben. Wie das Statistische Bundesamt in einer ersten Schätzung mitgeteilt hat, verteuerten sich Waren und Dienstleistungen im September im Vergleich zum Vorjahresmonat im Schnitt um 3,3%. Im August lag der Wert bei 2,9%. Größter Preistreiber war demnach erneut Energie. Hier müssen die Verbraucher fast 15% mehr bezahlen als noch vor einem Jahr. Das waren die Nachrichten.
4: NDR 1, Welle Nord, das Wetter für uns in Schleswig-Holstein. Und war das ein toller sonniger Tag, herrlich. Und es ist auch noch richtig schön trocken überall, ein paar Wolkenfelder zu sehen. Aber das alles noch bei satten 18 bis 19 Grad in ganz Schleswig-Holstein. Morgen starten wir auch erstmal ganz entspannt mit so ein paar lockeren Wolkenfeldern. Aber von der Nordsee her kommt spätestens so gegen Mittag ein großes Regengebiet auf uns zu. Das bringt teilweise auch länger anhaltenden Regen mit uns, zu uns, besser gesagt. Ein paar Gewitter sind auch mit dabei. Es bleibt dabei aber relativ mild bei 18 bis 21 Grad. Und am Freitag ist der Spuk auch schon wieder vorbei. Dann wird es sehr viel freundlicher bei ähnlichen Werten.
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4: 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A1 Bremen Richtung Lübeck zwischen dem Maschener Kreuz und Norderelbbrücke. Da stoppt es auf 6 Kilometern. Und in Flensburg ist die Appenrader Straße zwischen Terrassenstraße und Steinstraße gesperrt in beiden Richtungen. Da ist ein Polizeieinsatz, da ist die Fassade ja runtergekommen. Aber ansonsten läuft es und deswegen wünsche ich eine gute Fahrt und geben kurz ab an die Radiokirche.
0: 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Gesegneten Abend.
5: Ein absolutes Wunschkind ist auf der Welt. Viel zu früh kam es per Kaiserschnitt und wurde sofort von den Eltern getrennt. Eine Operation stand an. Ich lerne Mama und Kind auf der Intensivstation kennen. Das kleine Mädchen schläft ruhig auf der Brust der Mutter. Alles ist gut. Die Ereignisse wirken noch sehr nach. Wir sprechen über Sorgen und Ängste, Vorstellungen, Hoffnungen, Sehnsüchte. Meine Eltern haben mich ohne Religion erzogen, aber ich merke in mir immer wieder eine tiefe Sehnsucht nach etwas, das mehr ist als das, was wir sehen. Wer bin ich? Wo komme ich her? Wo gehe ich hin? Mit der Geburt unserer Tochter wird das alles noch mal drängender. Ich habe die glaubenden Menschen immer beneidet, erzählt mir die Mutter. Sie möchte ihr Kind später in einen christlichen Kindergarten geben. Mir sind die Werte wichtig und was wir an den christlichen Festen feiern. Ich hatte keine Chance, das kennenzulernen. Irgendwie schäme ich mich, dass ich nie den Mut hatte zu fragen und nun bin ich wohl zu alt. Ich ermutige sie, die traumatischen Ereignisse für den Moment bewusst hinter sich zu lassen und nun das Kind und die Nähe zu genießen. Ihre Fragen an das Leben faszinieren mich. Sie kommen ja quasi aus dem Nichts und sind doch so typisch und klar. eine optimale Voraussetzung, um sich später zusammen mit dem Kind in aller Offenheit auf den Weg des Lebens, vielleicht auch des Glaubens, zu machen. Ich ermutige Sie, Ihre Fragen unbedingt zu stellen. Hoffentlich wird sie Menschen haben, die diesen Weg begleiten. Einen gesegneten Abend wünscht Ihnen Astrid Sievers, Seelsorgerin im Altonaer Kinderkrankenhaus.
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4: Schön, dass Sie bei uns sind. Es wird heute richtig schön sportlich mit ganz viel Handball. Um 18.45 Uhr schon gestartet, European League. Die SG Flensburg-Handewitt gegen den spanischen Handballverein Granollers. Da steht es gerade 11:11. Und seit 19 Uhr war auch Anwurf bei der Handball-Bundesliga. Und zwar bei der Partie SC Magdeburg gegen THW Kiel. Da steht es momentan 2:2. Aber wir werden natürlich in beide Hallen live rüberschalten heute während unserer Sendung. Und auf dem Weg gibt es für euch, für Sie da draußen einen Hit, der genauso heißt, wie der Tag heute war. Sunny, sonnig. Das ist Bonnie M. für den perfekten Start in diesen Abend.
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gut gelaunt und entspannt durch den Mittwochabend. 19:16 Uhr haben wir es. Hier ist NDR 1 Welle Nord mit Bin Laden und Wort erkannt. Schön, dass ihr bei uns sind. Ja, und der Name Robert Schumann, ja, den haben Sie doch bestimmt schon mal gehört. In der Musikromantik gilt er als einer der bedeutendsten Komponisten. Dabei war es seine Frau Clara, die Mitte des 19. Jahrhunderts berühmter war und sogar die besser bezahlten Aufträge bekam. So nämlich, zwei Studentinnen aus Lübeck haben die Pianistin jetzt in einem Musical quasi ganz, ganz, ganz viel Liebe gewidmet. Über Selbstbestimmung geht es, Emanzipation und die Rolle der Frau damals. Uraufführung war gestern Abend in der Oberschule zum Dom. Sören Gerhardt hat die beiden Frauen begleitet.

0: Es ist die letzte Probe vor der Premiere. 2 Jahre haben Hanna Lagmann und Friederike Künne an ihrem Musical Alles klarer gearbeitet. Zusammen haben sie die Stücke geschrieben, Band, Chor und Streicherquartett arrangiert und sie sind die einzigen beiden Darstellerinnen.
1: Ich bin aber vor allem, glaube ich, voller Vorfreude, weil bis jetzt 3-4 Mal durchgespielt haben und jetzt langsam ein bisschen der Spielfluss kommt und ich irgendwie vertrauen kann, dass die MusikerInnen wissen, was sie tun, dass der Chor total fit ist.
2: Und das ist so ein Riesenstein, der so abfällt, wenn dann endlich alles geschafft ist.
0: Hanna und Friederike studieren Theater an der Musikhochschule in Lübeck. Ihr Musical, sowas wie ihre Abschlussprüfung. Mehr als 400 Zuschauer sind gekommen. Nur wenige Plätze in der Aula der Oberschule zum Dom sind leer geblieben. Auf der Bühne nur der Rahmen eines Spiegels, durch den sich die beiden Hauptdarstellerinnen angucken. Hanna Lagmann beschreibt es so.
1: Der Spiegel, das ist eben das Interessante, ja. Das zeigt diesen inneren Konflikt. Wir sind eben eine Person. Wir sind beides, Rieke und ich, Clara Schumann. Und kommen dann manchmal zum Spiegel zurück oder entfernen uns daraus. Und das ist eigentlich auch nachher der Kern, worum es geht. Wie kommen wir bei uns vielleicht wieder an? Welche Entscheidung ist die richtige im Leben?
0: Gleich zu Beginn muss Clara Schumann eine wichtige Entscheidung treffen. Der Einladung folgen und am Wiener Hof spielen oder bei ihrer großen Liebe Robert in Leipzig bleiben.
2: Und der innere Konflikt, das ist der, der wahrscheinlich auch heute noch in uns allen schlummert als Frauen. Wollen wir Karriere machen, jetzt wo wir die Möglichkeit haben, oder entscheiden wir uns für Familie und Sicherheit? Und das ist das Spannende an ihr, dass sie beide Wege auf eine Art gegangen ist.
1: Und das Interessante ist eben auch, dass sie damals eigentlich als bekannter und berühmter galt als ihr Mann und auch sie wesentlich mehr Geld verdient hat. Sie hätte die Familie finanzieren können.
0: Clara bleibt bei Robert, gründet eine Familie, gibt ihre Karriere zunächst auf. Zwischen den Liedern wird die Handlung anhand von echten Briefen erzählt.
2: Das sind die ganzen Männer in ihrem Leben, die wir zu Wort kommen lassen, indem sie eben nicht auf der Bühne sind, sondern indem wir sie nur in Briefen und Tagebucheinträgen und Zitaten erscheinen lassen, damit wirklich die Frauen einmal im Spotlight stehen.
0: Nach dem Tod von Robert kann sich Clara Schumann doch noch selbst verwirklichen, wird unter anderem Klavierlehrerin. In der letzten Szene versöhnen sich auch die beiden Claras im Stück.

0: Auf der Bühne lief alles reibungslos. Das Publikum ist vom ersten Musical der beiden Studentinnen begeistert.
1: Ich war erst ein bisschen skeptisch, kann aber nicht begründen, warum. Aber hinterher war ich doch sehr begeistert davon.
2: Ich bin einfach überwältigt. Ich bin so ergriffen von dem ganzen Stück. Und ich finde, das hat viel mehr verdient als eine Vorstellung.
0: Es soll zunächst bei der einen Aufführung des Stücks bleiben. Ob Hanna Lagmann und Friederike Künde nach ihrem Studium weitere Musicals schreiben wollen, wissen sie noch nicht. Ihre Note bekommen sie erst später. Jetzt wollen sie erstmal mit ihrem Ensemble feiern.
3: Und das sollen sie ausgiebig tun, auf jeden Fall. Vorsicht bitte in beiden Richtungen auf der A24 Berlin-Hamburg. Hier ist der Verkehrsservice von NDR1 Welle Nord. Zwischen Rheinbeek und dem Kreuz Hamburg-Ost sind Personen auf der Fahrbahn. Dort bitte vorsichtig fahren.

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0: 19:30 Uhr in der 1-Welle Nord. Ganz viel Handball an ihrem Mittwochabend. 4 Tage nach dem Derby hier in Flensburg steht schon das nächste Topspiel für den THW an. Es geht gegen Magdeburg. Von dort meldet sich gleich unser Reporter Jens Lampe. Aber parallel spielt die SG Flensburg-Hannewitt in der European League gegen den spanischen Verein Granollers. Ja, in Flensburg ist unser Sportreporter Marc Kramhöft und Granollers ist ja der vermeintlich schwierigste Gegner in dieser Gruppe. Jetzt ist gerade Halbzeit. Wie schlägt sich denn die SG bislang?
1: Ja, es bewahrheitet sich komplett. Es ist komplett ausgeglichen. 20:20 steht es. Die SG ist gar nicht gut reingekommen ins Spiel, lag ganz schnell mit 4 hinten. Vielleicht hat da der Übergang auch im Kopf nicht ganz geklappt von diesem emotionalen Derby am Samstagabend hin zur European League am Mittwochabend vor. Leider nur halbvolle Halle. Knapp über 3000 Zuschauer sind da. Dann mussten sie sich ranarbeiten, sind einmal kurz in Führung gegangen. Dann schwankt es wieder zurück zu den Spaniern. Also kann man gar keine Tendenz im Moment ausmachen. 20:20, während jetzt die ersten Spieler wieder zurück auf die Platte kommen. Flensburgs Keeper Simon Möller als erster. Spiel läuft aber noch nicht wieder, im Gegensatz zum THW Kiel. Topspiel erneut in der Bundesliga bei Jens Lampe und in Magdeburg. Jens, wie läuft das Spiel?
2: Ja, viel Start für die THW, diese Partie. Hier steht 10:5 für die Magdeburger, weil der THW einfach nicht ins Angriffsspiel hineinkommt. Nur 5 Tore in 22 Minuten, das ist zu wenig beim amtierenden deutschen Meister in Magdeburg. Obwohl Andreas Wolf schon 6 Klasseparaden gezeigt hat, also an ihm liegt es nicht. Aber vorn kommen sie einfach nicht zu den Rückraumtoren. Und das liegt natürlich auch daran, dass Emil Madsen kurzfristig ausgefallen ist mit Adduktorenproblemen, Muskelfaser. Ist Madsen nicht dabei, der THW-Rückraum dadurch nicht so durchschlagskräftig. Nächstes Tor Magdeburg, 11:6, 22,5 Minuten. Der THW muss aufpassen, dass er nicht schon in der ersten Halbzeit zu weit zurückliegt, um dann nichts mehr ausrichten zu können. Also die nächsten Minuten werden entscheiden, ob der THW im Spiel bleibt.
0: Alles klar, vielen Dank Jens Lampe. Wir schalten gleich wieder zu beiden Spielen, THW Kiel und SG Flensburg-Handewitt gegen 19:45. Aber erstmal schauen wir auf das Wetter hier bei NDR 1 Welle Nord. Und das hat doch heute richtig Spaß gemacht, oder? Ich wusste gar nicht, was ich anziehen sollte. Er hatte den Pullover an, dann hatte ich zum Glück ein T-Shirt drunter, dass ich mich im T-Shirt kurz in die Sonne setzen konnte. Also es war herrlich und es ist jetzt auch noch richtig mild, bei 18, 19 Grad ein paar Wolken zu sehen. Aber na gut, es ist dunkel, davon kriegen wir ja nicht viel mit. Es ist trocken. Bis morgen Mittag. Morgen früh starten wir auch noch mal ganz gut in den Tag bei bis zu 21 Grad. Aber dann kommt ab dem Mittag ein großes Regengebiet auf uns zu. Das bringt teilweise auch länger anhaltenden Regen mit. Ein Gewitter kann auch dabei sein. Das Gute ist, das zieht einmal rüber und am Freitag wird es dann wieder viel freundlicher bei ähnlichen Temperaturen.
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0: 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Vorsicht bitte in beiden Richtungen auf der A24 Berlin-Hamburg. Zwischen Rheinbeek und dem Kreuz Hamburg-Ost sind Personen auf der Fahrbahn. Und in Flensburg ist die Appenrader Straße zwischen Terrassenstraße und Steinstraße ja noch in beiden Richtungen gesperrt. Da ist ja die Fassade runtergekracht. Ansonsten läuft es aber und deswegen wünschen wir Ihnen an diesem Mittwochabend erstmal eine gute Fahrt.
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0: Jetzt mit einer kleinen Portion Lässigkeit, die besonders der THW Kiel gerade ein bisschen braucht, weil er zurückliegt in Magdeburg, aber es kann noch werden. Ein bisschen Lässigkeit können wir alle gebrauchen und das ist die pure Lässigkeit in musikalischer Form. Abracadabra, die Steve Miller Band. 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

0: für Ihren Mittwochabend. 19.44 Uhr haben wir es, NDR1 für Nord ist hier und heute ist Handball-King. Einmal haben wir den SC Magdeburg gegen THW Kiel in der Handball-Bundesliga. Spiel läuft seit 19 Uhr, da ist gerade Halbzeit. Der THW Kiel hat sich am Anfang der Partie etwas schwer getan. Ob sich die Kieler gefangen haben, hören wir gleich von unserem Reporter in Magdeburg. Aber vorher schalten wir nach Flensburg. Da spielt ja die SG Flensburg-Handewitt in der European League gegen den spanischen Verein Granollers. Und Marc Kramhöft ist für uns vor Ort. Sommer. Ziel ist ja wieder, das Final Four in Hamburg zu erreichen. Wie sieht es denn damit aus?
1: Boah, ist eine schwierige Aufgabe heute. Die Spanier, die wehren sich, die sind hier bisher komplett auf Augenhöhe. Die SG führt jetzt gerade mal mit 2 Treffern, mit 24 zu 22. Jetzt aber gerade die Spanier wieder im Angriff. Der Ball geht rüber. Deshalb hier Jubel bei der SG. Simon Möller, der Flensburger Keeper, hätte das Spiel gerne schnell gemacht. Der Ball hat sich da aber ein bisschen verfangen. Von da jetzt ruhiger Aufbau für die SG, die hier schon wirklich ein Stück Arbeit hat. Also die Deckung der Spanier, spannend. 5-1, 3-2-1, so eine Mischung daraus. Da hat die SG teilweise Probleme. Kann sich jetzt aber so ein bisschen freischwimmen. Das würde auch gerne der THW Kiel in Magdeburg, Jens Lampe. Wie fällt das Halbzeitfazit aus in der Bundesliga?
2: Er hat sich nicht freischwimmen können. Er liegt 9 zu 15 zurück. 6 Tore Rückstand für den THW Kiel. Und Handballkenner wissen, 9 eigene Tore sind beim amtierenden deutschen Meister in Magdeburg natürlich viel zu wenig. Liegt ganz sicher auch darin, dass Emil Madsen kurzfristig mit Muskelfaserriss ausgefallen ist im THW-Rückraum. Aber vielleicht auch daran, dass Birge Lund zu spät auf Domen Makuc, den neuen Spielmacher aus Slowenien, gesetzt hat. So um die 16, 17 Minuten hat Ellefsen gespielt, Schwakötu. Und er kam überhaupt nicht zurecht mit der massiven Magdeburger Abwehr. Und dann erst, als Makuc kam und dann auch von der 17. bis zur 30. 4 Tore erzielte, Domen Makuc, er mit Abstand der beste Torewerfer, obwohl er eben nur kurz drin war. Vielleicht hatte sich da Birge Lund in dieser ersten Halbzeit etwas verzockt, der THW-Trainer. Jetzt laufen sie also in der zweiten Hälfte einem 6-Tore-Rückstand hinterher.
0: Dankeschön, Jens Lampe aus Magdeburg. Wir bleiben natürlich bei Beinspielen dran. THW Kiel und die SG Flensburg-Handewitt an ihrem perfekten Mittwochabend bei NDR 1, Welle Nord und ABC. 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
1: Um 20 Uhr mit Klaas Christoffersen. Die Passagiere des Fly Dubai Fliegers, der nach einem gewaltsamen Vorfall im Cockpit in Saudi-Arabien notlanden musste, sind nach Medienberichten wieder in Israel. Die israelische Regierung geht von einem versuchten Terroranschlag aus. Aus Tel Aviv, Felicitas Böselager.
2: Aus Sicht des Premierministers Benjamin Netanyahu ist die Maschine der Fluggesellschaft Fly Dubai nur knapp einer Katastrophe entgangen. In einem Video sagt Netanyahu, einer der Piloten habe den anderen Piloten niedergestochen und offenbar versucht, das Flugzeug mit allen an Bord zum Absturz zu bringen. Er nennt die Passagiere des Flugzeugs Helden, die eine größere Katastrophe verhindert hätten. Außerdem habe er die Sicherheitsbehörden angewiesen, sich auf mögliche weitere Bedrohungen vorzubereiten. Noch sind das Motiv des mutmaßlichen Täters und der Ablauf des Vorfalls unklar.
1: Volkswagen will das Tarifniveau absenken und kündigt deshalb mehrere Haustarifverträge mit der IG Metall. Der Autobauer erklärte, das wirtschaftliche Umfeld habe sich für VW gravierend verschärft. Personalvorstand Maiswinkel verwies auf die Konkurrenz chinesischer Hersteller. Weitere Einzelheiten nannte er nicht. IG Metall und Betriebsrat kündigten Widerstand an. Die Bundesregierung hat Teil 1 einer Pflegereform auf den Weg gebracht. Ziel ist zunächst, die Beiträge für die Pflegeversicherung zu stabilisieren. Kritik kommt aus der Opposition. Aus Berlin, Lissy Kaufmann.
3: Grüne, AfD und Linke kritisieren, dass die Bundesregierung noch gar keine echte Strukturreform der Pflege vorgelegt hat. Dafür will die Bundesregierung kommende Woche eine Kommission einsetzen. Die Grünen werfen der Bundesregierung vor, selbst keine Vision und keine Kraft dafür zu haben. Die Linkspartei zeigt sich enttäuscht von der SPD, weil die sich nicht stärker gegen die Union durchgesetzt habe. Die AfD spricht von einem Armutszeugnis, weil immer mehr Geld von den Bürgern abgegriffen werde. Mit der jetzigen Reform hat sich die Bundesregierung auf Einsparungen und höhere Beiträge, zum Beispiel für Kinderlose, geeinigt.
1: Die Bundesregierung will Berufsgruppen wie Zugbegleiter, Polizisten und Pflegekräfte besser vor Übergriffen schützen. Das Kabinett billigte einen Gesetzentwurf von Justizministerin Hubig. Er sieht härtere Strafen bei Angriffen auf Menschen vor, deren berufliche Tätigkeit für das Gemeinwesen besonders wichtig ist. Die Mindeststrafe soll dabei von 3 Monaten auf 6 erhöht werden. Die Obergrenze für eine Haftstrafe wird auf 10 Jahre verdoppelt. Das waren die Nachrichten.
4: NDR 1 Welle Nord, das Wetter für uns in Schleswig-Holstein. Kann man nicht mäkeln, das war heute wirklich ganz, ganz toller sonniger Tag überall und jetzt auch noch schön trocken bei 17, 18 Grad. Morgen dann starten wir eigentlich auch ganz freundlich, ein paar Wolken zu sehen, aber erst so gegen Mittag kommt dann ein Regengebiet auf uns zu. Das bleibt aber auch und bringt ordentlich Schauer mit, auch langanhaltenden Regen. Gewitter können dabei sein, zieht einmal von West nach Ost ab, aber es bleibt dabei recht mild. 18 bis 21 Grad erwarten wir. Und am Freitag gibt es dann vielleicht noch so 2, 3 Tropfen, die nachkommen. Aber ansonsten ist es wieder deutlich schöner bei ähnlichen Temperaturen.
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4: 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Vorsicht bitte nach wie vor in beiden Richtungen auf der A24 Berlin-Hamburg. Zwischen Rheinbeek und dem Kreuz Hamburg-Ost sind Personen auf der Fahrbahn. Und in Flensburg ist die Appenrader Straße ja zwischen Terrassenstraße und Steinstraße wegen des Polizeieinsatzes in beide Richtungen gesperrt. Da ist die Fassade runtergebrochen. Ansonsten ist aber nichts gemeldet. Deswegen wünschen wir natürlich an dieser Stelle eine gute Fahrt.
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4: Ja, und momentan parallel zwei wichtige Handballspiele. Einmal Handball-Bundesliga, SC Magdeburg gegen THW Kiel. Und in der European League die SG Flensburg-Handewitt gegen Granollers. Und ich sag mal, sieht so mittelgut aus für den THW Kiel und besser für die SG Flensburg-Handewitt. Wir schalten gleich nochmal zu beiden Spielen natürlich live zu unseren Reportern. Und Jungs, egal in welchem Team ihr spielt, immer dran denken, the winner takes it all. Hier ist ABBA.
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0: Mach doch einfach gute Laune am Mittwochabend oder Mañana von Alvaro Soler bei NDR 1 Welle Nord. Einmal ganz kurz vorsichtig bitte fahren auf der A7 Hamburg Richtung Flensburg zwischen Schleswig-Schubü und Tarp. Hier befindet sich eine ungesicherte Unfallstelle. Und ich sag mal so, hier ist handballtechnisch heute richtig was los. In der Bundesliga spielt der THW Kiel heute auswärts gegen den SC Magdeburg. Besonders spannend, weil der Gewinner der Partie die Tabellenführung dann übernimmt. Zur Halbzeit lagen die Kieler mit 6 Toren zurück. Wir checken gleich, ob sie in der zweiten Halbzeit besser ins Spiel gefunden haben mit unserem Reporter in Magdeburg. 15 Minuten länger läuft schon parallel das Spiel der SG Flensburg-Handewitt gegen den spanischen Verein Granollers in der European League. Marc Kramhöft ist für uns in der Halle. Langsam geht die Partie ja zu Ende. Wie sieht's denn aus für die Flensburger?
1: Ja, die SG hat das Spiel jetzt in der zweiten Halbzeit ganz klar auf ihre Seite gezogen. 37

0: Auch plus 7, wie gesagt, die Führung für die SG, die dann auch davon profitiert hat, dass die Zielsicherheit so ein bisschen nachgelassen hat bei den Spaniern, vor allem im Rückraum um ihr Supertalent Markus Fies. Da ging in der ersten Halbzeit noch alles. Im zweiten Durchgang ließ das ein bisschen nach, auch wenn sie jetzt noch einmal zu einem Treffer kommen. 37 zu 31 nach 55,5 Minuten bei der SG. Jens Lampe, der THW Kiel hat da deutlich größere Probleme in der Bundesliga im Topspiel in Magdeburg. Wie sieht's da aus?
1: Aktuell 5 Tore Rückstand für den THW, der aber jetzt die nächsten 2 Minuten mit einem Spieler mehr auf der Platte ist, weil der Magdeburger Serradia jetzt mal eine 2-Minuten-Strafe bekommen hat. 21 zu 16 oder eben aus Kieler Sicht 16 zu 21. Der aktuelle Stand der Dinge. Es waren auch schon mal 7 Tore Rückstand vor etwa 4 Minuten. Also die Kieler haben dann doch jetzt mal so ein bisschen besser ins Spiel finden können. 2 Tore verkürzt von 7 auf 5 Tore Rückstand, aber es sind eben nur noch 20 Minuten. Sie müssten jetzt schon wirklich ein kleines Handballwunder vollbringen oder eben die Magdeburger einen Einbruch. Das ist ja auch möglich, dass die Elbestädter nach kraftraubendem, aber großartigen Spiel jetzt vielleicht ihrem Tempo und ihrer Kraft Tribut zahlen müssen. Und der THW kommt noch mal ran. Aktuell sieht es zwar nicht so aus, aber bei so einem Topspiel der Handball-Bundesliga würde ich nichts ausschließen. Aktueller Stand 21 zu 16 für Magdeburg nach 41 Minuten.
2: Und wir melden uns natürlich live dann noch mal aus Magdeburg und auch aus Flensburg hier. Ganz viel Handball bei NDR 1 Welle Nord und tolle Musik jetzt von Elton John.

European League. Die SG Flensburg-Handewitt hat ja den spanischen Verein Granollers zu Gast. Da ist soeben das Spiel zu Ende gegangen und zwar mit 40-31 für die Flensburger. Also da schon mal Gratulation, aber wir schalten gleich nochmal zur Bundesliga bei der Handballpartie SG SC Magdeburg gegen den THW Kiel. Da sieht es ein ganz bisschen anders aus, aber wir wissen ja, das Spiel ist nicht zu Ende. Es kann immer noch was gedreht werden. Hoffen wir aufs Beste für die Kieler natürlich.

0: Danke.
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0: Spiel der SG Flensburg-Handewitt gegen Granollers ist eben mit 40:31 zu Ende gegangen. Aber es wird noch gespielt in der Handball-Bundesliga. SC Magdeburg gegen THW Kiel. Ja, und die direkten Duelle konnte Magdeburg seit 2024 nicht mehr gewinnen. Das könnte heute anders ausgehen, oder Jens Lampe, für uns in Magdeburg?
1: Nee, ich habe das Gefühl, der THW Kiel hat das Spiel abgeschenkt. 22:29 der Rückstand. 7 Tore minus für den THW gegen eine wie entfesselt aufspielenden SC Magdeburg. Es sind zwar noch 10 Minuten, aber niemand mehr in der Halle, auch nicht die knapp 50 mitgereisten Kieler Fans haben das Gefühl, dass diese Partie noch mal kippen könnte. Dafür ist der SCM heute einfach zu dominant, zu überlegen. Und der THW, der wirkt ein bisschen ausgelaugt, müde. Vielleicht ist er dieses Nordderby vom Sonnabend gegen SG Flensburg immer noch ein bisschen in den Knochen der Kieler. Jedenfalls heute waren sie nicht auf der Höhe, um den deutschen Meister aus Magdeburg in dessen eigener Halle irgendwie gefährlich werden zu können. 29:22, 7 Meter jetzt für Magdeburg. Also ich lege mich fest, es sind noch 9,5 Minuten. Wenn der 7 Meter jetzt sitzt, dann ist dieses Spiel entschieden. Tor 30:22. Ich glaube, das war's.
0: Alles klar, Jens, wir schalten trotzdem noch mal in die Endphase natürlich ein. Ja, Daumen sind nach wie vor gedrückt, aber es scheint eine relativ eindeutige Situation da zu sein in Magdeburg. Schade. Gut, wir gucken mal ganz kurz aufs Wetter. Das ist nämlich ganz, ganz hübsch bei NDR 1 Welle Nord und für uns in Schleswig-Holstein. Schön trocken bei 16, 17 Grad immer noch. Morgen kommt ab Mittag ein Regengebiet auf und zu, auch mit länger anhaltenden Regen, bisschen Gewitter. Aber es bleibt mild bei bis zu 21 Grad. Und am Freitag wird es dann wieder aufgelockerter und schöner.
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0: 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Und in Flensburg ist die Appenrader Straße zwischen Terrassenstraße und Steinstraße ja noch immer wegen des Polizeieinsatzes in beiden Richtungen gesperrt. Aber ansonsten läuft es deswegen. Gute Fahrt!
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0: Wir haben Don Williams für Sie für Ihren Mittwochabend mit Listen to the Radio, die Hymne für auch NDR 1 Welle Nord. Und vorher noch Namika mit ihrem Lieblingsmensch. Das sind sie, die größten Hits für Schleswig-Holstein. Manchmal

0: hier sportliche Abend bei NDR 1 zur Welle Nord um 20.42 Uhr. Die SG Flensburg-Handewitt gegen Granollers, das ist ja 40 zu 31 in der European League ausgegangen. Aber wir gucken jetzt nochmal zur Handball-Bundesliga. SC Magdeburg gegen die THW Kiel. Unser Reporter ist Jens Lampe. Jens, wie sieht's aus? Kurz vor Schluss.
1: Hier sitzt niemand mehr. Hier stehen alle jubeln euphorisch. Und das ist natürlich kein gutes Zeichen für den THW Kiel, der jetzt nochmal trifft zum 32 zu 26. Aber es sind nur noch 5 Sekunden. Die Kieler schütteln die Köpfe. Die Magdeburger jubeln. Schlusssirene in Magdeburg. Der SCM besiegt den THW Kiel dann doch sehr, sehr deutlich. Die Kieler müssen sich steigern im Verlauf der Saison. Sonst werden sie zum Beispiel gegen den SC Magdeburg kaum eine Chance im Titelkampf haben. Heute war der SCM, der amtierende deutsche Meister, eine Nummer zu groß für den THW Kiel. Kiel unterliegt in Magdeburg 26 zu 32.
0: Dankeschön, Jens Lampe, nach Magdeburg. So einmal tief durchatmen, schütteln. Aufrichten, Krone richten und weiter geht's mit Boy George, Everything Our Own bei NDR 1.

0: Rod Stewart geht immer, oder? Do you think I'm sexy? Für den Mittwochabend um 10 vor 9.
1: Und nu? Hörmollen, Bait and Toe.
0: Und das ist mir vielleicht auch schon mal aufgefallen. Schuhe auf der Autobahn, Phänomen, oder? Gerrit Hoss erklärt, dass mit Lkw-Fahrern, die ihre Straßenschuhe beim Losfahren vergessen.
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0: Absolut. Hier übernehmen gleich die Kollegen vom MDR mit dem ARD-Abend. Mein Name ist Birgit Hahn und ich habe jetzt noch einen richtigen Kracher rausgesucht. Die größten Hits für Schleswig-Holstein hier bei NDR 1 Welle Nord. Und der macht nochmal richtig gute Laune am Mittwochabend. Hier ist Kylie Minogue für Sie.

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1: Um 21 Uhr mit Klaas Christoffersen. Die Passagiere des Fly Dubai Fliegers, der nach einem gewaltsamen Vorfall im Cockpit in Saudi-Arabien notlanden musste, sind nach Medienberichten wieder in Israel. Die israelische Regierung geht von einem versuchten Terroranschlag aus. Aus Tel Aviv, Felicitas Böselager.
2: Aus Sicht des Premierministers Benjamin Netanyahu ist die Maschine der Fluggesellschaft Fly Dubai nur knapp einer Katastrophe entgangen. In einem Video sagt Netanyahu, einer der Piloten habe den anderen Piloten niedergestochen und offenbar versucht, das Flugzeug mit allen an Bord zum Absturz zu bringen. Er nennt die Passagiere des Flugzeugs Helden, die eine größere Katastrophe verhindert hätten. Außerdem habe er die Sicherheitsbehörden angewiesen, sich auf mögliche weitere Bedrohungen vorzubereiten. Noch sind das Motiv des mutmaßlichen Täters und der Ablauf des Vorfalls unklar.
1: Volkswagen will das Tarifniveau absenken und kündigt deshalb mehrere Haustarifverträge mit der IG Metall. Der Autobauer erklärte, das wirtschaftliche Umfeld habe sich für VW gravierend verschärft. Personalvorstand Maiswinkel verwies auf die Konkurrenz chinesischer Hersteller. Weitere Einzelheiten nannte er nicht. IG Metall und Betriebsrat kündigten Widerstand an. Die Bundesregierung hat nach langem Ringen grünes Licht für die geplante Pflegereform gegeben. Ziel ist in erster Linie, die Finanzen zu stabilisieren. Aus der NDR-Nachrichtenredaktion Karen Busche.
3: Das Kabinett hat sich auf ein ganzes Bündel von Maßnahmen geeinigt. So sollen zum Beispiel Kinderlose einen höheren Zuschlag zahlen als bisher. Auch Gutverdiener sollen mehr zahlen. Außerdem werden künftig auch die Arbeitgeber von Minijobbern erstmals zu Beiträgen verpflichtet. Und die Kriterien für die Pflegegrade werden verschärft. Die Regierung will zudem, dass Angriffe auf Einsatzkräfte künftig härter bestraft werden. Also zum Beispiel auf Polizisten, Feuerwehrleute, Zugbegleiter oder Busfahrer. Die Mindeststrafe soll angehoben werden von 3 auf 6 Monate Haft. In besonders schweren Fällen ist mindestens 1 Jahr Haft vorgesehen.
1: Der Preis für das Deutschland-Ticket steigt im kommenden Jahr von derzeit 63 auf 66,80 Euro pro Monat. Das teilte der Vorsitzende der Verkehrsministerkonferenz, Bayerns Ressortchef Bernreiter, mit. Berechnet wurde der Preis erstmals anhand eines Kostenindex, der Personal-, Energie- und Betriebskosten berücksichtigt. Besitzer des Deutschland-Tickets können den öffentlichen Regional- und Nahverkehr bundesweit nutzen. Das waren die Nachrichten. Das Wetter in Norddeutschland. Mal klar, mal bewölkt, meist trocken. Abendwerte 17 bis 25 Grad. Nachts wechselnd bewölkt, im Verlauf zur Ems hin Regen, minimal 18 bis 9 Grad. Morgen in Vorpommern länger sonnig, sonst stark bewölkt. Von Westen her Regen sowie vereinzelt Gewitter, maximal 18 bis 25 Grad. Am Freitag freundlicher und meist trocken, 18 bis 21 Grad. Und am Sonnabend heiter bis wolkig bei 17 bis 22 Grad. Es ist 21.03 Uhr.
4: Das ist der Verkehrsservice für den ARD-Abend mit der A17 Richtung Prag. In Höhe Pirna gibt es Behinderungen nach einem Unfall. Dann die A29 Oldenburg Richtung Wilhelmshaven zwischen Oldenburg-Umstede und dem Kreuz Oldenburg-Nord wegen Bauarbeiten bis morgen früh gesperrt. Und die A38 Richtung Leipzig zwischen Friedland und Ahrenshausen wieder Tunnelwartungsarbeiten auch bis 17:30 morgen früh gesperrt. Die A52 Mönchengladbach Richtung Düsseldorf zwischen dem Kreuz Nersen und dem Kreuz Karst wegen Bauarbeiten bis Donnerstag früh gesperrt. Da wünsche ich gute Fahrt.
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4: Mit Markus Poschlott. Ich grüße Sie aus Magdeburg. Hallo zusammen. Spielt uns jetzt Jennifer Page mit ihrem ersten Hit, der gleich der große Kracher war. Crush. So ist es. Willkommen zum ARD-Abend. Hallo.

The Sweet. Love is like Oxygen. Und apropos Songs, die uralt sind und die trotzdem jeder kennt. Heute vor 235 Jahren wurde die Zauberflöte von Mozart uraufgeführt. 30. September 1791, die Älteren werden sich erinnern. Ja. Großer Klassiker seiner Zeit, genauso wie diese Nummer, die wir jetzt spielen, ist 87, glaube ich, rausgekommen. Ne? Fleetwood Mac, Everywhere, gibt's jetzt hier im ARD-Abend. Und ich freue mich, dass Sie dabei sind. Hallo aus Magdeburg ins ganze Land.

noch 2 Stunden und 42 Minuten bis Tankrabatt. Ja, und damit endet dann auch dieser Monat September. Wir starten in den Oktober, unter anderem auch mit der Nachricht, dass das Deutschland-Ticket teurer wird. Aber heute Abend wollen wir mal nicht drüber meckern, sondern wir wollen mal auf die Dinge schauen, die Sie sich

0: weiterhin gönnen, obwohl sie teurer geworden sind? Das würde ich gerne wissen. Rufen Sie gerne durch auf der 0800 80 80 110. Was gönnen Sie sich weiterhin, obwohl es teurer geworden ist? Möchte ich gerne von wissen. Und Ingo hat uns geschrieben aus dem Harz in Sachsen-Anhalt, aus Badelehm. Und er schreibt, was er sich weiterhin leistet, ist Nahrung nahezu ausschließlich in Bio-Qualität. Weniger Schadstoffe, mehr echter Geschmack. Und somit auch besser für die Gesundheit, schreibt der Ingo. Viele Grüße dorthin. Ja, und jetzt Sie. Was gönnen Sie sich weiterhin, obwohl es teurer geworden ist? 0800 80 80 110.
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10: 21.31 Uhr, das ist der Verkehrsservice für den ARD-Amt. Die A2 Richtung Berlin ist am Kreuz Bielefeld in der Überfahrt zur A33 Richtung Brilon wegen Bauarbeiten bis morgen früh um 5 gesperrt. Dann die A17 Richtung Prag in Höhe von Pirna, Behinderung nach einem Unfall. A29 Oldenburg Richtung Wilhelmshaven zwischen Oldenburg-Umstede und dem Kreuz Oldenburg-Nord, Bauarbeiten bis 5 Uhr gesperrt. A38 Richtung Leipzig zwischen Friedland und Ahrenshausen wegen Tunnelwartungsarbeiten bis morgen früh 5.30 Uhr gesperrt. Und die A52 Mönchengladbach Richtung Düsseldorf ist zwischen dem Kreuz Nersten und dem Kreuz Karst wegen Bauarbeiten bis auch, also Donnerstag früh, das ist morgen, ja genau, bis morgen früh gesperrt. Dann also eine gute Fahrt.
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10: Mit Markus Poschlott und besten Grüßen aus Magdeburg. Und diese Nummer hatten die Stones ursprünglich als eine Reggae-Nummer eingespielt und dann so lange dran rumprobiert, bis diese Version rausgekommen ist, 1981. Die Stones. Und damit hallo zum ARD-Abend.

0: Das ist der ARD-Abend mit Musik von London Beat, A Better Love. Und jetzt schauen wir wieder hinter die Kulissen, weil worum geht's denn in den Songs eigentlich? Zum Beispiel bei Leslie Gore.
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2: New York 1963. Demoaufnahmen der 16-jährigen Leslie Gore landen zufällig bei Quincy Jones. Er holt Leslie ins Studio und hat auch den passenden Song für sie. Die Aufnahmen finden an einem Freitag statt. Am Sonnabend geht Quincy auf eine Party und dort erzählt der Plattenproduzent Phil Spector, dass er dasselbe Stück mit den Crystals machen möchte. Noch am Sonntag mischt Quincy Jones den Song eilig ab. Am Montagmorgen schickt er ihn an alle wichtigen Radiostationen. Ende der Woche hört Leslie Gore das Lied im Radio. Ihr Lied. It's My Party.
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0: Der ARD-Abend fragt Sie heute, was gönnen Sie sich weiterhin, auch wenn es eigentlich teurer geworden ist? Das möchte ich gerne wissen auf der 0800 80 80 210.
1: Ich gönne mir weiterhin meine Lammhaxe. Die gibt es nur in einem Restaurant hier in Düren. Ich liebe nun mal Lammfleisch und darauf verzichte ich nicht.
0: Die Lammhaxe, so muss es weiterhin sein. Also essen gehen. Guter Punkt, nehmen wir mit auf. Und was ist bei Ihnen? Was gönnen Sie sich weiterhin, auch wenn es teurer geworden ist? 0800 80 80 110.

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1: Um 22 Uhr mit Klaas Christoffersen. Im Ringen um schärfere Sparmaßnahmen hat Volkswagen eine Reihe von Tarifverträgen gekündigt. Aus Sicht des Unternehmens müssten verschiedene Regelungen in diesen Verträgen angepasst werden, erklärte der Autobauer in Hannover. Aus der Nachrichtenredaktion Ulrike Ufer.
2: Grund sei der aktuelle Kostendruck. Laut IG Metall handelt es sich um 10 Tarifverträge. Darunter ist angeblich auch der wichtige Manteltarifvertrag. VW-Personalvorstand Maiswinkel erklärte, das wirtschaftliche Umfeld habe sich für die Branche und auch für Volkswagen in den vergangenen 18 Monaten gravierend verschärft. Der Vorstand verwies auch auf die wachsende Konkurrenz chinesischer Hersteller in Europa. Maiswinkel nannte diese Marktveränderungen wörtlich strukturell und tiefgreifend. Deshalb müsse Volkswagen jetzt handeln.
1: Eine Maschine der Fluggesellschaft Fly Dubai ist nach Einschätzung der israelischen Regierung nur knapp einem Terroranschlag entgangen. Laut Ministerpräsident Netanyahu hat einer der Piloten den anderen mit einem Messer angegriffen und offenbar vorgehabt, das Flugzeug zum Absturz zu bringen. Ein Besatzungsmitglied und ein Passagier hätten den Angreifer dann überwältigt. Eine weitere Crew an Bord habe es geschafft, sicher zu landen. Fly Dubai hat am Abend angekündigt, alle Flüge von und nach Israel zu stoppen, solange die Untersuchungen andauern. Der britische Premierminister Burnham hat sich für eine nähere Anbindung seines Landes an die Europäische Union ausgesprochen. Er sprach von mehreren Optionen. Aus London, Lisa Maria Röhling.
3: Das hat Burnham in einem Interview mit der BBC nach seiner Rede konkretisiert und damit auch für Aufregung gesorgt. Denn er sagt klar, dass zu diesen Optionen auch die Überlegung gehört, wieder der EU beizutreten. Er sagt aber auch, die aktuellen Diskussionen und auch der Austausch mit EU-Vertretern, das sei alles komplett ergebnisoffen. Es könne sein, dass man am Ende beim gleichen Deal wie bisher bleibt. Es könne sein, dass man zum Beispiel ein Abkommen abschließt, wie es Kanada ja gerade gemacht hat. Also da ist wirklich alles offen.
1: Der Preis für das Deutschland-Ticket steigt im kommenden Jahr von derzeit 63 auf 66,80 Euro pro Monat. Das teilte der Vorsitzende der Verkehrsministerkonferenz Bayerns Ressortchef Bernreiter mit. Berechnet wurde der Preis erstmals anhand eines Kostenindex, der Personal-, Energie- und Betriebskosten berücksichtigt. Besitzer des Deutschland-Tickets können den öffentlichen Regional- und Nahverkehr bundesweit nutzen. Das waren die Nachrichten. Das Wetter in Deutschland. Nachts im Osten und Südosten leicht bewölkt oder klar, von Westen her Schauer. Tiefstwerte 18 Grad am Niederrhein bis 5 Grad in Ostbayern. Morgen im Westen dicht bewölkt und Regen, teils Gewitter. Im Osten und Südosten heiter, maximal 18 bis 26 Grad. Am Freitag Richtung Osten Regen, von Westen her ist es freundlich, 15 bis 23 Grad und am Sonnabend Sonne und Wolken nur vereinzelt Schauer bei 18 bis 25 Grad. Es ist 22.03 Uhr.
4: Und das ist der Verkehrsservice für den ARD-Abend und da haben wir nur Meldungen aufgrund von Baustellen oder Wartungsarbeiten. Ist Folgendes gesperrt, alles bis morgen früh um 5, die A2 Richtung Berlin am Kreuz Bielefeld in der Überfahrt zur A33 Richtung Brilon. Dann die A29 Oldenburg Richtung Wilhelmshaven zwischen Oldenburg-Umstede und dem Kreuz Oldenburg-Nord. Auch gesperrt bis morgen früh die A38 Richtung Leipzig zwischen Friedland und Ahrenshausen wegen der Tunnelwartungsarbeiten und die A52 Mönchengladbach Richtung Düsseldorf zwischen dem Kreuz Nersten und Kreuz Karst auch wegen Bauarbeiten bis morgen früh gesperrt. Na dann, gute Fahrt.
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4: Mit Markus Poschlaut. Beste Grüße aus Magdeburg ins ganze Land. Und wir grüßen auch einmal über den kleinen Teich rüber nach England und gratulieren Radio BBC One. Ging nämlich heute, genau am 30.09.1967, auf Sendung. Und deswegen Glückwunsch und unsere kleine Hommage. Radio Gaga spielen wir jetzt. Hier

0: noch eine Stunde 48, dann ist Mitternacht, dann ist Tankrabatt. Da gehen die Spritpreise wieder runter zum 1. Oktober und zeitgleich, heute kommt die Meldung, dass das Deutschland-Ticket dafür immer wieder teurer wird. Also ein bisschen linke Tasche, rechte Tasche irgendwie, aber trotzdem, auch wenn vieles teurer geworden ist, gönnen wir uns ja weiterhin Sachen. Und es gibt so ein paar Dinge, da machen wir keine Abstriche. Ja, deswegen heute Abend die Frage im ARD-Abend hier bei uns. Was gönnen Sie sich weiterhin, auch wenn es teurer geworden ist? Also wo liegt da Ihre Priorität? Da freue ich mich auf Ihren Anruf. Wer ist denn der Nächste?
1: Moin, hier ist Conny aus Hamburg.
0: Moin.
1: Ich gönne mir eine schöne Kaffee, ne?
0: Kaffee.
1: Und einen schönen Satz für meine Gitarre, ne? Ein paar Saiten. Na, und dann singe ich hier, ne, gehe ich auf die Straße, ich bin ja nur ein Hobbymusiker,

0: Jetzt noch tanken oder lieber warten bis Mitternacht? Wenn es noch geht, ich fahre auch schon auf Warnlampe, aber das wird noch funktionieren. Ich halte auf jeden Fall durch. Hier ist der ARD-Abend. Und heute reden wir mal übers liebe, gute Geld und was wir uns auch weiterhin gönnen, auch wenn vieles teurer geworden ist.
1: Was ich auf jeden Fall beibehalten werde, den besten Kaffee und das hochwertigste Brot, das man meistens auf Märkten bekommt.
0: Nein, okay. Also, Lebensmittel, Kaffee und das gute Brot vom Wochenmarkt. Ja, dafür können wir echt mal eine Lanze brechen. Kaufen Sie beim Bäcker um die Ecke. Ja, auch wenn es ein bisschen mehr kostet. Ich finde auch, ja, da hat sie recht, das sollte man sich gönnen.

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7: Es ist 22.31 Uhr, der Verkehrsservice für den ARD-Abend meldet Sperrungen wegen Bauarbeiten. Alles bis morgen früh, was jetzt kommt. Die A2 Richtung Berlin am Kreuz Bielefeld in der Überfahrt zur A33 wegen Bauarbeiten gesperrt bis morgen früh. Dann die A29 Oldenburg Richtung Wilhelmshaven zwischen Oldenburg-Umstede und dem Kreuz Oldenburg-Nord. Die A38 Richtung Leipzig zwischen Friedland und Ahrenshausen und auch die A52 Mönchengladbach Richtung Düsseldorf zwischen dem Kreuz Neersen und dem Kreuz Karst. Ab morgen früh alles wieder frei. Bis dahin eine gute Fahrt für Sie.
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7: Mit Markus Poschlott und besten Grüßen aus Magdeburg ins ganze Land. Mit der Frage heute Abend, was gönnen Sie sich weiterhin, auch wenn es teurer geworden ist?
9: Ich gönne mir mindestens jeden zweiten Tag ein schönes Eis in der Eisdiele.
7: Ach schön.
9: Bei diesem schönen Wetter ist das wunderbar.
7: Sagt Helmut aus Hessen. Grüße, Dankeschön. Das Eis kommt mit auf die Liste. Und hier die

0: Also die Kommunards, Don't Leave Me This Way im ARD-Abend. Jetzt gibt's noch keinen Schmunzler vorm Schlafengehen.
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3: Also ich habe die Tradition, dass ich am Hochzeitstag oft nicht da bin. Also ich war beim
4: Hochzeitstag ist für mich ein sehr emotionaler Tag. Ich weiß noch, beim letzten Hochzeitstag habe ich den ganzen Tag geweint.
3: Aber bei Traditionen, man denkt ja immer an schlimme Traditionen. Sagen wir mal, in Japan die Delfine schlachten.
5: Das sind ja aber nicht die Japaner. Dümmste,
3: oder die, wie heißen die? Oder
4: Norweger.
3: Norweger.
4: Ja. Das ist auch nicht verbindlich, wenn wir jetzt hier sagen, dass wir gewisse Feiertage abschaffen.
3: Traditionen abschaffen.
5: Man kann auch keine Feiertage. Ja,
3: man kann auch die Tradition abschaffen, was weiß ich, dass Frauen Auto fahren dürfen. Ich meine.
4: Nein,
3: wir sind. Du bist schon, wie ich das meine, ne? Weil die gucken alle so, die Leute. Nein, ich meine das schon ernst.
4: Ja? Leider ist die Zeit für diese Frage abgelaufen.
5: Ja, aber finde ich auch sehr bedauerlich.
4: Wir hätten jetzt zum Schluss den Ansatz gehabt. Da war der Weg zu lange nicht das Ziel.
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Abend mit Phil Carmen, On My Way in L.A. 10 vor 23 Uhr ist es. Dankeschön an alle, dass Sie heute mitgemacht haben bei unserer Frage zum Abend. Was gönnen Sie sich weiterhin, auch wenn es teurer geworden ist? Ich habe gemerkt, um mal so ein Fazit zu ziehen, eine ganze Menge geht ums Thema Essen. Da lassen wir nicht mit uns reden. Hobbys sind auch wichtig und Urlaub kam natürlich heute Abend auch immer wieder. Dankeschön fürs Mitmachen und bleiben Sie dran. Gleich über den Heiko Rasch, die ARD-Hitnacht aus Dresden. Auf bald!

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1: Um 23 Uhr mit Klaas Christoffersen. Volkswagen hat 10 Tarifverträge zum Jahresende gekündigt. Darunter ist offenbar auch der Manteltarifvertrag, in dem die grundlegenden Arbeitsbeziehungen in einem Unternehmen geregelt sind. Aus Hannover, Bertil Starke.
2: Volkswagen begründet die Kündigungen der Tarifverträge mit dem verschärften wirtschaftlichen Druck auf das Unternehmen. Die Marktveränderungen seien strukturell und tiefgreifend, so VW-Markenpersonalvorstand Arne Maiswinkel. Er nannte als Beispiel chinesische Hersteller, die mit günstigen Exporten nach Europa drängten. Bei dem heutigen Treffen in Hannover sollte es im Wesentlichen um den Zukunftstarifvertrag gehen. Der wurde vor 2 Jahren vereinbart. Er sieht eine Beschäftigungssicherung bis 2030 vor. Dieser Vertrag bleibt nach VW-Angaben unangetastet.
1: Die Innenminister der Bundesländer müssen in Zukunft Entscheidungen nicht mehr einstimmig treffen. Künftig reicht eine Mehrheit von 13 der 16 Länderstimmen, wie ein Sprecher der Konferenz mitteilte. Hintergrund ist die Sorge vor einer Blockade durch die AfD. Nach ihrem Wahlsieg in Sachsen-Anhalt könnte dort künftig ein AfD-Politiker das Innenressort übernehmen und mit seiner Gegenstimme gemeinsame Beschlüsse verhindern. Eine Maschine der Fluggesellschaft Fly Dubai ist nach Einschätzung der israelischen Regierung nur knapp einem Terroranschlag entgangen. Laut Ministerpräsident Netanyahu hat einer der Piloten den anderen mit einem Messer angegriffen und offenbar vorgehabt, das Flugzeug zum Absturz zu bringen. Ein Besatzungsmitglied und ein Passagier hätten den Angreifer überwältigt. Eine weitere Crew an Bord habe es geschafft, das Flugzeug zu stabilisieren. Der linken Politiker Kotschak gibt seinen Sitz im Innenausschuss des Bundestages auf. Er zieht damit Konsequenzen aus der Kritik an seinen Kontakten ins Clan-Milieu. Aus Berlin, Dietrich Karlmeurer.
3: Im Kurznachrichtendienst X schreibt Kotschak, er wolle verhindern, dass die Debatte um seine Person die parlamentarische Arbeit seiner Partei belaste. Zugleich räumt er Fehler ein. Im Umgang mit der Großfamilie Remo sei er naiv und mit der Situation überfordert gewesen. Kritik hatte Kotschaks Kontakt zu Firas Remo ausgelöst. Dessen Familie wird dem Berliner Clan-Milieu zugerechnet und mit organisierter Kriminalität in Verbindung gebracht. Kotschak bestreitet organisierte Kriminalität unterstützt oder Vorteile gewährt zu haben.
1: Das waren die Nachrichten. Das Wetter in Deutschland. Nachts im Osten und Südosten leicht bewölkt oder klar, von Westen her Schauer. Tiefstwerte 18 Grad am Niederrhein bis 5 Grad in Ostbayern. Morgen im Westen dicht bewölkt und Regen, teils Gewitter, im Osten und Südosten heiter, maximal 18 bis 26 Grad. Am Freitag Richtung Osten Regen, von Westen her freundlich, 15 bis 23 Grad und am Sonnabend Sonne und Wolken, nur vereinzelt Schauer bei Werten zwischen 18 und 25 Grad. Es ist 23.03 Uhr.
4: Und hier der Verkehrsservice in der ARD-Hitnacht. Die A7 Hannover Richtung Kassel ist zwischen Hildesheim und Derneburg-Salzgitter nach einem LKW-Unfall gesperrt, dadurch zurzeit 4 Kilometer Stau. Die A38 Richtung Leipzig ist zwischen Friedland und Ahrenshausen wegen Tunnelwartungsarbeiten noch bis morgen früh etwa 5.30 Uhr gesperrt. Nutzen Sie hier bitte die Umleitung über die U85. Die A40 Duisburg-Essen ist zwischen Kreuz Duisburg und Kreuz Kaiserberg wegen Bauarbeiten in beiden Richtungen noch bis zum 5. Oktober gesperrt. A44 Dortmund Richtung Kassel zwischen dem Kreuz Wünnenberg-Haaren und Lichtenau in Westfalen zurzeit 2 Kilometer Stau nach einem Unfall. Die A52 Mönchengladbach Richtung Düsseldorf ist zwischen Kreuz Nersen und Kreuz Karst wegen Fahrbahnerneuerung noch bis Freitag 0 Uhr gesperrt. In Hamburg der Verlauf Amsingstraße bis Willy-Brandt-Straße Richtung Altstadt ist zwischen der B75 Billhorner Röhrendamm und Dovenfliet wegen eines Wasserrohrbruchs gesperrt. Dadurch staut es sich zurzeit. Das waren Sie, die aktuellen Verkehrsmeldungen. Wir wünschen Ihnen eine gute Fahrt.
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4: Ganz so nach dem Motto, weil Musik Spaß macht, so kommen wir doch gut durch die Nacht. Hier aus dem Landesfunkhaus in Dresden mit Heiko Rasch im Studio. Schönen guten Abend. Und hier erkennen Sie ihn schon. Los geht's mit Chris Rea. Vor 40 Jahren konnte er diesen Hit landen, On the Beach. Passt ja auch irgendwie zum Wetter an diesem schon fast vergangenen Mittwoch.

0: Aus den 80ern, Toto hier in der ARD-Hitnacht. Ich hoffe, Sie hatten einen schönen Tag heute. Diesen Mittwoch, heute am Tag der Weltschifffahrt. Der wurde ja schon in den 70er Jahren ins Leben gerufen, weil auch schon damals die Schifffahrt eine tragende Säule der Weltwirtschaft war und im Laufe der Jahre und Jahrzehnte an Bedeutung ja sogar noch gewonnen hat. Und allein die Urlaubshungrigen, die längst schon auf den zahlreichen Kreuzfahrtschiffen die schönste Zeit des Jahres genießen konnten, da kommen ja auch jedes Jahr immer wieder neue Schiffe dazu. Es gibt ja über 100 Kreuzfahrtschiffe, die schon mit über 2500 Passagieren an Bord über die Meere schippern. Und man sagt ja, einmal angesteckt von der Schifffahrt und den kulinarischen Verwöhnprogrammen, der bleibt auch oft dabei. Vielleicht haben Sie auch so einen Urlaub in diesem Jahr schon hinter sich. Können Sie mir gern mal Ihre Erfahrungen schreiben. ard-hitnacht@mdr.de. Die Mailadresse für diese Nacht: ard-hitnacht@mdr.de.
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0: So bleibt man doch gerne wach in dieser Nacht. Und wieder mal ein großes Dankeschön an unsere große Hitnacht-Radiofamilie. Aus Friedrichshafen hat uns hier Andreas geschrieben, aus Baden-Württemberg. Er sendet einfach mal beste Grüße an alle, die in dieser Nacht arbeiten. Sind ja eine ganze Menge, die dafür immer sorgen, dass es uns allen gut geht. Also alle an alle Nachtschichtler ein paar herzliche Grüße. Das sage ich gleich mal im Namen der großen Hitnacht-Radiofamilie. Und dann sehr nett auch diese Mail von Roland aus Stuttgart, unser Statistiker. Er macht sich aber auch immer eine Arbeit. Er schreibt hier heute eine runde Sendung. Heute Nacht haben wir die 2100. ARD-Hitnacht und die 700. Hitnacht von MDR Sachsen in Dresden, wo auch die erste MDR-Hitnacht kam. Tja, und meine persönliche 293. Hitnacht, mein lieber Scholli, da sind aber schon viele schlaflose Nächte zusammengekommen. Da ist die 300. nicht mehr fern. Also vielen Dank, Roland, für diese netten Zahlen und für Ihre Statistik. Tja, und dann liebe Grüße auch an unsere Stammhörer Iris und Mario aus Lengerich in Westfalen. Sie genießen diesen Abend, diese Nacht, haben uns ein nettes Bild geschickt hier. Sie wohnen aber auch romantisch. Schöner Wald im Hintergrund und der aufgehende Mond. Hervorragend. Kommen Sie alle gut durch diese Nacht.
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0: Und bis zu den aktuellen Verkehrsinfos. Hier noch der größte Hit von Ray Parker Jr., Ghostbusters. Bis auf die Kinoleinwand hat es ja damit geschafft. Einer der Klassiker der 80er Jahre und nur knapp am Oscar vorbeigeschlittert. 85 war der Song nominiert. Den Zuschlag bekam aber Stevie Wonder mit I Just Called to Say I Love You. Aber den begehrten Grammy-Preis konnte Ray Parker Jr. allemal abräumen. Für Ghostbusters.

0: Kurz nach 12 hier der aktuelle Verkehrsservice in der ARD-Hitnacht. Die A7 Hannover Richtung Kassel ist zwischen Hildesheim und Derneburg-Salzgitter nach einem LKW-Unfall nach wie vor gesperrt, dadurch zurzeit 4 Kilometer Stau. Die A38 Richtung Leipzig ist zwischen Friedland und Ahrenshausen wegen Tunnelwartungsarbeiten noch bis ca. 5.30 Uhr gesperrt. Nutzen Sie hier bitte die Umleitung über die U85. Die A40 Duisburg-Essen ist zwischen Kreuz Duisburg und Kreuz Kaiserberg wegen Bauarbeiten in beiden Richtungen noch bis zum 5. Oktober gesperrt. Die A52 Mönchengladbach Richtung Düsseldorf ist zwischen Kreuz Nersen und Kreuz Karst wegen Fahrbahnerneuerung bis morgen 0 Uhr gesperrt. In Hamburg der Verlauf Amsingstraße bis Willy-Brandt-Straße Richtung Altstadt ist zwischen der B75 Billhorner Röhrendamm und Dovenfliet wegen eines Wasserrohrbruchs gesperrt. Dadurch staut es sich zurzeit. Und das waren Sie, die aktuellen Verkehrsmeldungen. Wir wünschen Ihnen eine gute Fahrt.
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0: Einfach herrlich, die 80er. Belinda Carlisle hier in der ARD-Hitnacht. Auch schon bald 40 Jahre her, als sie diesen Hit landen konnte. Hatte sich ja schon zuvor mit der Mädchenband Go-Go seinen großen Namen machen können und konnte dann mit ihrer Solokarriere den Erfolgen sogar noch eins draufsetzen. Tag der Weltschifffahrt heute. Ja, und viele buchen ja ihre Kreuzschifffahrt schon für die nächste Kreuzschifffahrt. Und beeindruckend einfach diese Mail hier von Leon aus München. Er schreibt, bis vor kurzem dachte ich, dass eine Kreuzfahrt für mich nichts ist, bis ich es in diesem Jahr mal getestet habe. Es ging mit einer amerikanischen Reederei und ca. 4000 anderen Passagieren an Bord nach Alaska. Einer der schönsten Urlaube und einfach eine beeindruckende Natur. Sowohl landschaftlich als auch die Tierwelt. Einfach beeindruckend. Wir haben unzählige Weißkopfseeadler und Wale gesehen. Und wenn man es richtig plant, kann man auch fernab der Touristenmassen Spaß haben. Wir sind oft einfach selbstständig vom Hafen aus gewandert. Auch davor war ich schon vom nautischen Fieber gepackt. Während der Uni durfte ich einen Monat lang auf einem Dreimaster mitfahren. Das wohl prägendste Erlebnis meiner Studienzeit und meines Lebens überhaupt. Vielen Dank, Leon aus München hat ja noch Bilder hier mitgeschickt von Alaska. Auch nach Mitternacht wird es hier nicht dunkel. Ein Adlerpärchen, also wie eine Urlaubskarte. Vielen Dank, Leon, und weiter viel Freude auf Ihren Kreuzschifffahrten. Tja, ard-hitnacht@mdr.de. Können Sie gern weiterschreiben.
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0: Ja, so langsam geht dieser Mittwoch dem Ende entgegen. Und nicht nur das, mit dem neuen Tag geht es in den Oktober hinein. Der steht ja vor allem auch für buntes Treiben der Natur. Der Oktober, gleich geht's also hinein. Und ist es Ihr Monat? Können Sie mir gerne mal schreiben, wenn Sie den Oktober besonders lieben oder auch weniger mögen. ard-hitnacht@ndr.de. Und hier habe ich Don Henley.
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1: Um 0 Uhr mit Juliette Groß. Ab heute gilt ein neuer Tankrabatt auf Benzin und Diesel. Die Regierung hat dazu für 3 Monate die Energiesteuern gesenkt. Die Mineralölkonzerne sollen das an die Autofahrer weitergeben. Inke Henkel aus der Nachrichtenredaktion.
2: Wann und um wie viel der Treibstoff wirklich billiger wird, ist noch nicht ganz klar. Denn erstens sind die Mineralölkonzerne nicht gesetzlich verpflichtet, die Preissenkung an die Verbraucher weiterzugeben. Und zweitens gilt die neue Regelung nur für Sprit, der ab Mitternacht Tanklager oder Raffinerien verlässt. Und nicht für die Vorräte, die noch gelagert sind. Es wird aber erwartet, dass die Preise an den meisten Tankstellen deutlich fallen. Dann könnte Benzin bis zu 17 Cent pro Liter billiger werden.
1: Volkswagen hat 10 Tarifverträge zum Jahresende gekündigt. Darunter ist offenbar auch der Manteltarifvertrag, in dem die grundlegenden Arbeitsbeziehungen in einem Unternehmen geregelt sind. Aus Hannover Bertil Starke.
3: Volkswagen begründet die Kündigungen der Tarifverträge mit dem verschärften wirtschaftlichen Druck auf das Unternehmen. Die Marktveränderungen seien strukturell und tiefgreifend, so VW-Markenpersonalvorstand Arne Maiswinkel. Er nannte als Beispiel chinesische Hersteller, die mit günstigen Exporten nach Europa drängten. Bei dem heutigen Treffen in Hannover sollte es im Wesentlichen um den Zukunftstarifvertrag gehen. Der wurde vor 2 Jahren vereinbart. Er sieht eine Beschäftigungssicherung bis 2030 vor. Dieser Vertrag bleibt nach VW-Angaben unangetastet.
1: Eine Maschine der Fluggesellschaft Fly Dubai ist nach Einschätzung der israelischen Regierung nur knapp einem Terroranschlag entgangen. Laut Ministerpräsident Netanyahu hat einer der Piloten den anderen mit einem Messer angegriffen und offenbar vorgehabt, das Flugzeug zum Absturz zu bringen. Ein Besatzungsmitglied und ein Passagier hätten den Angreifer überwältigt. Eine weitere Crew an Bord habe es geschafft, das Flugzeug zu stabilisieren. In Italien gilt jetzt an allen Schulen ein Verschleierungsverbot. Staatschef Mattarella unterschrieb am Abend ein Dekret der Rechtsregierung von Ministerpräsidentin Meloni, wie das Präsidialamt in Rom mitteilte. Darin ist festgelegt, dass das Gesicht erkennbar sein muss. Außerdem gilt ab kommendem Sommer eine 30%-Grenze für ausländische Kinder, die die italienische Sprache nicht richtig beherrschen. Das Dekret wurde als Notverordnung erlassen, damit es schnell in Kraft treten kann. Das waren die Nachrichten. Das Wetter in Deutschland. Im Osten und Südosten leicht bewölkt oder klar, von Westen her Schauer. Tiefstwerte 8 Grad am Niederrhein bis 5 Grad in Ostbayern. Tagsüber im Westen dicht bewölkt und Regen, teils Gewitter. Im Osten und Südosten heiter, maximal 18 bis 26 Grad. Am Freitag Richtung Osten Regen, von Westen her freundlich. Es ist 0 Uhr 3.
4: Und hier der Verkehrsservice in der ARD-Hitnacht. Die A7 Hannover Richtung Kassel ist zwischen Hildesheim und Derneburg-Salzgitter nach einem LKW-Unfall nach wie vor gesperrt. Die A20 Bad Segeberg Richtung Lübeck ist zwischen Geschendorf und Mönckhagen nach einem Unfall gesperrt. Die A38 Richtung Leipzig ist zwischen Friedland und Ahrenshausen wegen Tunnelwartungsarbeiten noch bis ca. 5.30 Uhr gesperrt. Nutzen Sie hier bitte die eingerichtete Umleitung über die U85. Die A40 Duisburg-Essen ist zwischen Kreuz Duisburg und Kreuz Kaiserberg wegen Bauarbeiten in beiden Richtungen noch bis zum 5. Oktober gesperrt. Und die A52 Mönchengladbach Richtung Düsseldorf ist zwischen Kreuz Nersen und Kreuz Karst wegen Fahrbahnerneuerung noch bis Freitag Mitternacht gesperrt. Das waren Sie, die aktuellen Verkehrsmeldungen. Wir wünschen Ihnen eine gute Fahrt.
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4: Hinein in den neuen Tag und hinein in den neuen Monat. Mein Lieblingsmonat, schrieb hier Andreas aus Paderborn. Der Oktober steht für Wind, Farbe und Kühle nach diesem heißen Sommer. Kein Monat ist abwechslungsreicher als der Oktober. Ist es vielleicht auch Ihr Lieblingsmonat? Auf alle Fälle spielen wir weiter Ihre Lieblingshits, die Großen der Musikgeschichte. Willkommen, ich bin Heiko Rasch aus dem MDR-Funkhaus in Dresden. Ich grüße Sie.

Ja, sie geht schon mit der Zeit. Die erfolgreichste Sängerin. Ja, und bei uns geben sich ja auch die erfolgreichen Sänger die Klinke in die Hand. Madonna gerade gehört. Mit ein paar Takten von ABBA. Haben Sie es erkannt? Eine der schillerndsten Pop-Ikonen der vergangenen Jahrzehnte. Madonna. Und bis heute ist sie es geblieben. Sie stand ja auch mehrfach im Guinness-Buch der Rekorde als erfolgreichste Künstlerin der Welt. Immerhin hat sie 50 Nummer-1-Hits platzieren können und die Chancen stehen ja auch ganz gut, dass sie im kommenden Jahr wieder groß auf Tournee gehen wird. Schließlich kam ihre vergangene Tour vor 3 Jahren auch super gut an. Ausverkaufte Arenen auf ihrer Welttour und ihr aktuelles Album, das Anfang Juli in diesem Jahr erschien, konnte sich ja auch wieder in mehreren Ländern an der Chartspitze platzieren. Und ich sagte ja, bei uns geben sich die erfolgreichsten Sängerinnen die Klinke in die Hand und da sollte jetzt Celine Dion kommen. Ja, sie feierte ja auch ein sensationelles Comeback ihrer Konzerte. 16 Konzerte an der Zahl in Paris, noch bis Mitte Oktober. Und im kommenden Jahr soll es weitergehen. Und damit nicht genug. Am vergangenen Montag in dieser Woche, da überraschte Celine mit einem Auftritt bei der Pariser Fashion Week. Unter dem Jubel der Zuschauer betrat sie den Laufsteg unter dem Eiffelturm und bezauberte einmal mehr ihr Publikum. Mit einem Klassiker. Hier ist sie.

0: Roxy Music hier in der ARD Hitnacht. Kleiner Nachtrag noch zum Weltschifffahrttag, war ja gestern. Und wie ich schon sagte, viele buchen von einer Kreuzschifffahrt zur nächsten. Und dazu gehört auch Klaus-Dieter aus Schöneiche in Brandenburg. Und er hat schon 3 Kreuzfahrten gemacht und die 4. ist auch schon gebucht für Juni 27. Also er gehört zu denjenigen, die sagen, einmal Kreuzfahrt, immer Kreuzfahrt. Und Niki aus Bremen, auch noch voller Eindrücke von ihrer diesjährigen Kreuzschifffahrt über das Mittelmeer. Viele Küstenstädte besucht und auf dem Schiff auch kulinarisch die verschiedenen Länder kennengelernt. Es war schon ihre 5. Kreuzfahrt und im kommenden Jahr möchte sie mal über die Ostsee schippern. Seit ich das erste Mal auf einer Kreuzfahrt war, das war nur eine 5-Tage-Tour, möchte ich diesen Urlaub nicht mehr missen. Schreibt hier Niki, vielen Dank für Ihre Zeilen.
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0: Und bis zu den aktuellen Verkehrsinfos. Gleich Tina Turner und zuvor, erkennen Sie schon, oder? Peter Maffay.

0: kurz nach 12:30. Ein Gruß an alle, die unterwegs sein müssen in dieser Nacht. Hier der aktuelle Verkehrsservice in der ARD-Hitnacht. Die A7 nach Hannover Richtung Kassel ist zwischen Hildesheim und Derneburg-Salzgitter nach einem LKW-Unfall nach wie vor gesperrt. Die A20 Bad Segeberg Richtung Lübeck ist zwischen Geschendorf und Mönckhagen nach einem Unfall gesperrt. Die A38 Richtung Leipzig ist zwischen Friedland und Ahrenshausen wegen Tunnelwartungsarbeiten noch bis ca. 5.30 Uhr gesperrt. Nutzen Sie hier bitte die eingerichtete Umleitung über die U85. Die A40 Duisburg-Essen ist zwischen Kreuz Duisburg und Kreuz Kaiserberg wegen Bauarbeiten in beiden Richtungen noch bis zum 5. Oktober gesperrt. Und die A52 Mönchengladbach Richtung Düsseldorf ist zwischen Kreuz Nersen und Kreuz Karst wegen Fahrbahnerneuerung bis Freitag Mitternacht gesperrt. Das waren unsere aktuellen Verkehrsmeldungen. Wir wünschen Ihnen gute Fahrt. Jetzt mit Alison Moyet.
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Haben wir den September nun hinter uns gelassen? Willkommen im Oktober, heute der 1. Oktober, und da haben Sie ja auch schon fleißig geschrieben, auch Detlef aus Neumünster in Schleswig-Holstein. Er liebt den Oktober, eine Art Erleichterung für ihn. Die Abkühlung bringt ihm wieder mehr Beweglichkeit und einfach mehr Elan. Endlich kann man mal wieder raus, ohne dass ich gleich ein Sauerstoffzelt brauche, schreibt er hier. Ja, das war manchmal heftig in diesem Sommer, in diesem Jahr. Und Oktober ist auch mein Favoritmonat, schreibt hier Annette aus Leipzig. Ist ja auch mein Geburtsmonat. Ja, und auch diese Mail noch von Gerlind. Oktober ist mein Monat. Ich bin in diesem Monat geboren, also auch, und liebe die goldenen Sonnentage, aber auch die Nebel am Morgen und Abend. Ebenso die Farben sind wie gemacht für mich, denn ich bin ein Herbsttyp. Also Weinrot, Dunkelgrün und ähnliche Herbstfarben, das sind meine Vorlieben. Vielen Dank, liebe Gerhild, hier gleich um die Ecke aus Dresden. Also Sie sehen, der Herbst hat viele Gesichter, vor allem der Oktober. Ist das auch Ihr Monat? Können Sie mir gerne schreiben. ard-hitnacht@mdr.de.

0: 0 Uhr 49, hier der aktuelle Verkehrsservice mit einer Gefahrenmeldung. Achtung, ein Falschfahrer auf der A29 Wilhelmshaven-Oldenburg. Zwischen Oldenburg-Ohmstede und Oldenburghafen kommt Ihnen ein Falschfahrer entgegen. Fahren Sie bitte äußerst rechts und überholen Sie nicht. A29 Wilhelmshaven-Oldenburg zwischen Oldenburg-Ohmstede und Oldenburghafen. Ein Falschfahrer ist dort unterwegs. Vorsicht bitte in beiden Richtungen. So, was haben wir gerade gehört? Barclay James Harvest. Genau, da wollte ich doch noch auf den besonderen Tag in Ihrer Karriere hinweisen. Barclay James Harvest, Sie hatten ja zahlreiche Höhepunkte, aber ein ganz besonderer Tag war ja dieser 30. August 1980, als Sie ein Gratiskonzert auf dem Platz der Republik vor dem Reichstagsgebäude in West-Berlin geben durften. Und das ließen sich ja auch Ihre Fans nicht zweimal sagen. 175.000 Zuschauer kamen da und sorgten für unvergessene Momente, auch für die Musiker. Ja, und derzeit kommen ja die Fans der Backstreet Boys auch voll auf ihre Kosten. Sie sind mittendrin in ihrer Konzertreihe in Düsseldorf. Da haben ja viele drauf hingefiebert und sicher kommen auch viele Fans aus anderen Ländern nach Düsseldorf, um vielleicht auch ein paar Erinnerungen wieder aufleben zu lassen. Denn schließlich mischten ja die Backstreet Boys schon in den 90er Jahren die Hitlisten mächtig auf. Und so sollten sie auch bei uns nicht fehlen.
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0:56 Uhr vor den Nachrichten noch eine gute Nachricht aus der Verkehrsredaktion. Eine Entwarnung auf der A29 Wilhelmshaven-Oldenburg. Zwischen Oldenburg-Umstede und Oldenburg-Hafen ist kein Falschfahrer mehr unterwegs. Wir wünschen gute Fahrt.

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1: Um 1 Uhr mit Juliette Groß. Ab heute gilt ein neuer Tankrabatt auf Benzin und Diesel. Die Regierung hat dazu für 3 Monate die Energiesteuern gesenkt. Die Mineralölkonzerne sollen das an die Autofahrer weitergeben. Inken Henkel aus der Nachrichtenredaktion.
2: Wann und um wie viel der Treibstoff wirklich billiger wird, ist noch nicht ganz klar. Denn erstens sind die Mineralölkonzerne nicht gesetzlich verpflichtet, die Preissenkung an die Verbraucher weiterzugeben. Und zweitens gilt die neue Regelung nur für Sprit, der ab Mitternacht Tanklager oder Raffinerien verlässt. Und nicht für die Vorräte, die noch gelagert sind. Es wird aber erwartet, dass die Preise an den meisten Tankstellen deutlich fallen. Dann könnte Benzin bis zu 17 Cent pro Liter billiger werden.
1: Nach der Einigung im Bundeskabinett auf eine Pflegereform hat der Chef der Krankenkasse DAK Gesundheit Storm verfassungsrechtliche Zweifel angemeldet. Bei der geplanten Anhebung der Beitragssätze für Kinderlose sei man in einer bedenklichen Dimension angekommen, sagte er der Rheinischen Post. Aktuell liegt der Beitragssatz zur Pflegeversicherung bei 3,6%. Für Kinderlose soll er ab dem kommenden Jahr von 4,2 auf 4,5% steigen. Eine Maschine der Fluggesellschaft Fly Dubai ist nach Einschätzung der israelischen Regierung nur knapp einem Terroranschlag entgangen. Laut Ministerpräsident Netanyahu hat einer der Piloten den anderen mit einem Messer angegriffen und offenbar vorgehabt, das Flugzeug zum Absturz zu bringen. Ein Besatzungsmitglied und ein Passagier hätten den Angreifer überwältigt. Eine weitere Crew an Bord habe es geschafft, das Flugzeug zu stabilisieren. Die Gletscher in der Schweiz sind in diesem Jahr extrem stark geschmolzen. Messungen haben ergeben, dass sie mehr als 5% ihres Volumens verloren haben. Aus Genf, Sandra Bigger.
3: Als Gründe für den diesjährigen Gletscherschwund nennt Klamos die intensiven Hitzewellen im Sommer in Kombination mit einem vorangegangenen schneearmen Winter. Dadurch verschwand die schützende Schneedecke vielerorts schon früh, sodass das blanke Eis über Monate hinweg der Sonne und den hohen Temperaturen ausgesetzt war. Von der Eisschmelze besonders betroffen waren laut Klamos unter anderem auch der große Aletschgletscher am Jungfraujoch und der Rhonegletscher.
1: Das waren die Nachrichten. Das Wetter in Deutschland. Im Osten und Südosten leicht bewölkt oder klar, von Westen her Schauer, Tiefstwerte 18 Grad am Niederrhein bis 5 Grad in Ostbayern. Tagsüber im Westen dicht bewölkt und Regen, teils Gewitter, im Osten und Südosten heiter, maximal 18 bis 26 Grad. Am Freitag Richtung Osten Regen, von Westen her freundlich, 15 bis 23 Grad. Am Sonnabend Sonne und Wolken, nur vereinzelt Schauer, bei 18 bis 25 Grad. Es ist 1.03 Uhr.
4: Und hier der Verkehrsservice in der ARD-Hitnacht. Die A1 Bremen Richtung Osnabrück ist zwischen Bramsche und Osnabrück Nord nach einem Unfall gesperrt. Die A7 Hannover Richtung Kassel ist zwischen Hildesheim und Derneburg-Salzgitter nach einem LKW-Unfall nach wie vor gesperrt. Die A38 Richtung Leipzig ist zwischen Friedland und Ahrenshausen wegen Tunnelwartungsarbeiten noch bis ca. 5.30 Uhr gesperrt. Nutzen Sie hier bitte die eingerichtete Umleitung über die U85. Die A40 Duisburg-Essen ist zwischen Kreuz Duisburg und Kreuz Kaiserberg wegen Bauarbeiten in beiden Richtungen noch bis zum 5. Oktober gesperrt. Und die A52 Mönchengladbach Richtung Düsseldorf ist zwischen Kreuz Nersen und Kreuz Karst wegen Fahrbahnerneuerung noch bis Freitag Mitternacht gesperrt. Das waren die Verkehrsmeldungen. Wir wünschen Ihnen eine gute Fahrt.
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4: Aus Dresden mit Heiko Rasch im Studio. Kommen Sie weiter gut durch die Nacht. Ich grüße Sie.

aus den 80ern, ELO, das Electric Light Orchestra, hier in der ARD Hitnacht. Und in den 80ern begann ja auch seine Karriere, Nino De Angelo. Seine Erfolge feierte er auch über die deutschen Landesgrenzen hinaus. Und seine Fans, die hat er ja heute noch. Und sogar in mehreren Generationen. Mitte Juni hat er sein neuestes Werk auf den Markt gebracht. Und das steht ja bei uns in dieser Woche in der Hitnacht im Mittelpunkt. 21 Alben sind bei ihm auch schon insgesamt zusammengekommen. Und mit diesem Album geht es an den Ursprung zurück. Seine Eltern stammen ja aus Italien und die Verbindung hat er sozusagen im Blut. Und so ist es auch für Nino selbst eine ganz besondere Platte, eine musikalisch-kulinarische Reise italienischer Klassiker. Mit viel Leidenschaft interpretiert er diese Songs mit Kultcharakter und weckt

0: Male Menschen der Meere übersetzt. Und das passt ja auch zum Tag der Weltschifffahrt gestern. Nino De Angelo.
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Kurz nach halb zwei, hier der aktuelle Verkehrsservice in der ARD-Hitnacht. Die A1 Bremen Richtung Osnabrück ist zwischen Bramsche und Osnabrück Nord nach einem Unfall gesperrt. Die A7 Hannover Richtung Kassel ist zwischen Hildesheim und Derneburg-Salzgitter nach einem LKW-Unfall nach wie vor gesperrt. Die A38 Richtung Leipzig ist zwischen Friedland und Ahrenshausen wegen Tunnelwartungsarbeiten noch bis ca. 5.30 Uhr gesperrt. Nutzen Sie hier bitte die Umleitung über die U85. Die A40 Duisburg-Essen ist zwischen Kreuz Duisburg und Kreuz Kaiserberg wegen Bauarbeiten in beiden Richtungen noch bis zum 5. Oktober gesperrt. Und die A52 Mönchengladbach Richtung Düsseldorf ist zwischen Kreuz Nersen und Kreuz Karst wegen Fahrbahnerneuerung noch bis Freitag Mitternacht gesperrt. Das waren die Verkehrsmeldungen. Wir wünschen Ihnen eine gute Fahrt. 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

0: Schön, dass Sie sich auch ein bisschen Zeit nehmen zum Schreiben. Ja, der Monat, ich lese es immer wieder in Ihren Mails, der Oktober hat so seine Sonnen- und Schattenseiten. Auf alle Fälle können wir erstmal sagen, willkommen im Monat Oktober, heute der erste. Und Claudia aus Stuttgart hat uns geschrieben, der Oktober ist wirklich nicht mein Monat, obwohl am 10.10. geboren, bin halt auch kein Feiertyp. Ich mag nicht immer die kürzer werdenden Tage und kältere Temperaturen. Was ich dem vielleicht noch abgewinnen kann, ist es ein Bastelmonat. Basteln mit bunten Blättern, Kastanien, Eicheln, was die Natur so hergibt. Mit den Kindern immer gerne gemacht oder malen abends in der guten Stube. Ja, also hat so wieder zwei Seiten, der Monat Oktober. Danke, Claudia aus Stuttgart. Und aus Stuttgart kam auch diese Mail von Roland. Die Stuttgarter sind aber heute auch aktiv. Und er schreibt hier, als Zeitungszusteller sind wir außer Sonntag täglich on Tour. Und es ist schon so, dass es kein schlechtes Wetter, nur schlechte Kleidung gibt. Genau, man gewöhnt sich an die Temperaturen und Jahreszeiten. Ja, und jeder Monat hat so seine Schönheiten und Besonderheiten. Meine selige Mutter und Onkel hatten im Oktober Geburtstag und das war ihr Lieblingsmonat, weil er so schön bunt ist. Da sind sich ja auch viele einig. Und ich freue mich auf weitere bunte Mails von Ihnen. ard-hitnacht@mdr.de.
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0: Hello hier in der ARD Hitnachts. Ja, und da machen wir doch die Stunde noch komplett mit den Rainbirds, Glenn Frey und zuvor noch Herbert Grönemeyer. In diesem Jahr ist er ja 70 geworden und seit den 80er Jahren auf Erfolgsspur. Dabei haben ihn ja viele zuerst als Schauspieler wahrgenommen. Damals, Anfang der 80er Jahre, war es mit seiner Rolle des Leutnant Werner im Kinofilm Das Boot. Aber vor allem gehört er als Sänger zu den erfolgreichsten der deutschen Musikgeschichte und das über Jahrzehnte hinweg. Noch heute füllt er die größten Hallen und Arenen. Spektakulär wird er sicher auch wieder seine Konzerttour im kommenden Jahr. 27. Mai, da geht's los in Kiel und dann durch die größten Hallen Deutschlands. Die meisten Konzerte sind auch schon ausverkauft. Auch in Österreich sind da übrigens zwei Konzerte geplant. Herbert Grönemeyer.
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1: Um 2 Uhr mit Juliette Groß. Seit Mitternacht gilt der zweite Tankrabatt in diesem Jahr. Eine für 3 Monate geltende Absenkung der Energiesteuern soll eine Entlastung von 16,7 Cent pro Liter Benzin oder Diesel bringen. Aus Bonn, Anne Burkhardt.
2: Einschreiten kann das Bundeskartellamt aber nicht, falls es anders kommt, denn die Mineralölkonzerne sind gesetzlich nicht verpflichtet, den Rabatt an die Verbraucher weiterzugeben. Unabhängig vom Tankrabatt hat das Bundeskartellamt Verfahren gegen 12 Raffinerieunternehmen eingeleitet. Sie wurden zu Auskünften verpflichtet, unter anderem über Einkaufspreise, Margen und Produktionskosten. Diese Daten werden derzeit ausgewertet mit dem Ziel, herauszufinden, ob die Raffinerien die Spritpreise unangemessen in die Höhe treiben.
1: Umweltverbände und Verbraucherschützer kritisieren, dass das Deutschlandticket ab Januar teurer wird.